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1: Gleich geht's los.
2: Diesmal geht es von den Dolomiten nach Dalmatien. Eine Reise von Italien über Slowenien nach Kroatien. Wir starten in einem sehr ruhigen, abgeschiedenen Tal der Dolomiten auf einer langen, sonnigen Alm. Von da aus geht es zu einem Ort, der heute Italien und Slowenien verbindet. Doch durch diesen Ort geht eine Grenze, an der wir eine ganz persönliche, spannende Geschichte mit Gänsehautcharakter von früher hören werden. Und dann erreichen wir sie, diese 46 Kilometer lange, aber doch vergleichsweise kurze Adriaküste von Slowenien. Von da aus machen wir uns über Wasser auf den Weg nach Dalmatien. Zadar und später sogar ein Abstecher auf die Insel Korčula stehen bei uns auf dem Programm. Und bei diesen beiden netten Gastgebern beginnt gleich unsere Tour.
3: Buongiorno, signori, sono Franzin De Rega, benvenuto.
4: Buongiorno a tutti ascoltatori del Radio Viaggio, io sono Elisabeth e benvenuto nel Val di Luzon.
2: Grazie und hvala, heute also eine mehrsprachige Reise von Italien bis nach Kroatien, von D nach D, Dolomiten, Dalmatien. Viel Spaß, gleich geht's los.

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1: Ich bin Florian Klaus. Mindestens 135 Menschen sind vor 5 Jahren bei der Flutkatastrophe im Ahrtal gestorben. Bei einer Gedenkfeier hat der rheinland-pfälzische Ministerpräsident Schnieders sich mit deutlichen Worten entschuldigt.
2: Es ist das Versprechen und die Zusage des Staates, seine Bürgerinnen und Bürger zu schützen. Dieses Versprechen wurde nicht eingehalten. Der Staat hat in dieser Frage und in dieser Nacht versagt.
1: Auch Bundeskanzler Merz war in Bad Neuenahr-Ahrweiler dabei. Er sagte, dass niemand mit der Furcht vor Naturkatastrophen allein bleiben dürfe. Aus der SPD kommt neue Kritik am Plan von Bundesfamilienministerin Prien, beim Unterhaltszuschuss für getrennte Familien zu sparen. Generalsekretär Klüssendorf hat der Funke Mediengruppe gesagt, dass der Vorschlag für Alleinerziehende ein Offenbarungseid sei. Er erwartet, dass Prien den Blick darauf richtet, wie das Leben für Alleinerziehende und ihre Kinder erleichtert statt erschwert werden könne. Die Zahl der Kinder, die gar nicht mit Impfungen vor Infektionskrankheiten geschützt sind, nimmt in Europa ab. Mit 566.000 sind es aber immer noch viele, wie die Weltgesundheitsorganisation berichtet. In Deutschland lag die Zahl demnach bei 21.000. Wenn die WHO von der Europaregion spricht, meint sie damit nicht nur die Europäische Union, sondern auch Länder wie die Türkei, Turkmenistan und Israel. Fußball-Europameister Spanien ist nur noch einen Schritt davon entfernt, auch den Weltmeistertitel zu holen. Die Spanier haben das WM-Halbfinale gegen Frankreich mit 2:0 gewonnen. Heute Abend spielen England und Argentinien den zweiten Finalisten aus. Das Endspiel findet am Sonntag in New York statt. Schon am Samstag spielt Frankreich in Miami gegen den Verlierer der zweiten Halbfinalpartie um den dritten Platz.
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3: Das ist die Radioreise, die Sie zu neuen Horizonten bringt und damit Reiselust wecken soll. Im Studio Alexander Tauscher, herzlich willkommen hier bei uns in dieser Show. Heute von D nach D, von den Dolomiten nach Dalmatien, von Italien über Slowenien bis nach Kroatien. Wir beginnen diese Tour im Norden von Italien, im Südtiroler Eisacktal. Die Schönheit von Bergen und Almen und insbesondere der Landschaftsformen in Lüsen sind ein Geschenk der Schöpfung von ganz besonderer Art. Das sagt Franz Hinteregger, Wanderführer und Wegbereiter des sanften Tourismus in dieser Region. Er war jahrzehntelang im Gemeinderat tätig und führt heute das Naturhotel Lüsener Hof. Seine Gäste lädt er regelmäßig zu Almwanderungen auf alten Heuziehwegen bis hin zu den Hochalmen ein. Die Wanderungen führen entlang von alten Höfen auf den Lüsener Sonnenhang hinauf oder auch zu den Bergweiden der Lüsener Alm. Von den Bergen aus genießen die Wanderer den Rundumblick auf Dolomiten, Sarntaler Alpen, Zillertaler Alpen, Riesenferner und Hohe Tauern. Gemeinsam mit seiner Tochter Elisabeth machen wir in den ersten beiden Etappen dieser Radioreise nun Station auf dieser längsten Alm der Alpen. Die Radioreise beginnt ja in den Dolomiten. Wir sind in einem der vielen Dolomitentäler hier, Eisacktal.
4: Eisacktal. Das Lüsner Tal, das ist ein Seitental vom Eisacktal, befindet sich ca. 12 Kilometer von der Bischofsstadt Brixen entfernt. Wir sind hier ganz nah an dem Dolomitengebiet UNESCO-Burz-Geisler-Gebirge. Wir haben die längste Alm Südtirols, die Lüsner Alm.
3: Die längste Alm Südtirols. Viele kennen ja die Seiser Alm, die ja schon sehr groß ist. Wie groß ist diese Lüsner Alm hier?
4: 25 Kilometer streckt sich die Lüsner Alm.
5: Die Alm erstreckt sich über 25 Kilometer. Das sind alles weiche Almböden und so leichte Grasberge, die sich im Winter extrem gut auch als Schneeschwanergebiet eignen. Und wir haben somit für viele Gäste, was nicht so weit gehen wollen, können dort auch die Gipfel leicht erreichen mit wunderbaren Rundsicht. Und der Lüsener Alm endet am Würzjoch. Dort sind sie am Fuße des Beitlerkofs schon bereits in den Dolomiten.
3: Heute beginnt ja zum Beispiel eine Schneeschuhwanderung mit Ihren Gästen. Wo führt die lang? Wie lange dauert sie?
4: Heute gehen wir beispielsweise aufs Astjoch. Da fahren wir dann mit unseren Jeeps bis zum Parkplatz. Das ist dann 10 Minuten vom Hotel entfernt. Und da gehen wir dann los. Wir geben den Gästen die Schneeschuhe und die Ausrüstung und die Stöcke und dann wandern wir hoch aufs Gipfelkreuz vom Astjoch und gehen dann über den Rücken runter bis zur Kreuzwiesenalm und da wird dann eingekehrt, was Leckeres gegessen und dann wieder zurück zum Parkplatz.
3: Wenn man es vergleicht mit anderen Südtiroler Tälern, wie zum Beispiel auch dem Pustertal, was wäre der Unterschied im Eisacktal?
5: Im Eisacktal haben sie einen Vorteil, es ist sehr gut erreichbar, sie sind so schnell da. Wir haben eben das Klima etwas milder, wir können von zu allen Jahreszeiten wandern und wir haben unten die Reben und das Apfelgebiet und oben haben wir die Milchwirtschaft und wir hier im Lüsental haben sehr, ein sehr gutes Klima, eben geschützt von den Winden vom Norden und sind sehr stark geöffnet nach Westen, dass bei uns auch sehr lange die Sonne scheint. Wir sind eines der sonnenreichsten Gegenden hier in Südtirol.
3: Und Sie hatten ja eben schon diese Heuziehwege angesprochen. Was sind Heuziehwege?
5: Ich habe selber noch als kleiner Junge noch mit meinem Vater, meinen Brüdern auf den Heuschlitten von dort das Heu zu Tal gebracht. Und diese Wege sind immer sehr schön zu gehen. Die sind auch im Sommer, das heißt, es ist schön schattig, sind sehr kraftvoll durch die Steine und Wurzeln, was dort noch dann überqueren. Und das sind sehr nah in der Natur.
3: Also Wege, auf denen die Bauern das Heu, das frisch geerntete, von der Wiese, vom Feld in den Stall bringen?
5: Das war deswegen Heuziehweg. Man hat das Heu am Sommer auf der Kreuzwiesenalm oder auf den anderen Almen geerntet.

0: hier anreist, der muss ja automatisch in Brixen aussteigen. Brixen, so ein wenig im Schatten von Bozen. Was macht die Stadt aus?
1: Also Brixen ist ein nettes Städtchen mit einer langen Tradition. Hier hat immer der Bischof geweilt. Das ist auch bekannt unter Bischofsstadt Brixen mit sehr vielen sakralen Bauten. Also wir haben einen ganz wunderschönen Dom. Da gibt es auch das Kloster Neustift mit einem total schön bestückten Weinkeller und mit dem ganzen Weinanbaugebiet. Dann haben wir in Brixen noch die Hofburg.
0: Ist es vergleichbar mit Bozen, so halb österreichisch, halb italienisch, oder überwiegt da etwas mehr das Italienische in Brixen?
1: In Brixen ist es tatsächlich ein bisschen anders. Da findet man schon mehr deutschsprachige dann Personen, auch in den Geschäften.
0: Bozen ist ja auch nicht sehr weit dann von hier entfernt.
1: Nee, und Bozen ist von Brixen eine halbe Stunde, 30 Kilometer.
0: Also wir haben einmal die sanften Schneeschuhwanderungen, die Wanderungen auf den Heuziehwegen, im Sommer normale Wanderungen. Und es gibt auch etwas anspruchsvolle Touren, Klettern, Felsklettern. Wo gibt es das hier, Elisabeth?
1: 15 Minuten vom Haus, direkt am Fuße des Beitler Kofels. Da kann man dann auch schon anspruchsvollere Klettertouren machen oder die Umrundung des Beitler Kofels ist wirklich wunderschön.
2: Franz Hinteregger, Gastgeber im Lüsener Hof. Er sieht das Wandern auch philosophisch, wenn er sagt, Zitat, Aufstieg und Abstieg, Ankommen, Entstehen, Werden und Vergehen und unermessliche Schönheit. All das sind Erfahrungen, die der Mensch beim Wandern und im Leben selbst macht. In Bergweiden sowie Fichten- und Lärchenwäldern eingebettet liegt sie, diese Gemeinde Lüsen, auf knapp 1000 Meter Höhe auf der Sonnenseite der Dolomiten. Das Dorf strahlt Ruhe und Schlichtheit aus. Alte Bauernhöfe, die Dorfkirche und ein mit Almquellwasser gespeister Naturbadeteich prägen hier das ursprüngliche Südtiroler Landleben. Auch dank des Einsatzes von Franz Hinteregger wurden Shoppingmeilen, Diskotheken und eine breite Durchgangsstraße durch Lüsen verhindert.
0: Die Radioreise im Lüsener Tal am längsten Saunapfad der Alpen. Ist das ein Pfad, der im Guinness-Buch der Rekorde steht?
3: Das muss nicht sein. Auf alle Fälle erleben Sie bei uns einfach am längsten Saunapfad der Alpen einfach die Begegnung mit der Natur. Und da ist es sehr wichtig, wenn man Wellness macht, dass man da nicht nur riesige Schwimmbäder hat oder riesige Aufgusssaunen, sondern einfach viele kleine Erlebnisräume. Haben wir zum Beispiel eine Sohlegrotte, wo man floaten kann, und wir haben einen Badeteich. Danach geht es weiter bis zum Bach. Dort haben Sie eben die Sauna, was direkt am Bachbett ist. Und dann schieben Sie wieder 100 Meter weiter. Dann kommt eben eine Gondel, wo Sie Infrarotgondel haben. Und dann geht es weiter in den Wald. Und dort haben wir eben eine Schwitzhöhle gebaut, wo wir auch wöchentlich auch diese Rituale anbieten. Wir haben zum Beispiel ein Schamanenritual, was er mit Schamanen macht. Und diese Höhle ist dort in den Wald hineingebaut. Und danach geht es weiter über einen Pfad, wo wir das Thema Waldbaden eben auch anbieten. Und dort die Gäste versuchen, zu sich selbst zu finden, wo man auch verschiedene Sinne anspricht.
0: Diese Sohlegrotte, wo man fast wie im Toten Meer auf dem Salzwasser schwebt, nicht, aber zumindest liegen kann.
3: Sohlegrotte ist hier vielleicht immer noch die größte und schönste Sohlegrotte hier in Südtirol, aus Dolmetschstein gemacht. Ist ein besonderes Erlebnis, dort sich aufs Wasser zu legen, einfach schwerelos, wie bei autogenen Rennen einfach zu liegen.
0: Sie haben ja Wert darauf gelegt, dass alles ökologisch gebaut wurde. Woran kann man das festmachen?
3: Wir haben hier die Steine aus dem Lüsnertal. Wir haben zum Beispiel Holzbau. Wenn Sie jetzt das Badehaus hier ansehen, das ist komplett auch biologisch gebaut, auch die ganzen Zimmer im Hotel. Mir ist es immer wichtig, dass man einfach Lebensräume schafft, die was langsam entstehen, und dass man nicht nur die Bauten global baut, sondern eben die Eigenheiten des Ortes berücksichtigt und alles aus Massivholz macht, alles aus echten Steinen, aus Marmor, und nicht irgendwie Imitationen dort reinbaut. Einfach alles, was kraftvoll ist und was den Menschen gut in Schwingung bringt.
0: Sie waren ja auch im Gemeinderat lange Zeit tätig und haben da sich eingesetzt für diese Entwicklung des Lüsnertals, wie es heute eben geworden ist.
3: War auch immer der Obmann des Tourismusvereins hier in den Ort gestalten, und somit bin ich heute sehr dankbar, dass wir heute noch zu den wohl ruhigsten und unterhaltesten Dörfern und Tälern im Dolomitenraum hier sind. Das war immer mein Anliegen, und dafür habe ich eigentlich gekämpft und meine ganze Energie investiert.
0: Sie konnten viel mitgestalten, Franz Hinteregger. Und was konnten Sie beispielsweise verhindern, was wir als eventuell Sünde in anderen Südtiroler Tälern inzwischen haben?
3: Wir konnten diese ganzen Verbauungen mit Zweitwohnsitz in großen Hotels und Durchgangsstraßen, auch Bauten auf der Alpen, über 16 Meter konnte ich hier durchsetzen, dass man dort keine Bauten mehr zulässt, und gehören heute so zu einem Dolomiten-Rückzugstal Lüsen, wo nichts überlaufen ist, wo einfach die Natur noch echter ist und wo Menschen noch viel mehr Ruhe finden wie vielleicht anderswo hier in Südtirol.
0: Man hört ja bei Ihren Gästen auch viele italienische Stimmen. Ich glaube, die Italiener kommen gar nicht hierher.
3: Wir haben einen sehr hohen Anteil an Südtiroler, weil wir eben nicht in Lüsen so stark touristisch sind wie anderen Tälern. Wir waren auch das erste Hotel, das was eigentlich in den Alpen sich aufs Schneeschuhwandern im Winter spezialisiert hat.
0: Weil ja heute fast jeder Schneeschuhwandern betreibt und ist in aller Munde. Wann hatten Sie damit

0: angefangen hier?
1: Ich habe das angefangen 1992. 1995 konnte ich eine Reise von Deutschland eben überzeugen, Wikingerreisen, habe denen das Schmack gemacht, sie möchten es auch anbieten. Damit war ich hier in Südtirol absoluter Pionier fürs Schneeschuhwandern.
0: Damals wurden Sie sicher belächelt auch, ja, weil es ja noch gar nicht so en vogue war. Man kannte die Ski, aber auch noch nicht mal das Skitouren gehen, und Schneeschuhwandern kannte man vielleicht ja noch aus den alten Filmen.
1: Ja, damals war das ganz neu. Ich habe es probiert mit ein paar Gästen und habe gesehen, dass die Leute wiederkommen, dass es ihnen gefällt. Das sind meine Wiederholungstäter.
0: Womit erklären Sie sich diesen Hype?
1: Schneeschuhwandern kommt heute immer mehr, weil die Leute ein bisschen gesundheitsbewusster werden und sie wissen, dass in gewissen Alter einfach die Bewegung sehr wichtig ist. Und das ist eine sehr sinnvolle Bewegung für Geist und Körper. Man ist komplett weg von den Menschen, wie er hier in Lüsental begegnet. Keine Leute, wenn du unterwegs bist. Bist ganz allein unterwegs. Und auch Skifahren ist doch für Manager und für Menschen ein bisschen problematischer, weil es oft Verletzungen gibt. Schneeschuhen ist völlig ungefährlich, tut sich nie keiner weh. Und er kann seine Kondition erhöhen und auch geistig wunderbar holen.
0: Südtirol ist ja auch bei Mountainbikern sehr beliebt. Wäre das auch etwas im Lüsnertal im Sommer?
1: Ja. Im Sommer ist Lüsen eins der Top-Gegend für Mountainbike, da wir so viele Forstwege haben zu den Gipfeln und auch keine Durchgangsstraßen. Wir sind das ganze Jahr offen, wir haben auch im Frühjahr, Sommer, Herbst und Winter immer Touren, jeden Tag.
0: Was ist Ihr Lieblingsort hier im Lüsnertal auf der Lüsener Alm?
1: Der Lüsnertal ist natürlich meine hauseigene Alm, die Maurerberg Alm, zu unseren Gästen hingehen.
2: Das also der Lieblingsort von Franz, dem Gastgeber im Lüsnerhof, eingebettet in die bizarren Gebirgsschlösser der Dolomiten. Der Schriftsteller Stefan Zweig schrieb einst zu diesem Ort, Zitat: So klar und rein entfaltet sich hier der Fächer der Farben. Alle Gegensätze fließen harmonisch ineinander. Ja, die Lüsener Alm, eine abgeschiedene Dolomitenregion, werden wir sicher noch einmal ausführlicher besuchen in nächster Zeit. Für heute sagen wir den Bergen Adieu und ziehen nun allmählich von Italien über Slowenien zum Meer. Wir überqueren die Grenze von Italien nach Slowenien an einem ganz besonderen Ort, einer einst geteilten, jetzt wieder vereinten Stadt. Gorica auf der italienischen Seite, Nova Gorica auf der slowenischen Seite. Nach dem Zweiten Weltkrieg fiel Gorica zu Italien, doch bald darauf wurde mit dem Bau einer neuen Stadt begonnen. Nova Gorica übersetzt ins Deutsche als Neues Gorica auf der damals noch jugoslawischen Seite. Die Grenze verläuft hier direkt über den Marktplatz. Jahrzehntelang, da verlief hier quasi der eiserne Vorhang. Heute erinnert auf dem Marktplatz ein in den Boden gestanztes Grenzschild an diese einstige Trennung, an die scharfe Trennung. Eine große Plakette zeigt die Linie zwischen Italien und heute Slowenien. Auf der slowenischen Seite empfängt uns nun unser netter Guide Ivo Silic. Und Herr Reißer aus München erinnert sich an die dunklen Zeiten, die er hier vor vielen Jahrzehnten erlebte.
3: Wir sind jetzt auf dem sogenannten Europaplatz. Seit 2004 ist Slowenien in EU oder besser gesagt auch ohne Schengen-Grenze Richtung Italien. Und wir sind jetzt mit einem Fuß in Italien und die andere in Slowenien. Hier ist ein ganz schöner Beweis, wie kann man so mit gut Zusammenarbeit und Verständnis kollaborieren, weil die Kürz und Nova Gorica sind zwei ganz verschiedene Städte. Nova Gorica ist sozusagen geboren nach dem Zweiten Weltkrieg und es hat vieles Kulturelles und auch kommunale Sachen zusammen mit Kürz, die in Italien ist.
0: Herr Reißer, in welchem Jahr waren Sie hier in Nova Gorica gewesen? Wann war das?
4: Das war genau 1971 und ich bin jetzt hier den Tränen nahe. Ich habe damals die Situation noch miterlebt mit den Grenzen. Hier begann de facto ja der eiserne Vorhang, wenn er auch nicht so schlimm wie in Deutschland gewesen ist. Die Grenzkontrollen, die waren schlimm. Ich wurde aus dem Zug rausgeholt und es gab so eine Art Leibesvisitation, aber es war immer alles freundlich. Und jetzt stehe ich wieder in diesem Bahnhof. Ich habe den Schalter fotografiert, als ich damals als junger Mann gestanden bin. Und jetzt ist alles offen. Es ist ein politisches Wunder für mich passiert und ich gehe jetzt wieder zu Weimar. Das ist so schön alles und es ist so herzergreifend. Man sieht, wie innerhalb eines Lebens sich die politische Lage so für die Menschheit, so für die Freiheit entwickelt hat. Ich bin ganz gerührt.
0: Und damals hat man sowas nicht ahnen können.
4: Ich habe auch Schulaufsätze geschrieben. Die Knechtschaft hat sich in der Geschichte nie lange gehalten. Und ich habe ja in Wien und München Südost- und Osteuropa Kunde studiert. Und man hat schon sehr deutlich gemerkt, je totalitärer die Staaten und die Regimes waren, desto schneller sind sie auch zerfallen. Meine Hoffnung war da, weil dass das ich noch jetzt hier und heute erleben darf, das ist schon eine ganz besondere Geschichte.
0: Und trotzdem, wenn wir noch weiter zurückschauen, Anfang des 20. Jahrhunderts war die Geschichte ja noch schlimmer, da verliefen ja die Frontlinien.
4: Das ist immer schon ein Schicksalsort gewesen, wenn ich an die 17 oder 16 ist.

0: Zu schlachten denke. Da ging es darum, dass die Österreicher in Italien einfallen wollten und die Italiener in Österreich, also in die K&K-Monarchie. Und sie sind beide keinen Schritt weiter gegangen. Und wer hier abgestellt wurde, der war praktisch schon ein Todeskandidat, vor allem in den strengen Wintern. Es ist brutal, bestialisch zugegangen. Wir können uns heute überhaupt keinen Begriff mehr machen. Es ist wahrscheinlich die wunderste Stelle, die wir in Europa haben. Auch mit den ganzen Grausamkeiten. Die Soldaten, die haben sehr gegenseitig die Bäuche aufgeschlitzt. Es ist so unmenschlichen Taten gekommen. Mein Gott, und es ist alles so schön im Frieden. Es ist ein Wunder passiert.
1: Ja, das sind Gespräche, die aus dem Moment heraus entstehen, die Gänsehaut erzeugen können. Heute erzählt unter anderem ein kleines Museum im Bahnhof noch die jüngste Geschichte von Gorica und Nova Gorica. Die Slowenen sind ein sehr kleines Volk. Nur 2 Millionen Menschen leben hier, aber sie sind sehr stolz auf ihre Geschichte und natürlich auf die neue, wiedergewonnene Freiheit. Davon erzählt auch ein Lied, das uns Ivo Silic an einem weinseligen Abend am Klavier sang.
2: Slavko Ausenik hat 1990 geschrieben ein wunderschönes Lied und Titel ist Slowenia. Dieses Lied erzählt über Slowenien, über die Schönheit von Slowenien. Versuche ich.

0: 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Genug.
1: Ja, die, das kommt.
2: Dann Aufnahmerechte kommen dann später.
0: Also das Lied ist wirklich schön.

0: Liebeserklärung an Slowenien von Slavko Avsenik. Unweit von Nova Gorica befindet sich ein Viadukt, bekannt als die Solkan-Brücke, mit einem 80 Meter hohen Steinbogen, die größte ihrer Art weltweit. Sie war Anfang des 20. Jahrhunderts als Teil einer Eisenbahnlinie zwischen Wien und Triest gebaut worden. Zwischen den Dolomiten und der slowenischen Adriaküste erstreckt sich eine karge, aber nicht unschöne Karstlandschaft mit Höhlen und Schloten. Allein in der Region Nostranska erstrecken sich fast 8000 Höhlen und auch unterirdische Schluchten. Dabei ist eine Höhle fast weltbekannt, die Postojna-Grotte, auf Slowenisch, auf Deutsch die Adelsberger Grotte. Es handelt sich um die zweitgrößte Höhle der Welt, die man mit dem Zug durchfahren kann. Der erschlossene Teil dieser Höhle oder dieses Höhlensystems erstreckt sich auf insgesamt mehr als 20 Kilometern durch dieses Karstgebiet. Hier lebt auch ein besonderes Tier, der sogenannte Grottenolm. Der kennt ihr nicht, den Grottenolm. Er sieht so aus wie eine lange Eidechse, ist aber ein blinder Schwanzlurch. Auch das ein Begriff aus der Biologie. Ja, die Slowenien-Autorin Daniela Schettard-Köter kennt nicht nur den Grottenolm, sie hat noch eine weitere Höhlenempfehlung für uns.
1: Es sind nicht die berühmten Höhlen von Postojna oder Adelsberger Grotten, die gemeinhin genannt werden, sondern die ganz, ganz wilde und zum UNESCO-Erbe zählende Höhle von Skocjan. St. Kacjan hießen die früher in österreichischer Zeit, wo man eben zu Fuß durchgeht, über einem ganz wild rauschenden Fluss, den man unten nur erahnen kann. Und das ist irgendwie wirklich ein einzigartiges Erlebnis.
0: Nur eine Wahl gibt es dagegen bei den Pferden. Die weltberühmten Lipizzaner, die kommen nämlich aus dem slowenischen Traditionsgestüt Lipica. Fast ein halbes Jahrhundert existiert dieses Gestüt bereits und ist damit eine der ältesten Pferdezuchten in Europa. Durch die Lage im slowenischen Karstgebiet mit den heißen, trockenen Sommern und den kalten Bodawinden im Herbst oder auch im Winter wachsen hier robuste Tiere auf, die ein langes Pferdeleben versprechen. Sehr schnell machte man sich deswegen auch einen Namen als Lieferant für die spanische Hofreitschule in Wien. Dabei waren die Lipizzaner immer wieder auch Beute der Kriegsherren, wie uns Guide Jelka erzählt.
2: Das ist hier der älteste Teil von Lipica. Der erste Besitzer war Bischof von Triest. Das war so eine Sorte Sommerbesitz, dass er nicht viel gebraucht hat. Und 1580 hat der Lipica an österreichischen Erzherzog Karl verkauft, der dann das Gestüt gegründet hat. Eingang im Museum ist dunkel, weil die Lipizzaner kommen dunkel zur Welt und dann mit der Zeit, sie werden weiß, so dass am Ende ist Museum ganz hell. Dann ist die Stimme von dem Pferd zu hören. Und das ist hier ein ängstlicher Pferd. Der General Patton hat die Rettung der Lipizzaner organisiert. Die Amerikaner holen die Pferde aus der Tschechei. Die Pferde sind wieder geteilt, halb für Italien und halb für Österreich. Monte Rotondo, in der Nähe von Rom, ist das italienische Gestüt, wo die Lipizzaner für die Polizei gezüchtet sind. Erst 1947, Jugoslawien hat das Gestüt bekommen. Wir haben für die Pferde gefragt, aber sind nur 11 zurückgekommen und mit den Zucht wieder zu Anfang mussten wir die Pferde kaufen. Seit 1991 das Gestüt gehört zur Stadt Slowenien und seit 1996 ist staatliches Institut und unten Denkmalschutz. Das war der Stall in Lipica gebaut mit Steinen und Backsteinen und wegen gewölbter Decke ist das gewölbte Stall genannt. Von innen ist immer gleich geblieben. Mit 10 Boxen, die Boxen sind groß und in Boxen sind die Hengste, die für die klassische Schule ausgebildet sind und gleichzeitig die Zuchthengste. Der älteste, der letzte links, ist 28 Jahre alt.
0: Möge ihm noch ein langes Leben beschieden sein, diesem Pferd. Rassig sind nicht nur die Pferde hier im slowenischen Karstgebiet, auch der Schinken. Beim Lufttrocknen hilft der trockene Wind und insbesondere eben die Boda, dieser kalte Wind, der dann im Herbst, auch im Winter, von Nord nach Süd über die Adria streift. Simo Lamel arbeitet bei Krastova Pršuta, dem Königreich des Karstschinkens.
3: Wir entnehmen das Bein, also den Schinken, und legen es in trockenes Seesalz für etwa 2 Wochen. Je größer der Schinken ist, je länger muss er im Salz liegen.
4: Jetzt wird dann aufhängen und wir beginnen die Phase von Trocknen. Se pravi, ko dejansko mi dvignemo, prvi mesec pršut obstane dejansko taki, kot smo jo prinesli iz spodnje etaže gor. Šele po enem mesecu.
5: Jaz bar 2,5 monat in salc. Ein monat hängt ohne nichts, nur mit, dass die Luft arbeitet. Und nach einem Monat wird diese Schutzmasse hier drauf gehen.
4: Ki je pa mešanca svinska mas in mok.
5: Das ist eine Masse aus Schweinsfett und Mehl und ein wenig Pfeffer.
4: S tem, da dejansko zdaj prihajamo na druge stvari, kjer imamo dejansko pršute z višjo mišjo, dejansko majhne količine.
5: Man kann auch den Schinken länger lagern, also auch bis 30 Monate.
0: Gestärkt mit slowenischem Pršutschinken geht es nun auf die nächsten Etappen durch Slowenien und später auch durch Kroatien. Wie immer an dieser Stelle, auf Weiterhören.

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2: Richtet auf eure Lauscher, denn hier spricht der Tauscher, der Alexander, grüßt sie alle miteinander und wünscht auf diese Weise eine schöne Radioreise. Heute eine Reise von den Dolomiten nach Dalmatien und mittendrin unsere Station in Slowenien. Wir haben nun den slowenischen Teil von Istrien erreicht. Im Hinterland der Küste besuchen wir die Kräuterfarm Butul, ein familiengeführter Biohof. Hier am Hof, da mischt sich nicht nur das mediterrane und das kontinentale Klima, hier mischen sich auch die Meeres- und Kräuterdüfte. Tatjana Butul und ihr Sohn Cirt haben uns ein kleines Kräuterbuffet hergerichtet. Es gab unter anderem selbstgebackenes Brot mit passierten Tomaten und Basilikum, dazu einen 2 Jahre alten, richtig schön gereiften Käse aus der Region Primorska. Es geht ihm, also dem Cirt, auch um das genussvolle, langsame Essen, sagt er uns, ein Essen mit regionalen Produkten. Schließlich war seine Mutter Präsidentin von Slow Food in dieser slowenischen Region.
3: We are trying to share our way of life with our guests, our friends.
4: Wir versuchen, unseren Lebensstil mit unseren Freunden, mit unseren Gästen aus Slowenien und anderen Ländern zu teilen. Wir machen hier viele Seminare, denn wir wollen den Menschen zeigen, dass slowenische Istrien Teil des Mittelmeerraums ist. Wir sind stolz darauf, denn wir finden das ganze Jahr hier rund um das Haus etwas Frisches. Frische Kräuter, Gemüse oder Früchte.
3: All year we can find around the house something fresh. We can find fresh herbs, vegetables, fruit.
5: Homemade paté.
4: Wir bereiten für unsere Gäste Speisen vor, die auch wir regelmäßig essen und zubereiten und was uns die Natur gegeben hat. Also heute haben wir ein paar hausgemachte Pasteten hier mit Fleisch und unseren Kräutern und dem Gemüse aus dem Garten hier drumherum und natürlich auch unser Olivenöl. Ja, und dann unser Pesto, zum Beispiel aus Rucola gemacht und einem ganz besonderen Käse aus dem Norden unserer Region, dort wo übrigens mein Großvater lebte. Dieses Pesto ist mit unserer Kräutersoße angerichtet worden. Ja, und dann hatten wir einige karamellisierte Tomaten mit Olivenöl und auch dem Salz aus den Salinen. Ja, und dann konnten wir noch ein paar Kräutersoßen testen, ein paar Kräuteröle, also ich meine Olivenöle, mit verschiedenen Kräutern drin, wie zum Beispiel Rosmarin, Lavendel, Thymian und so weiter.
5: Oils, that means olive oils with different herbs inside, like rosemary, lavender, timo and things like this. Philosophy of the slow food isn't just eating slowly.
2: Die Philosophie von Slow Food ist nicht einfach nur langsam zu essen, es ist mit der Natur zu leben. Und das heißt, Slow Food ist nicht Snob Food.
5: It's not more Snob Food.
2: Und wer eben kein Snob ist, der verbringt den Abend gerne auch mal rustikal, feuchtfroh, so wie ich, im Gasthaus Nurbi in Nova Vas im Hinterland. Serviert wird hier je nach Jahreszeit zum Beispiel Wildspargel, hausgemachte Pasta oder auch Knoblauchblüten und ja, der ein oder andere Schnaps, der hausgemachte, fließt auch durch die durstigen Kellen. Am nächsten Morgen ging es an die Küste, in die einzige slowenische Meeresfischzuchtanlage. Die liegt in einem Naturschutzgebiet der Piranha-Bucht, also direkt in der Adria. Spezialität ist hier der sogenannte Fonda Piranha Wolfsbarsch. Irene Fonda hat mich zu ihrer Fischfarm geführt. Sie sagte, dass hier die besten Zuchtfische der Welt aufgezogen werden. Ihre Jungfische werden sorgfältig ausgesucht. Sie schwimmen in freihängenden Netzen im Meer und werden 5 Jahre lang per Hand gefüttert. Wir haben es beobachtet und haben anschließend diesen besonderen Fisch probiert bei einem guten Glas slowenischen Wein. Refošk und Malvasia auf Einladung von Jardan Furlanic, damals Tourismusdirektor in Portoroz.
6: We are in the middle of the Gulf of Piran. Our fish farm is.
4: Nun, wir befinden uns jetzt in der Mitte des Golfs von Piran. Unsere Fischzucht ist, glaube ich, von der Produktion her die kleinste Farm in Europa. Die Idee, die kam damals meinem Vater. Er war ein Fischer und auch ein begeisterter Taucher. Er sagte damals, ich bin jeden Tag unter Wasser und ich sehe, dass dort immer weniger Fische im Wasser sind, vor allem immer weniger große Fische. Das ist natürlich traurig, denn vor 30 Jahren, da sahen sie hier noch so viele Fische in diesem Gewässer, die sie jetzt nicht mehr sehen können.
6: In these waters that you cannot see anymore.
4: Die modernen Weine heute, die sind sehr leicht. Wir trinken seltener die starken Weine, denn wir befinden uns hier im mediterranen Bereich. Und auch der Wein heute hier, der hat so um die 10%, also wirklich leicht. Was heißt, Sie können den Wein auch hier in der Gegend trinken, wo es wie heute so um die 28 Grad oder auch mehr hat. Denn mit einem starken Wein, da könnten Sie nicht mehr als ein paar kleine Gläser schaffen.
2: Man muss einen guten Kreislauf haben, um bei Sommerhitze mittags schon Wein trinken zu können. Beim Glas Wein am nächsten Abend wurde unser Guide Ivo Sidic noch einmal sehr weinselig, fast schon patriotisch, als er die Nationalhymne anstimmte.
1: Živenaj vsi narodi, ki hrepenedo čaka dan, da kodr sonce hodi, prepir iz sveta bo pregnan. Da rojak prost bo vsak, ne vrak, le sosed bo mejak. Es leben alle Völker, die sehend warten auf den Tag, dass unter diese Sonne die Welt dem alten Streit entsagt. Frei sei dann jedermann, nicht Feind, nur Nachbar mehr fortan.

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1: Jedermann, nicht Feind, nur Nachbar, sang er. Ja, Ivo Silic hätte auf jeden Fall in die Politik gehen sollen. Piran ist das Aushängeschild dieser Region. Die Stadt ist geprägt von der venezianischen Bauweise, hat einen kleinen Fischerhafen, eine kurze Strandpromenade und unzählige, vor allem kleine Restaurants. Unser Guide Ivo Silic begleitet uns auf der Landzunge. Hier befindet sich die Kirche St. Clementa, das Wahrzeichen der Stadt. Und vom Tartini-Platz geht es dann ein paar Stufen hinauf zu einem Aussichtspunkt über die gesamte Bucht von Piran.
2: Wir sind jetzt in Piran auf Tartini-Platz. Vor uns steht Denkmal zum Tartini. Das Denkmal wurde 1902 hier gebaut, weil hier war auch Wasser. Wo diese Ellipse ist, war früher Wasser. So hat man hier die Boote gehabt. Und dann hat ziemlich sehr viel gestunken und darum hat man das geschüttet. Auf dieser anderen Seite ist das Geburtshaus von Tartini. Hier gegenüber uns ist die Gemeindehaus. Wir hören jetzt die Uhr, das ist die St. Georg Kirche. Ist eine Kopie von die San Marco in Venedig. Gibt's viele Zeichen von Venedig, zum Beispiel die Löwe oder die Rote Haus. Das ist die Venezianka oder venezianisches Haus mit einer ganz interessanten Geschichte. Ein reicher Venezianer hat diese Haus gebaut für seine Geliebte. Und natürlich haben die Leute so gesprochen und geflüstert. Und dann hat er jetzt eine Tafel oben aus Marmor angebaut und da steht Lassa pur dir. Sie sollen nur reden. Jetzt haben wir einen schönen Blick auf Tartini-Platz. Und oben ist die Staatsmauer, ziemlich gut erhalten. Von links nach rechts sehen wir erst Grado. Dann ist Monfalcone. Monfalcone ist berühmt für die Boote und große Passagierschiffebau. Dann gibt es auch den Flughafen von Triest. Gegenüber uns ist Duino und mit berühmtem Schloss. Noch ein berühmtes Schloss Miramare und dann ist die Stadt Triest.
1: Ein Blick nicht nur über die Bucht von Piran, ein Blick auf drei Länder, bei gutem Wetter sogar vier Länder. Vor allem im Spätsommer, im Herbst oder auch an klaren Wintertagen hat man eben diesen weiten Blick von Piran bis hoch in die Julischen Alpen. Soweit der Blick ist, so begrenzt ist natürlich der Platz an der slowenischen Küste, der Adria. 46 Kilometer Meeresküste hat Slowenien zu bieten. Naja, die Slowenen sagen, es sind 46 Kilometer mehr als die Schweiz. Entlang dieser Küste gibt es neben den Städten auch etliche Hotelanlagen oder auch größere Häfen. Da bleibt natürlich wenig Platz für kleine Strände. Meist führen von den Hotels aus Holzstege mit Treppen ins Wasser. Als reines Badeziel ist Slowenien daher nicht zu empfehlen, meint Reiseautorin Daniela Schetar-Köthe und Nina Golob vom Thalasso-Zentrum in Strunjan verweist aber auf die kleinen Naturschutzgebiete, die es da auch am Wasser gibt.
3: Man kann natürlich in Portoro schön baden, da gibt es auch einen aufgeschütteten Sandstrand und diverse Wasserrutschen und so weiter und so fort. Aber im Prinzip ist es eine felsige Küste und das Netteste ist eigentlich an dieser Landzunge von Piran einfach ins Wasser zu hüpfen von den Felsen, so wie es die Einheimischen machen.
4: Der Strand von Naturschutzgebiet in Strunjan. Wir sind eigentlich jetzt zwischen Piran und Portorož auf einer Seite und auf anderer Seite Isola und Koper, so irgendwie in die Mitte von unserer slowenischen Küste. Gott sei Dank, wir haben geschafft, einen Teil von dieser Küste vor dem Bau zu schätzen und jetzt haben wir hier noch immer eine grüne Oase. Man kann zu Fuß von uns nach Piran gehen, zu Fuß nach Isola. Für alle, die gerne spazieren, das sind wunderbare markierte Spaziergangswege, so von einer Stunde bis zwei, drei Stunden.
1: Nina Golob vom Thalasso-Zentrum in Strunjan. Bevor wir uns gleich übers Wasser in Richtung Dalmatien aufmachen, nimmt uns Ivo Silic auf einem Motorboot zu einer Rundfahrt durch die Bucht von Piran mit. Auf dieser Fahrt stoßen wir auf das Salz als wichtige Einnahmequelle dieser Region.
2: Wir fahren jetzt, kann man einen wunderschönen Blick nach Salinen haben. Also auf linke Seite die Kanäle von San Bartolomeo, auf rechte Dragonia und von hier kann man sehen, wie gewaltig sind die Salinen hier in Porto Roche oder Piran. Besonderheit beim die Produktion von Salz ist Boden in die Becken, die heißt Betola und ist eine Schlamm aus Algen und andere biologische Resten hier von den Salinen. Und dann später wird das auch für Fango benutzt.
1: Nur 46 Kilometer der Adria gehören zu Slowenien, aber die haben es doch in sich. Historische Städte vor hellblauem Meer. Noch viel mehr Meer hat natürlich der große Bruder Kroatien zu bieten. Und dahin schiffern wir jetzt. Wir haben in Zadar die dalmatinische Küste Kroatiens erreicht und hören zu Beginn Musik, die das Wasser und der Wind komponiert haben. Die Wellen spielen auf den Instrumenten der Meeresorgel. Sie ist 70 Meter groß und wie es damals hieß, das größte Musikinstrument der Welt. Dieses architektonische Superobjekt befindet sich an der Meerespromenade von Zadar. Die Töne, sie werden durch die Wellenbewegung des Meeres unter großen Steinplatten erzeugt. 35 Röhren pfeifen dadurch die Öffnungen in das Meer hinein. Zelja Zrilic beginnt diesen Rundgang an der Orgel und führt uns dann in die Altstadt von Zadar.
5: Das ist die Hauptattraktion in Zadar. Viele Touristen fragen schon gar nicht mehr nach Kathedrale, nach Forumplatz, sondern wo ist die Meeresorgel? Das Erste, was sie sehen und hören möchten, ist diese Meeresorgel. Obwohl natürlich die Stadt Zadar mehr zu bieten hat als nur die Meeresorgel an Kultur und Geschichte. Ja? Aber momentan ist es die Hauptattraktion. So, mit der Hauptstraße sind wir jetzt gekommen bis zum Hauptplatz. Volksplatz heißt er eigentlich. Und er wurde hier eigentlich im 12. Jahrhundert geformt. Obwohl in der Hauptstraße und in den Gassen gleich bei der Hauptstraße unter Kala Larga, dem Zentrum unserer Altstadt, immer mehr und mehr diese Schnellimbisse entstehen, findet man doch auf der Halbinsel versteckte Eckchen, wo noch Hausmannskost oder unsere traditionellen Gerichte dann auch serviert werden. Wir haben unsere Konobas. Die Konobas sind traditionelle Restaurants, in denen wirklich noch autochtone Nahrung zubereitet wird. Eine Konoba war einst mal ein Raum, in dem die Weinfässer lagen, in dem der Schinken gelagert wurde. Eigentlich ein dunkler Raum, wo keine Fliegen und keine Mücken hineinkommen konnten. Ein dunkler Raum mit vielen, vielen Spinnweben. Und aus dieser Konoba sind heute dann unsere autochtonen traditionellen Restaurants entstanden. Also wenn Fisch, dann mit Mangold und Kartoffeln, dann gegrillt es natürlich. Und dann gibt es auch ein Gericht unter der Pekka. Pekka ist eine Tonhaube. Also es wird konkret sehr viel Feuer gemacht. Das Glut entsteht auf dem Kamin. Dann der vorbereiteten Kasserole, Fleisch, Kartoffeln, kommt auf den Kamin drauf. Diese Tonhaube oben drüber und die Glut kommt noch einmal auf diese Tonhaube oben drauf.
1: So klang es in einer der Konobas in Zadar. Kroatien ist ja von der Natur mit tausenden Inseln beschenkt worden. Zu den bekanntesten zählt Park, vor der Küste von Zadar gelegen. Diese Insel schmiegt sich parallel zum Festland und ist selbst fast 60 Kilometer lang und bis zu 10 Kilometer breit. Da sie so nah am Ufer liegt, sieht man teilweise den Übergang von Insel zum Meer gar nicht mehr, auch nicht zum Festland. Von der Insel ist dafür das Velebit-Gebirge sehr gut zu sehen. Das Velebit-Gebirge ist trennt wiederum das kontinentale Klima im Landesinneren von Kroatien vom eher subtropischen Klima an der Küste. Auf der Insel gibt es, wie fast überall in Kroatien, nur wenige Sandstrände, dafür sehr klares Wasser an den Steinstränden und man kann hier teilweise bis zu 10 Meter in die Tiefe sehen. Bernhard Mrazic führt uns über diese Insel.
6: The whole town of Pag exists because of the salt production. The conditions, weather conditions, climatic conditions and geographic conditions in Pag are ideal to produce salt.
7: Die gesamte Stadt Pag existiert wegen der Salzproduktion. Die Voraussetzungen, also die klimatischen, die geografischen, sind ideal, um Salz zu produzieren. Nun, wir reden über sehr sonniges Wetter, vor allem im Sommer, und wir reden über windiges Wetter. Der kalte Wind vom Norden, die Bora, der Wind, der kommt von den Gipfeln des Velebit-Gebirges. Er ist oft sehr stark und er weht hier in Pag sehr oft. Und das ist sehr wichtig, denn in Kombination mit der Sonne macht es die Salzgewinnung im Meer viel einfacher und viel schneller. Und die Bucht von Pag, die ist sehr flach. Das Wasser ist hier nicht tiefer als ein halber Meter, vielleicht hier und da ein Meter tief. Also Wir haben viel flaches Wasser, viel Sonne, viel Wind und so konnte man große Mengen an Salz in kurzer Zeit gewinnen. Das ist der Hauptgrund, warum damals eine Stadt rund um die Salzfabrik gebaut wurde. Denn vor 1000 Jahren, da war Salz genauso wichtig wie Gold.
6: In a very, very short time. This is the main reason why they built a town around the salt factory. Because 1000 years ago salt was important as gold. Pag is also in gastronomic sense very, very famous for its cheese. Our sheeps are very specific for one simple reason.
7: Pag ist aus gastronomischer Sicht sehr bekannt für seinen Käse. Unsere Schafe, die sind sehr speziell, aus einem einfachen Grund. Und das ist der Wind, vor allem im Winter. Er zerstört oft die Vegetation und so ist die Insel kaum grün. Ja, und unsere Schafe, die Schafe von Pag, die viel kleiner als andere Schafe sind, die haben fast gar nichts zu fressen. Sie fressen also jeden Grashalm, den sie auf diesem steinigen Terrain finden. Diese wenigen Grashalme sind aber sehr aromatisch, denn der Wind, der weht viel Salz auf den Boden. So kann es sein, dass Pag zu Weihnachten ganz, ganz weiß ist, aber dann ist es oft sehr warm, das ist also kein Schnee, das ist das Salz. Ja, und unsere Schafe, die fressen dieses salzige, aromatische Gras und geben natürlich eine aromatische, salzige Milch ab. Davon produzieren wir Käse. Wir haben einen der besten harten Schafskäse in Europa.
6: We have one of the finest hard sheep cheeses of Europe.
1: Die alten Olivenbäume geben das Öl, das Meer liefert das Salz und die Schafe die Milch für diesen besonderen Käse Pashkesir. Die Insel Pag vor Zadar ist bekannt für ihre karge Mondlandschaft, für die Parger Spitze und den Parger Käse. Das Salz prägt diese Insel. Sie ist weiß bezuckert, weil die salzige Luft durch den Wind auf die Felsen trifft und sie damit weiß überdeckt. Aus der Blütezeit der Stadtgeschichte sind Teile des Franziskanerklosters und auch der romanischen Marienkirche am besten erhalten geblieben, wie unser Guide Morjan zeigt.
6: Now we are at the biggest and more important square in Pag, the central square. Here we can find the cathedral, what we call the cathedral. Actually, it doesn't have the status of a cathedral. It was built as a cathedral, but it never became one because the bishop.
7: Wir befinden uns jetzt auf dem größten und wichtigsten Platz von Pag. Hier befindet sich die Kathedrale, also das, was wir Kathedrale nennen. Sie hat eigentlich nicht den Status einer Kathedrale. Sie wurde gebaut als Kathedrale, aber der Bischof hat hier nie gedient. Die Kirche wurde im 15. Jahrhundert gebaut, wie auch die Altstadt von Pag in dieser Renaissance-Periode gebaut wurde. Im Laufe der Jahrhunderte ist die Stadt paar Mal umgezogen. Die erste Stadt Pag wurde 15 Kilometer nördlich von hier gebaut, in einer kleinen Bucht, die Tsaska genannt wird. Einer Legende nach wurde diese Stadt komplett von einem Erdbeben zerstört und befindet sich jetzt 3 Meter unter dem Meeresspiegel. Ein paar Dächer und auch Spitzen von hohen Gebäuden dieser alten Stadt, die sieht man an den kleinen Stränden von Tsaska. Ja, und irgendwann im 15. Jahrhundert wanderte Pag zu einem Ort, der nicht weit von hier entfernt ist, 2 Kilometer südlich hier in Richtung Zadar. Das nennen wir jetzt die Altstadt von Pag.
6: Somewhere around the 5th century, around the Roman times, the town of Pag moved to a location very close to the location where we are now at the moment. This is 2 kilometers south in direction Zadar and what we call it nowadays the old town of Pag.
1: Eindrücke aus dem historischen Park. Die Balkankriege liegen ja zum Glück Jahrzehnte zurück. Wenn man jedoch in einigen Städten Dalmatiens mal genau hinschaut, auch hinter die Kulissen schaut, auch hinter die Fassaden schaut, dann sieht man an einigen Gebäuden immer noch Einschusslöcher von damals. Die Insel Pag blieb von den Kämpfen verschont, jedoch im benachbarten Zadar wurden etliche Gebäude beschädigt oder ganz zerstört. Unser Guide Jelka Zrilic erinnert sich noch an diese Zeiten.
5: Es war ein Leben in Kellerräumen, ohne Strom und Wasser, mit Nachbarn zusammen oder in Luftschutzkellern. Dann war Anstehen für Wasser, Trinkwasser anstehen. Wir hatten Gott sei Dank Brot jeden Tag, also frisch. Die Fabrik hat gearbeitet, die Leute haben ihr Leben riskiert, damit die anderen Brot haben. Konkret in dem Zeitraum habe ich dann auch studiert, also 91, 91, 92. Und wir haben sozusagen unter Kerzenlicht für die Prüfungen gelernt. Also man hat versucht, normal weiterzuleben, aber es war halt doch nicht normal. Das, was man als Mensch mitbekommen hat, dass ein paar Sachen ganz unwichtig geworden sind. Ja? Also dass viele, viele andere Sachen, menschliche Dinge, sage ich jetzt mal so, Freundschaft, Zusammengehörigkeitsgefühl, Nachbarschaftshilfe. Man hat plötzlich wieder mit dem Nachbarn gesprochen, mit dem man 5 Jahre nicht guten Tag gesagt hat. Also solche Sachen hat man dann in diesem Zeitraum gelernt. Es war nicht nur immer grässliche Zeit, obwohl es die meiste Zeit war, aber dieses menschliche Zusammengefühl, also dieses menschliche Zusammenleben in diesen Kellerräumen, Schutzkellern, das war gut.
1: Die Hymne Kroatiens bringt uns in die älteste kroatische Königsstadt nach Nin, vor den Toren von Zadar gelegen. Mere Soljak vom Tourismusbüro spricht sogar von den schönsten Stränden der Welt hier. Naja, das ist sicher Ansichtssache. Bewiesen ist jedoch die Geschichte dieser für Kroatien glorreichen Stadt mit dem Sitz des kroatischen Bischofs und auch der kleinsten Kathedrale der Welt. Nin ist die Wiege des kroatischen Staates, auch genannt das kroatische Bethlehem.
8: Wir wissen, dass seit 9. Jahrhundert vor Christus Leute hier gelebt haben. Aber für Kroatien spielte Nin immer in der Geschichte noch eine wichtigere Rolle, weil nämlich hier der Fürst Branimir war im 9. Jahrhundert, als er den Brief von Papst Johann den 8. bekommen hat, mit dem Papst kroatisches Volk Branimir als Fürst und Bischof gesegnet hat. Man sagt nämlich, dass nachdem hier Kroaten gekommen sind, dass sie hier in Nin auch getauft wurden, so dass kroatische Nation angefangen hat. Aber dann sagen die Leute, dass hier auch unsere Fahne entstanden ist, weil nämlich hier das Gebirge Velebit ist. Und wenn man das Gebirge sieht, dann haben die Leute wahrscheinlich morgens roten Himmel da oben gesehen, weiße Hügel auf Velebit, egal ob Schnee oder Steine da oben sind, und unten am Bergfuß ist blaues Meer.

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1: Wow, was für ein Gesang. Die kroatische Hymne a cappella an einem für Kroatien beinahe schon heiligen Ort, Nin in Dalmatien. Ich kann nicht sagen, welche Insel in Kroatien mir am besten gefallen hat. Dafür habe ich noch zu wenige der tausenden Inseln gesehen. Aber ich kann sagen, dass ich Korčula als unheimlich pittoresk in Erinnerung behalten habe. Wegen ihrer Wälder und Berge wird sie auch die grüne Insel bezeichnet. Die beiden größten Städte auf der Insel Korčula sind die gleichnamige Stadt und die Hafenstadt Vela Luka. Die Stadt Korčula ist der Geburtsort des weltweit bekannten Seefahrers Marco Polo, gleichzeitig auch das Schmuckstück dieser Insel. Aljoscha Milat ist unser Guide in der Stadt und wir trafen auf dem Rundgang auch eine Chorgruppe, wie man gleich hört, mit ihren dalmatinischen Gesängen.
2: Dobar dan, dobrodošli na Korčulu. Dreifache Bedeutung. Da haben wir eine Inselwelt, 50 Inseln groß. 5 davon sind bewohnt. Das ist der Gipfel von Korčula. Und dann haben wir noch die große Insel, Richtung Westen, 50 Kilometer. Eine längliche Form, Richtung ist Ost-West, eine der größten Inseln in Kroatien, im Adrian. Das ist Korčula Nummer 2. Und dann Korčula 3 ist diese Altstadt hier, die Hauptstadt der Insel. Der Name Korčula kommt von den griechischen Namen. Aus dem 4. Jahrhundert vor Christi kamen die Griechen hier und gründeten hier eine griechische Siedlung namens Korkira Melena. Korkira, dorisch, für die Insel Korfu, Kerkira. Melena, schwarz, schwarzes Korfu, schwarze Insel. Und was haben Korčula und Korfu gemeinsam? Das ist diese Meeresenge zwischen wichtigen Bergen auf dem Festland und dann die Insel hier. Jetzt wissen Sie, was wir alle auf Ihrer Route gemeinsam haben. Das ist diese venezianische Komponente. So viele Inseln in Ägäis und dann noch dalmatinische Inselwelt und dann jetzt noch Ihre Reise nach Venedig. Jahrhundertelang war das ein Handelsreich, Commonwealth von Venedig. Und Markusdom, also kein Wunder, dass Korčulaner den venezianischen Schutzpatron zum eigenen Schutzpatron gemacht haben. Korčula war offensichtlich so wichtig für Venedig, hier in diesem Verwirr der dalmatinischen Inselwelt. Markusdom, das, was wir hier sehen, eine gotische Kirche, Gotik im Dalmatien, Gotik im Apulien, uns gegenüber. Ab 1408, alles, was Sie sehen, ist aus diesem schönen weißen Stein von Korčula gebaut. Das Glockengeläut ist nicht nur Uhrzeit bekannt zu geben. Glockengeläut ist im Korčula viel, viel mehr. Da haben wir zum Beispiel Todesnachrichten. Und zwar, es gibt Schlüssel für Männer, Schlüssel für Frauen. Die gerade Kombination 246 heißt also, eine Dame ist gestorben. Ungerade Zahlen 357, ein Mann starb. Was Sie nur dann brauchen, ist die Nachbarin zu rufen. Tante Antica, was wissen Sie, wer starb? Aber natürlich auch die großen Sachen, wie zum Beispiel Notgeläut. Das konnte ich in meinem Leben dreimal hören. Zweimal war Brandursache und einmal im Krieg, 91. Das ist dann was Schreckliches. Das ist jetzt hier die Mauerpromenade, hier wo im Osten der Stadt die lange Wehrmauer stand und damals noch 3 Türme, eine Gastronomiemeile von heute. Da essen wir gerne Lammfleisch, Rindfleisch kochen wir gerne und man isst auch sehr, sehr gerne Pastizada. Das ist das marinierte Rindfleisch in einer dicken süß-sauren Soße mit Gnocchi. Pastizada ist etwas, was man also hier im Adria zwischen Venedig und Korfu überall isst. Wir nennen es dalmatinische Pastizada.
1: Dalmatinische Pastica, am Ende einer langen Reise von den Bergen ans Meer, von den Dolomiten nach Dalmatien. Wir begannen in einem abgeschiedenen Bergtal in Italien, fuhren dann über das slowenische Karstgebirge an die slowenische Adriaküste, von da aus weiter nach Zadar und Pag und landeten schließlich am Ende auf dieser wunderschönen Insel Korčula im Süden von Dalmatien. An all den unterwegs besuchten Orten bieten wir gerne die Urlaubsverlängerung an, ob in Südtirol, auf Istrien oder in Dalmatien. Wir haben Sendungen ins Val Pusteria, nach Ljubljana oder auch nach Dubrovnik. Das alles bei uns in Wort und Bild auf www.radioreise.de. Denn hier gibt's nicht nur die Podcasts, sondern auch die Blogs mit Bildern, die einfach Reiselust erzeugen sollen. www.radioreise.de und überall da, wo es gute Podcasts gibt. Und damit sage ich zum Abschied Goodbye, au revoir, adios, potiens, hadet, abidaloge, ayowomba, bislat, das vidrania, hey hey, ma salama und shalom. Im Lüsnertal in Italien, da sagt man zum Abschied ciao, in Piran, auf dem slowenischen Teil von Istrien, nas vidrania und in Dalmatien, doviđenje. Und hier noch das arrivederci aus den Bergen.
2: 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Vediamo le son. Arrivederci.
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1: Grazie mille. Bleiben Sie schön reisefreudig, meine Damen und Herren, denn es gibt noch mindestens 1000 Orte in dieser Welt zu entdecken. In diesem Sinn, wie immer, bis bald.

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1: Ich bin Florian Klaus. Das Bundeskabinett will heute als sogenanntes Entlastungskabinett tagen. Ziel sollen Maßnahmen zum Bürokratieabbau sein. Im Fokus steht ein neues Gesetz für Daten und digitale Innovationen im Gesundheitsbereich, das den Gesundheitssektor und die Wirtschaft entlasten soll. Dine Klimach berichtet.
2: Die Bundesregierung will die Bürokratiekosten für die Wirtschaft um 25% senken. Unternehmen sollen darüber spürbar entlastet und die Verwaltung digitalisiert werden. Zum Beispiel durch das Berichtsentlastungsgesetz. Dadurch sollen Dokumentationspflichten und unnötige bürokratische Hürden für Betriebe deutlich reduziert werden.
1: Die Arbeit der Bundesregierung stößt in Umfragen auch nach der Ankündigung des neuen Reformpakets auf wenig Begeisterung. Im Trendbarometer von RTL und NTV sind 82% der Befragten unzufrieden mit der Koalition. Heißt auch, weniger als jeder Fünfte ist zufrieden. Für Kanzler Merz liegt die Zustimmung sogar nur bei 14%. Nach mehr als einem Jahrhundert hat die Grenzbarriere zwischen Spanien und Gibraltar ausgedient. Seit Mitternacht gibt es keine Kontrollen mehr zwischen dem EU-Land und dem britischen Gebiet. Im Jahr 1908 war ein Kilometer langer symbolträchtiger Metallzaun errichtet worden, der soll jetzt abgebaut werden. Spaniens Außenminister Alvarez sprach von einem historischen Ereignis. Erstmals nach drei Jahrhunderten würden sich beide Seiten die Hände reichen. Spaniens Fußballer stehen im WM-Finale. Das Team hat sich im Halbfinale von Dallas gegen Frankreich überraschend souverän mit 2:0 durchgesetzt. Torschützen für Spanien waren Mikel Oyarzabal per Elfmeter sowie Pedro Porro. Im Endspiel am Sonntag in New York treffen die Spanier auf den Sieger des zweiten Halbfinales heute Abend zwischen England und Argentinien. Frankreich bleibt am Samstag das Spiel um Platz 3.
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1: Ich bin Florian Klaus. Guten Morgen. Aus der SPD kommt neue Kritik am Plan von Bundesfamilienministerin Prien, beim Unterhaltszuschuss für getrennte Familien zu sparen. Generalsekretär Klüssendorf hat der Funke Mediengruppe gesagt, dass der Vorschlag für Alleinerziehende ein Offenbarungseid sei. Er erwarte, dass Prien den Blick darauf richtet, wie das Leben für Alleinerziehende und ihre Kinder erleichtert statt erschwert werden könne. Das US-Militär blockiert wieder iranische Häfen. Schiffe sollen daran gehindert werden, den Iran anzusteuern oder von dort wegzufahren. US-Präsident Trump hatte vorher die Ankündigung einer Gebühr wieder zurückgenommen, die für die Fahrt durch die Straße von Hormuz fällig werden sollte. Stattdessen soll es Abkommen mit Golfstaaten geben, die ihn kontaktiert hätten. Wer das genau gewesen sein soll, sagte er nicht. Am 5. Jahrestag der Ahrtal-Katastrophe haben unter anderem Bundespräsident Steinmeier und Kanzler Merz der Opfer der Flut gedacht. Merz betonte bei einer Gedenkfeier, dass niemand mit der Furcht vor Naturkatastrophen, der Folgen des Klimawandels, alleingelassen werden dürfe. Mindestens 136 Menschen waren im Juli 2021 allein in Rheinland-Pfalz ums Leben gekommen, außerdem 49 in NRW. Spanien hat das Finale der Fußball-Weltmeisterschaft erreicht. Der Europameister besiegte im Halbfinale in Arlington bei Dallas Frankreich souverän mit 2:0. Es ist die erste WM-Finalteilnahme für die Spanier seit dem Titelgewinn 2010. Moritz Einzel berichtet.
2: Das spektakulärste Team dieser WM, das waren ja eigentlich die Franzosen. Doch gegen Spaniens Präzision im Ballbesitz fand das Team um Kylian Mbappé kein Mittel. Mikel Oyarzabal brachte Spanien in der 22. Minute in Führung per Elfmeter. Pedro Porro erzielte den zweiten Treffer in der 58. Minute. Im großen Finale von New York treffen die Spanier nun am Sonntag auf den Sieger des zweiten Halbfinales, England gegen Argentinien.
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1: Das Lied hier erinnert mich so an den Phantasialand. Da war dieser Mystery-Turm, wo du im Dunkeln runtergesaust bist. Dazu haben sie das Lied auch noch gespielt.

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13: In Hage in Niedersachsen beim Sven nur harmlose Wölkchen am Himmel. Ja, und das ist auch schön, da geht der Tag richtig freundlich los. Da oben im Norden und im Nordwesten, da bleibt es meistens trocken. In der Mitte und im Süden dagegen, da ziehen schon heute Vormittag dickere Wolken durch. Dazu gibt es erste Schauer und Gewitter. Heute Nachmittag vor allem in Baden-Württemberg und Bayern kann es richtig zur Sache gehen mit Starkregen, mit Hagel, mit stürmischen Böen. Temperaturen liegen zwischen 21 und 32 Grad. Morgen dann viel Sonne mit lockeren Wolken. Später vor allem im Süden und Nordosten einzelne Schauer oder Gewitter möglich. Und bis zu 33 Grad dann für den Donnerstag.
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14: Ich bin Angela Kress. Guten Morgen. Das Bundeskabinett will heute als sogenanntes Entlastungskabinett tagen. Ziel sollen Maßnahmen zum Bürokratieabbau sein. Im Fokus steht ein neues Gesetz für Daten und digitale Innovationen im Gesundheitsbereich, das den Gesundheitssektor und die Wirtschaft entlasten soll. Tine Klimach berichtet.
15: Die Bundesregierung will die Bürokratiekosten für die Wirtschaft um 25% senken. Unternehmen sollen darüber spürbar entlastet und die Verwaltung digitalisiert werden. Zum Beispiel durch das Berichtsentlastungsgesetz. Dadurch sollen Dokumentationspflichten und unnötige bürokratische Hürden für Betriebe deutlich reduziert werden.
14: Die Zahl der Kinder, die gar nicht mit Impfungen vor Infektionskrankheiten geschützt sind, nimmt in der WHO-Europa-Region ab. Mit 566.000 sind es aber immer noch viele, wie die Weltgesundheitsorganisation berichtet. In Deutschland lag die Zahl demnach bei 21.000. Wenn die WHO von der Europa-Region spricht, meint sie damit nicht nur die EU, sondern auch etwa die Türkei, Turkmenistan und Israel. Wenn es draußen heiß wird, spüren wir das meistens auch daheim. Die meisten Menschen haben in Deutschland schließlich keine Klimaanlage zu Hause. Immer mehr denken aber darüber nach. Laut einer YouGov-Umfrage plant jeder 5. sich ein Gerät anzuschaffen. Vor einem Jahr war es noch jeder 10. Fußball-Europameister Spanien ist nur noch einen Schritt davon entfernt, auch den Weltmeistertitel zu holen. Die Spanier haben das WM-Halbfinale gegen Frankreich mit 2:0 gewonnen. Heute Abend spielen England und Argentinien den 2. Finalisten aus. Das Endspiel findet am Sonntag statt. Schon am Samstag spielt Frankreich gegen den Verlierer der 2. Halbfinalpartie um den 3. Platz.
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13: Das gibt's doch nicht. Ich hatte jetzt während der Nachrichten eine Niesattacke. Kennen Sie das? Wo man so 20 Mal hintereinander niesen muss, völlig fertig ist danach und überhaupt nicht weiß, woher das kam. Man hat weder einen Schnupfen noch irgendetwas anderes. Ja, und niest sich einfach halbtot. Ja. Von daher kann ich jetzt auch noch nicht so viel sagen, außer guten Morgen. Ich wünsche Ihnen einen schönen Mittwoch.

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1: 15. Juli 1986. Falco ist neu in den Charts mit The Sound of Music. In dieser Nummer singt Falco von der einen Sprache, die uns alle vereint, die Musik. Und gleichzeitig ist der Song eine Hymne an all die großen Musiker, die großen Songs und alles, was für Falco mit Musik zu tun hat. Dabei erwähnt er zum Beispiel John Lennon, Paul McCartney und Cole Porter. In einem anderen Satz kommen Pavarotti und Bob oder wie Falco sagt, Bobby Dylan vor. Er bezieht sich auf Elvis Presley und seine verschiedenen Songs. Eben auf den ganzen Sound of Music. Es ist einfach ein gigantischer Titel, der sich irgendwie immer mehr steigert. Man kann eindeutig sagen, diese Nummer ist eins von Falcos größten Meisterwerken.
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Schwarzwaldradio, schönen guten Morgen. Sagen Sie mal, was macht eigentlich der Weihnachtsmann gerade? Ich sag's Ihnen, der liegt in seinem Sommerurlaub am Strand, guckt auf sein Telefon und überwacht per Webcam den Druck des Schwarzwald-Adventskalenders. Damit ist es nämlich gestern losgegangen. Und was da los war und wie das funktioniert mit dem Drucken und ob der Kalender schick aussieht in diesem Jahr, das werden Sie dann gleich erfahren hier in 20 Minuten. Da reden wir nämlich drüber. Ich wünsche einen schönen Mittwoch. Oh.

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7: In Ohrdruf in Thüringen, da ist es noch ziemlich frisch, schreibt uns die Andrea. Boah, das sind 15 Grad so ungefähr. Das ist wirklich recht frisch im Vergleich zu den letzten Tagen. Aber auch da wird es noch wärmer und da wird es noch sonniger. Da hängen nämlich auch ein paar Wolken, schreibt sie uns. Und die werden sich nachher noch verziehen und dann kommt die Sonne raus. Die haben wir heute fast überall, außer im Süden und Südwesten. Da kann es wieder ziemlich heftig werden, was die Gewitter angeht. Da haben wir wieder Starkregen dabei, dann Hagel. Ja, passen Sie schön auf sich auf, das kann man dazu nur sagen. 32 Grad heute, unsere Höchsttemperatur. Morgen geht's heiß weiter, für den Donnerstag dann bis zu 33 Grad. Und morgen die Gewitter eher im Nordosten und wieder im Südwesten.
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0: Auch wenn wir tatsächlich erst Mitte Juli haben, müssen wir hier bei Schwarzwaldradio schon mal über Weihnachten reden. Ich habe es vorhin schon kurz angekündigt. Es geht um unseren Schwarzwald-Adventskalender. Wir können damit ja nicht ewig warten. Wir müssen mit den Vorbereitungen auf Weihnachten beginnen. Unsere Adventskalender wurden nämlich gedruckt, beziehungsweise ist das Ganze gestern gestartet. Und mein Kollege Moritz, der durfte mit dabei sein.
1: Tobias, es ist ja schon echt einigermaßen laut bei euch.
2: Bei uns ist es laut, da ist immer was los in der Produktion. Ja. Wir stehen jetzt gerade vor unserer großen Druckmaschine.
1: Und diese Druckmaschine, da werden jetzt unsere Adventskalender gedruckt?
2: Genau, also heute geht die Produktion los. Das heißt, da kommen die neuen Motive von Sebastian Werle heute auf den Adventskalender.
1: Ich bin gespannt.
2: Ich auch.
3: Ich bin der Michael Klump und bin Maschinenführer an der 368 an der großen Druckmaschine hier bei Kaltenauer.
1: Große Druckmaschine und die ist jetzt in Action.
3: Die ist jetzt in Action, wir legen jetzt dann gleich los und dann geht's ab.
1: So ein Druck ist natürlich ein sehr komplizierter Prozess. Ganz kurz beschrieben, was muss passieren, dass dann so ein schönes Bild gedruckt wird?
3: Wir haben jetzt hier zum Beispiel den Vierfarbsatz, da haben wir dann Schwarz, Cyan, Magenta, Yellow. Und es muss natürlich alles genau übereinander liegen, dass das auch das Druckbild sauber aussieht. Und dann würde ich natürlich die Farbe abstimmen, ob das gut aussieht und dann werden wir dann loslegen.
1: Also ihr druckt quasi eine Farbe nach der anderen?
3: Genau, wohl das mal oben im Farbwerk sehen.
1: Auf jeden Fall.
3: Jetzt wären wir hier oben am Druckwerk. Hier habe ich den Farbkasten.
1: Also ich schaue hier mal rein. Das ist wirklich ein riesen Container voll mit, in dem Fall jetzt, gelber Farbe.
3: In der gelben Farbe, genau.
1: Und da ist dann so eine Walze und die nimmt die dann auf?
3: Genau, es sind einige extra Schritte dazwischen, bis die Farbe nachher auf den Druckbogen ankommt.
1: Wie lange geht es denn, bis dann die Farbe drauf ist?
2: Die Farbe ist ruckzuck drauf. Also die Druckmaschine, wenn die Vollgas läuft, kann die bis zu 18.000 Druckbogen pro Stunde machen. Innerhalb von wenigen Minuten ist dann so ein Auftrag durch.
1: Das ist schon krass.
2: Das ist sehr krass, ja.
3: Hier habe ich da Druckbogen liegen, ziehe den dann beim Druckprozess hier aus der Bogenentnahme raus. Also mir gefällt es sehr gut. Auch die Tracht an sich mit dem Rotton hier drin. Ich finde es gut.
0: Wir finden es auch gut und Sie hoffentlich auch. Und ich darf Ihnen jetzt schon mal eine kleine geheime Info durchgeben. Der Chef hat nämlich gestern eine Nachricht geschickt und hat geschrieben, dass mittlerweile, und heute ist der 15. Juli, mittlerweile sind 43% des Schwarzwald-Adventskalenders 2026 schon ausverkauft. Ist das der Knaller? 43% sind schon weg. Also, falls Sie einen haben wollen, dann können Sie den jetzt bestellen bzw. vorbestellen auf der entsprechenden Internetseite auf schwarzwald-adventskalender.de.
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2: Klar, Mensch, Zähne putzen müssen wir doch auch noch. Und da habe ich heute einen Song, der ist so toll und hat so eine langweilige Geschichte. Das ist tatsächlich so. Paul Simon ist mal gefragt worden, ob es Coolio aus dem Song Me and Coolio Down by the Schoolyard wirklich gab. Und da hat er gesagt, nein. Dann ist er gefragt worden, was denn hinter dieser Geschichte steckt. It was against the law what the mama saw. Also, es war gegen das Gesetz, was Mama sah. Und da hat er gesagt, weiß ich nicht, habe ich mir nie eine Geschichte dazu ausgedacht. Passte einfach auch so gut in die Lyrics. Und es spielte für ihn keine Rolle, hat er gemeint. Naja, für uns schon. Denn es ist unser Zahnputz-Oldie heute. Me and Coolio down by the schoolyard. Paul Simon.

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5: Überm Fichtelberg hängen auch noch ein paar dicke Wolken, sagt der Marcel aus Oberwiesenthal in Sachsen. Liebe Grüße dahin. Ja, da sind noch ein paar Wolken am Start, aber die verziehen sich auch so langsam, aber sicher. Und dann wird's auch auf dem Fichtelberg freundlicher. Wir kriegen heute bis zu 32 Grad. Das schaffen wir wieder nur im Südwesten. Da bilden sich allerdings dann später auch wieder kräftige Gewitter. Also Baden-Württemberg, Bayern wieder betroffen. Das kann wieder ordentlich zur Sache gehen heute. Und wir gucken noch auf den Donnerstag. Morgen wird's wieder sonniger. Nur vereinzelt gibt's im Süden und Nordosten Gewitter. Und das bei bis zu 33 Grad dann für morgen.
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6: Ich bin Angela Kress. Guten Morgen. Die Schufa speichert Daten von Millionen von Menschen offenbar länger als die denken. Das berichtet die Süddeutsche Zeitung. Dem Bericht nach geht es um alte Daten, von denen Verbraucher annehmen dürften, dass sie längst gelöscht sind. Teils würden die Daten auch an Firmen weitergegeben. Im neuen Score tauchen sie demnach aber nicht mehr auf. Datenschützer äußern sich kritisch. Die Schufa selbst sagt, dass sie dazu verpflichtet sei, die Daten aufzuheben. Die Regierung hat einige Reformen auf den Weg gebracht. Das hat sie in den Augen vieler aber nicht gestärkt. In einer YouGov-Umfrage sagen 47%, Schwarz-Rot gehe geschwächt in die Sommerpause. 10% sehen die Regierung gestärkt. Soita Sowali berichtet.
7: Der Eindruck zieht sich sogar durch die eigenen Reihen. Auch bei Anhängern von Union und SPD sagen deutlich mehr Menschen, die Regierung steht schwächer da als vorher. Und das, obwohl Schwarz-Rot in der letzten Zeit einiges auf den Weg gebracht hat, unter anderem bei Gesundheit und Heizen. Wie Merz selbst die Lage einschätzt, dürfte heute bei seiner Sommerpressekonferenz eine der spannendsten Fragen werden.
6: Die CSU dringt bei der Pflegereform trotz nötiger Einsparungen auf weitere Unterstützung. Man müsse um jeden froh sein, der Pflege zu Hause bewältigen könne, sagte Landesgruppenchef Hoffmann. Die CSU habe daher Bedenken bei Regelungen zu den Rentenpunkten angemeldet. Die Pläne von Gesundheitsministerin Waken sehen auch gekürzte Rentenbeiträge für pflegende Angehörige vor. Spaniens Fußballer stehen im WM-Finale. Das Team hat sich im Halbfinale von Dallas gegen Frankreich überraschend souverän mit 2:0 durchgesetzt. Torschützen für Spanien waren Mikel Oyarzabal per Elfmeter sowie Pedro Porro. Im Endspiel am Sonntag treffen die Spanier auf den Sieger des zweiten Halbfinals heute Abend zwischen England und Argentinien. Frankreich bleibt am Samstag das Spiel um Platz 3.
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5: Mögen Sie Ihr Popcorn eigentlich eher süß oder eher salzig? Ich bin ja so die Salz.

einzige Fraktion tatsächlich. Und ich wünsche Ihnen einen schönen guten Morgen. Warum ich frage, natürlich, Popcorn für alle gibt's gleich hier bei uns. Allerdings ist das bei uns nichts zu essen, sondern unsere Kinorubrik. Und da haben wir heute so einen Film. Ja, es gibt eben so Streifen, da ist man nach den ersten Takten eines Songs schon wieder mittendrin. Genau so ein Klassiker wartet heute auf Sie. Eine Geschichte voller Sommer, Kindheit, Herzklopfen und einem Ende, das bis heute niemanden kalt lässt. Ja, seien Sie gespannt, was es für ein Film ist, um den es geht heute bei Popcorn für alle in 7 Minuten.

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1: Bei manchen Kinderdarstellern reicht es nicht für eine Karriere als Erwachsener. Bekanntestes Beispiel: Macaulay Culkin. Jeder kennt ihn aus Kevin allein zu Hause. Aber da war noch die Teenager-Love-Story, My Girl.
2: Ist Mr. Harry Seldenfuss zu Hause?
3: Klar, kommen Sie rein. Tja, Sie mussten also die schreckliche Erfahrung machen, kürzlich einen Nahestehenden zu verlieren.
2: Könntest du vielleicht deinen Daddy holen? Ich störe auch nicht lange.
1: Eine Elfjährige bildet sich ständig ein, irgendwelche tödlichen Krankheiten zu haben. Der Einzige, der sie versteht, ist ihr bester Freund Thomas. Die beiden erleben so ein bisschen ihre erste Liebe. Tragischerweise stirbt der Junge am Ende an einem Bienenstich.
4: Lasset die Kindlein zu mir kommen, denn ihnen ist der Himmel und das Reich.
3: Wollen wir auf Bäume klettern, Thomas J.? Sein Gesicht tut ihm weh. Und wo ist seine Brille? Er kann doch ohne seine Brille nicht sehen. Setzt ihm die Brille doch
2: komm,
3: auf!
2: Komm, Schatz, komm nicht!
3: Er kann nicht sehen! Er wollte Akrobat werden!
5: Er ist von uns.
3: Lass mich los! Lass mich in Ruhe!
1: Für ihre Kussszene haben die beiden Teenies sogar einen Award bekommen.
6: Hast du schon mal jemanden geküsst?
7: So wie die im Fernsehen? Denkst du später an mich?
6: Könnte sein.
1: Die Fortsetzung ist allerdings gefloppt. Der Film spielt 1972, da kann ein Oldie als Titelsong nur helfen. My Girl von den Temptations.

0: Hier ist Schwarzwaldradio. Ich wünsche einen schönen Mittwochmorgen. Und unser Schwarzwald ist ja wirklich viel zu schade, um einfach nur durchzufahren. Hinter der nächsten Kurve wartet vielleicht ein kleiner Wasserfall, ein geheimnisvoller Waldpfad oder ein Ort, den selbst viele Einheimische noch nie gesehen haben. Also schnüren wir jetzt mal wieder gedanklich die Wanderschuhe und gehen auf Entdeckungstour. Hier kommt Ihr nächster Lieblingsplatz.
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2: Der Rinkenturm bei Baiersbronn gehört zu den Aussichtspunkten, die man eigentlich viel, viel öfter auf Social Media sehen müsste. Der Holzturm steht mitten im Wald und bietet einen gigantischen Blick über die Schwarzwaldlandschaft. Besonders bei Sonnenaufgang ist die Stimmung dort oben unglaublich. Nebel zieht durch die Täler, während die ersten Sonnenstrahlen die Baumwipfel treffen. Der Weg dorthin ist entspannt und perfekt für eine kleine Wanderung. Und obwohl Baiersbronn als Wanderregion bekannt ist, bleibt der Rinkenturm oft angenehm ruhig. Genau das macht den Spot so besonders.

0: Wir haben das mit Ihrem Nachbarn abgesprochen. Sie können jetzt gerne laut machen.
1: Stones vor allen Dingen, Rod Stewart, Tony Bennett und hinzu kommt, ich habe lange Zeit selber aufgelegt, habe daher also einen sehr, sehr breiten Geschmack.
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6: So, da haben wir ein kräftiges Gewitter bei Bad Kohlgrub in Bayern. Ja, da geht's ordentlich zur Sache momentan in Sachen Gewitter. Und die gibt's heute im Südwesten und im Süden den ganzen Tag über, beziehungsweise kann's die geben. Und da kann's eben auch Sturmböen und Hagel und Starkregen. Kann's alles geben, passen Sie schön auf sich auf. Ansonsten relativ ruhiges Sommerwetter. Wir haben ein paar Wolken am Start, aber die tun nichts. Temperaturen heute wieder bis zu 32 Grad. Morgen dann sind auch wieder ein paar Schauer und Gewitter dabei und morgen gibt's um die 33 Grad.
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0: habe ich auch lange nicht mehr gehört. Savage Garden und Crash and Burn. Hier bei Schwarzwaldradio. Guten Morgen. Wir spielen eine Runde. Wir spielen eine Runde Google-Double natürlich um diese Zeit. Also in 10 Minuten machen wir. Es geht um 100 Schwarzwaldtaler. Und das Ganze funktioniert so, dass ich Ihnen einen Text übersetzen lasse. Aus dem Englischen ins Deutsche von Google. Vorlesen wird Google mir das Ganze auch noch. Und Sie kriegen dann raus, was es für ein Lied ist. 100 Schwarzwaldtaler gibt es wie immer zu gewinnen. Und bevor wir starten, hat der Hajo noch einen Musikwunsch.
1: Ich hätte da mal einen Musikwunsch. Und zwar You Can Never Tell von Chuck Berry. 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

0: man braucht. Nachgoogeln, fertig. Also ist schon eine tolle Sache.
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3: Da hören wir uns das Ding mal an, das Google-Double für heute, für den Mittwoch. So klingt es.
4: Was passiert hier? Irgendwas ist los. Aber ich verstehe es nicht ganz. Macht mal das Licht an. Wir feiern eine Party. Sie beginnt heute Abend. Oh, was für ein Gefühl, wenn wir an der Decke tanzen.
3: Jetzt haben sie es, oder? Mit dem letzten Satz war es klar. Also, was für ein Song ist es? Welches Lied habe ich da übersetzen lassen? 0173 104 33 33, unsere WhatsApp-Nummer. Telefonnummer haben wir auch, ist die 0800 504 33 33. Und wie immer gibt es 100 Schwarzwaldtaler zu gewinnen.
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6: Strahlender Sonnenschein auf der Insel Borkum. Da haben wir nämlich jetzt schon 20 Grad, also das sieht richtig gut aus, sagt der Mario. Liebe Grüße dahin an die Nordsee. Und das bleibt heute da oben auch so. Also da gibt's wirklich nichts auszusetzen an diesem Tag. Weiter südlich sieht's ein bisschen anders aus. Im Süden und im Südwesten, da haben wir heute wieder kräftige Gewitter dabei. Mit Starkregen, mit Hagel, mit Sturmböen. Kann alles dabei sein, aber nichtsdestotrotz bis zu 32 Grad. Das nehmen wir dann auch alles mit in den Donnerstag. Also auch morgen sind ein paar Gewitter dabei, die verlagern sich eher in den Nordosten. Aber auch morgen bis zu 33 Grad.
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7: Ich bin Angela Kress. Guten Morgen. Der Bund hat im vergangenen Jahr umgerechnet 222 Euro pro Kopf in das Schienennetz der Bahn investiert. Das geht aus einer Auswertung des Interessenverbands Allianz pro Schiene hervor. Das sind pro Kopf gut 20 Euro mehr als noch im Jahr davor. Die Allianz pro Schiene appelliert an die Bundesregierung, das hohe Niveau zu halten. Trotz der Milliardeninvestitionen sei das Netz weiter in einem schlechten Zustand. In der WHO-Europa-Region sind immer mehr Kinder gegen Infektionskrankheiten geimpft, aber noch längst nicht alle. Das berichten WHO und UNICEF. Demnach hatten im vergangenen Jahr noch mehr als 820.000 Kinder überhaupt keinen oder keinen ausreichenden Impfschutz. In Deutschland gab es 21.000 gar nicht geimpfte Kinder. Weniger Bürokratie, das wünschen sich viele, auch viele Unternehmen. Die Bundesregierung will heute als sogenanntes Entlastungskabinett tagen. Teil eines geplanten Reformpakets ist, dass gesetzliche Berichtspflichten von Unternehmen gegenüber staatlichen Stellen pauschal aufgehoben werden sollen. Ausnahmen soll es nur geben, wenn das jeweilige Ministerium sie entsprechend begründet. Das nennt sich Beweislastumkehr. Fußball-Europameister Spanien ist nur noch einen Schritt davon entfernt, auch den Weltmeistertitel zu holen. Die Spanier haben das WM-Halbfinale gegen Frankreich mit 2:0 gewonnen. Heute Abend spielen England und Argentinien den zweiten Finalisten aus. Das Endspiel findet am Sonntag statt. Schon am Samstag spielt Frankreich gegen den Verlierer der zweiten Halbfinalpartie um den dritten Platz.
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6: So, dann machen Sie die Öhrchen nochmal auf. So klingt's.
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6: Welchen Song haben wir hier übersetzt mithilfe von Google? Das ist die Frage. 0173 104 33 33, unsere WhatsApp-Nummer. Oder Sie rufen durch unter 0800 504 33 33. Wie immer stehen 100 Schwarzwaldtaler auf dem Spiel. Die gibt's zu gewinnen. Ich wünsche einen schönen Mittwoch.

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3: Welches Lied ist gesucht?
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3: Was meint denn die Silvia aus Pfinstal?
5: Guten Morgen, liebes Schwarzwaldradio. Hier ist die Silvia. Und ich denke, das ist Dancing on the Ceiling von Lionel Richie.
3: Und da denkst du vollkommen richtig, meine liebe Silvia. Glückwunsch zu 100 Schwarzwaldtalern, die ich dir jetzt auf deinem Talerkonto gutschreibe. Heute vor 40 Jahren wurde dieser Song von dem guten Lionel Richie veröffentlicht. 40 Jahre hat er auch schon auf dem Buckel. Ist unglaublich. Und die Silvia hat jetzt 100 Schwarzwaldtaler mehr. Schönen Mittwoch wünsche ich und ich habe eine ganz besondere Version von Dancing on the Ceiling rausgesucht, nämlich die Live-Version. Die gibt's jetzt.
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0: Hat nicht geklappt gestern für Frankreich, der Einzug ins Finale der Fußball-Weltmeisterschaft. Die Spanier haben es geschafft, 2:0 stand es am Ende des Spiels. Aber wir gucken nach vorn. Ich habe mich so ein bisschen geärgert für Frankreich, dass die nicht aus der Suppe gekommen sind gestern. Aber wie gesagt, wir gucken nach vorn und wir gucken auf das Spiel von heute. Wir reden selten über Fußball hier bei Schwarzwaldradio, aber wenn Fußball-Weltmeisterschaft ist und wenn das zweite Halbfinale ansteht, dann müssen wir das schon mal tun. England, Argentinien heute Abend und unser Sportredakteur Moritz, der erzählt uns jetzt, was das für ein Spiel wird heute Abend.
1: Ich denke, das könnte eine ganz andere Art Fußballspiel werden als gestern. Mehr Drama, mehr Spektakel. Mhm. Weltmeister Argentinien will natürlich mit Macht wieder ins WM-Finale. Sie sind als Team sehr leidensfähig und haben mit Lionel Messi immer noch den X-Faktor. England ist auch leidensfähig und Trainer Thomas Tuchel hat eine sehr gute Balance gefunden, wann er sein Team ins Risiko gehen lässt und wann nicht. Harry Kane und Jude Bellingham sind immer für Tore gut. Also kurzum, beide Teams haben eine sehr spannende Mischung aus Stärken und Schwächen. Und das wird ein sehr interessantes WM. Im Halbfinale.
0: Anstoß heute Abend England, Argentinien um 21 Uhr.

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5: Auch in Sachsen-Anhalt, in Haldensleben bei Anke, da scheint die Sonne. Ja, da ist wirklich keine Wolke in Sicht oder maximal so kleine Schäfchenwölkchen. Aber mehr passiert da eben heute auch nicht. Die dickeren Wolken finden wir im Süden und im Südwesten. Also am Alpenrand, da haben wir zurzeit ein kräftiges Gewitter, was da runterkommt. Und da kann eben heute so einiges passieren. Starkregen, Hagel, Sturmböen, da kann wieder alles dabei sein. Das geht ordentlich zur Sache. Temperaturen heute trotzdem bei bis zu 32 Grad im Südwesten. Ansonsten so 25 bis 29, relativ angenehm. Und morgen dann geht's eigentlich so weiter? Eigentlich schönes Sommerwetter, ein paar Gewitter sind dabei und es gibt bis zu 33 Grad.
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0: The Who und I Can See for Miles hier bei Schwarzwald Radio. Ich habe Ihnen lange nicht erzählt, was es auf unserer Homepage Neues gibt. Sie kennen ja unseren Oldies-Blog. Also diese Seite mit den Musikfakten, von denen Sie noch nichts wussten. Unser Fabian stellt da ja immer die wildesten Geschichten für Sie zusammen und recherchiert die. Und was er da diesmal wieder angestellt hat, das erzählt er uns jetzt.
1: Ja, und dieses Mal haben wir uns wieder was ganz Besonderes ausgedacht im Schwarzwaldradio Oldies Blog. Es geht um musikalische Namensakrobaten und um die knapp 30 verrücktesten Bandnamen der Oldies-Geschichte. Da ist alles mit dabei, von Bonzo Dog Duda Band über Show Waddy Waddy oder Fury in the Slaughterhouse. Was hat die Band 10cc mit Sperma zu tun? Warum sind Banana Fishbones gleich doppelt geklaut? Und wer hat eigentlich den kürzesten bzw. den längsten Bandnamen? Hier schon mal eine kleine Kostprobe, und zwar am Beispiel der norwegischen Kultband Aha.
2: Vor langer Zeit kritzelte Gitarrist Paul Wagtar einen Songentwurf in sein Notizbuch und gab diesem den Titel Aha. Frontman Morten Harket blätterte irgendwann später darin herum, stieß auf das Wort und die Jungs fanden heraus, wie positiv besetzt der kleine einprägsame Ausruf international war. Ein perfekter Name für ihre junge Band.
1: Lust auf mehr? Dann lesen Sie gerne mal rein auf schwarzwaldradio.com oder bei uns in der App. Ich wünsche Ihnen ganz viele unterhaltsame Aha-Momente und bleiben Sie musikneugierig. Ihr Fabi Alba aus der Online-Redaktion.
0: Naja, und da spielen wir doch gleich mal Aha, oder? Mit Touchy gibt's die Jungs jetzt hier bei Schwarzwaldradio.

0: Musikwünsche werden hier auch regelmäßig erfüllt. Und das, wenn Sie uns eine Sprachnachricht schicken. Geht ganz einfach an die 0173 104 33 33. Hier bei Schwarzwaldradio tun wir unser Bestes, Ihnen Ihre Lieblingsmucke zu spielen. Tobias hat auch eine Nachricht geschickt.
1: Moin, hier ist Tobias aus Uelzen. Ich wünsche mir von Latin Quarter Modern Times vielen Dank.

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8: In Kleve in Nordrhein-Westfalen, da wohnt die Sibylle. Guten Morgen. Und die hat uns auch strahlenden Sonnenschein und schon über 20 Grad gemeldet. Boah, da bleibt's auch so eigentlich. Also da sieht's wirklich richtig gut aus. Weiter südlich im Südwesten und ganz im Süden, da haben wir so ein paar richtig dunkle Wolken dabei und die bringen eben auch teilweise richtig kräftige Gewitter mit Sturmböen, mit Hagel, mit Starkregen. Also da kann es schon ordentlich zur Sache gehen, auch heute wieder. Temperaturen bis zu 32 Grad. Morgen eigentlich das Gleiche. Es bleibt bei Sommer, es gibt bis zu 33 Grad. Aber auch morgen sind so ein paar Gewitter dabei.
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9: Ich bin Angela Kress. Guten Morgen. Die Preise für Lebensmittel sind in den letzten Jahren deutlich stärker gestiegen als die allgemeine Inflation. Das berichtet die Rheinische Post und beruft sich auf Zahlen aus dem Bundeslandwirtschaftsministerium. Von Anfang 2020 bis Mitte 2025 wurden Lebensmittel demnach um gut 36% teurer. Die allgemeine Teuerung lag im selben Zeitraum bei 22%. Aus der Linken kommen unter anderem Forderungen, Gewinnmargen der Lebensmittelkonzerne zu begrenzen. Die Nachfrage nach Klimaanlagen steigt. In einer YouGov-Umfrage sagte jeder Fünfte, dass er plant, sich eine zu kaufen. Vor einem Jahr war es jede und jeder Zehnte. Klimaanlagen und Ventilatoren sind in vielen Geschäften zurzeit ausverkauft. Fiona Reinhardt berichtet.
10: Die Hitzewelle habe die Nachfrage nach Klimaanlagen explodieren lassen, heißt es vom Einzelhandel. Hier ist aber Geduld gefragt. In vielen Geschäften wird der Nachschub knapp. Und die Fachbetriebe, die Klimaanlagen einbauen, sind im Dauereinsatz mit Wartungen und Reparaturen. Wer eine neue Anlage installieren lassen will, muss im Schnitt gut 3 Monate warten.
9: Hohe Wohnkosten stellen viele Studierende vor finanzielle Herausforderungen. Das gilt insbesondere für diejenigen, die nicht mehr im Elternhaus leben, schreibt das Statistische Bundesamt. Studierende mit eigener Haushaltsführung geben demnach im Schnitt über die Hälfte ihres verfügbaren Haushaltseinkommens für Wohnkosten aus. In der Gesamtbevölkerung ist es knapp ein Viertel. Spaniens Fußballer stehen im WM-Finale. Das Team hat sich im Halbfinale von Dallas gegen Frankreich überraschend souverän mit 2:0 durchgesetzt. Torschützen für Spanien waren Mikel Oyarzabal per Elfmeter sowie Pedro Porro. Im Endspiel am Sonntag treffen die Spanier auf den Sieger des zweiten Halbfinales heute Abend zwischen England und Argentinien.
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8: Morgen zusammen.

Den Song hat Diane Warren geschrieben, die auch schon If I Could Turn Back Time auf Chairs Leib schneiderte, sozusagen. Und ja, sie wollte so einen Song haben mit einer klaren Botschaft. Ein Appell für mehr Mitgefühl in einer Welt voller Konflikte. Passt also heute auch noch, ne? Ein Song aus

0: Einen schönen guten Morgen oder einen schönen Mittwochvormittag mit Schwarzwaldradio wünsche ich. Und da haben wir vorhin über unseren neuen Oldies-Blog gesprochen, in dem es um verrückte Bandnamen geht, kurze Bandnamen, lange Bandnamen, finden Sie auf schwarzwaldradio.com. Und dazu hat uns der Micha eine Sprachnachricht geschickt.
1: Ja, guten Morgen, ihr Lieben. Kurze Bandnamen, da fällt mir doch spontan ein, die Gruppe M mit Popmusik. Wäre ganz toll, wenn ihr das mal spielen würdet, weil irgendwie ist das jetzt in meinem Ohr drin und kriegst da einfach nicht mehr raus.

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0: Guten Morgen, hier ist Franzi aus Hamburg und ich wünsche mir von The Who, ist das glaube ich, Give Blood. Zum Wachwerden. Schönen Tag noch. Tschüss.
1: Die Franzi aus Hamburg. Ja, The Who stimmt fast. Es ist von Pete Townshend. Give Blood, jetzt hier bei Schwarzwald Radio.

0: Grüße gehen raus nach Bayern zur Maria.
1: Hallo, hier ist die Maria aus dem Bayerischen Wald. Ich bin gerade wieder in meiner Töpferstube, glasiere meine letzten Zaunhocker. Denn am Wochenende habe ich einen dreitägigen Markt. Und ich würde mich über Abwechslung freuen und würde mir ein Lied von ABBA wünschen. Vielen Dank, bitte euch.
0: Und die Maria hat mir wirklich ein Bildchen geschickt von ihren lustigen Figürchen, die sie da töpfert. Und die sind wirklich, wirklich süß. Da erfüllen wir natürlich gerne einen Musikwunsch. Und ich spiele natürlich einen Song, der nicht so oft läuft bei anderen Radiostationen. Aber Hole in Your Soul.
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3: Ich bin Angela Kress. Nach einem aktuellen Bericht der Weltgesundheitsorganisation sind in der WHO-Europa-Region 566.000 Kinder komplett ohne Impfschutz, viele in Konfliktregionen. Die Europa-Region geht weit über die EU hinaus, Christiane Ulrich berichtet.
4: Besorgt ist die WHO aber auch über Impfskepsis, geschürt durch Falschinformationen über angebliche Risiken. Dabei haben Impfungen nach WHO-Angaben in den vergangenen 50 Jahren 150 Millionen Menschenleben gerettet. Auch in Deutschland gibt es Kinder, die keine einzige Impfung erhalten haben. Rund 21.000 nach Angaben der Organisationen.
3: 4 von 5 Bundesbürgern sehen die Bundesregierung durch die jüngsten beschlossenen und angestoßenen Reformen nicht gestärkt. Das hat eine YouGov-Umfrage ergeben. 10% sagten, sie sehen die Regierung gestärkt. Dass die Regierung eher geschwächt als gestärkt in die Sommerpause geht, zieht sich als Trend durch die Anhängerschaft aller Parteien. Neue Kritik an einem Vorschlag von Bundesfamilienministerin Prien. SPD-Generalsekretär Klüssendorf lehnt deren Vorschlag zur Kürzung des Unterhaltszuschusses bei getrennten Eltern ab. Er erwartet, dass sie bei aller Knappheit in den Kassen den Blick konsequent darauf richte, wie man Alleinerziehenden und ihren Kindern das Leben leichter statt schwerer machen könne, sagte Klüssendorf den Funke-Zeitungen. Prien plant, den Vorschuss in Zukunft nur noch bis zum 16. Geburtstag zu zahlen. Vor 2 Monaten wurde der Ebola-Ausbruch in der Demokratischen Republik Kongo bekannt gegeben. Bis jetzt sind mehr als 2000 Menschen nachweislich erkrankt, gut 750 sind verstorben. Seit Anfang Juli läuft die klinische Testung 2er antiviraler Therapieverfahren. Einen speziellen Impfstoff für diesen Ebola-Erreger gibt es bisher nicht.

0: Heute komme ich gar nicht so richtig hinterher mit Ihren vielen Musikwünschen, aber ich freue mich natürlich sehr drüber. Auch der Marco hat einen geschickt mit einer kleinen Story ans Schwarzwaldradio-Studio an die 0173 104 33 33.
1: Ich war mit meiner Frau am letzten Samstag in Berlin in der Waldbühne zum Pet Shop Boys Konzert. Ein total cooler Abend und ich würde mir heute mal wünschen, It's a Sin. Richtig cooler Titel, auch live. Ciao, schönen Tag.
0: Na und mein lieber Marco, ich habe sogar die Live-Version da. Die Pet Shop Boys, It's a Sin.

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Vom Modern Girl kommen wir zum Modern Man, zum Man of the Vormittag hier bei Schwarzwaldradio. Und das ist ja mittwochs unser Helmer Litzke. Nachmittags gibt's da immer den Fritz Egner, Fritz und Hitz. Sie wissen Bescheid, deswegen der Helmer eben jetzt hier ab 10:30. Der tanzt mit Ihnen dann durch die nächsten Stunden. Ich wünsche Ihnen eine schöne Zeit mit dem Helmer und bin dann morgen früh wieder da um 6:00. Pünktlich hier im Studio. Passen Sie auf sich auf.

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10: Einen schönen guten Morgen wünsche ich.

0: Schon waren sie wieder da. Automatisch die Erinnerungen an The Catch, an die 80er Jahre. 25 Years, ja, die Zeit rennt. Inzwischen haben wir nicht mehr 80er Jahre und vor 25 Jahren war 2001, inzwischen 26. Der 15. Juli heute, sollten Sie Geburtstag haben, möchte es nicht versäumen, Ihnen liebe Grüße aus Offenburg zu bestellen, hier aus dem Studio. Alles live, keine KI, kein Voice Track und freundliche Hörer.
1: Ja, einen wunderschönen guten Morgen. Hier meldet sich mal wieder der Taxifahrer. Heute mal nicht im Osten, sondern wieder in Osnabrücker Land. Wie wäre es denn mit den Boys bei City Rollers mit Summer Love? Der Titel passt doch nun hundertprozentig zum Wetter. Grüße an alle Schwarzwaldhörer.
0: Und Grüße an all deine Kunden. Fahr gut, lieber Jörg.

0: Das hätte ich jetzt auch gesagt an seiner Stelle. David Tavare, ein spanischer Popsänger, die Spanier. Das, ich hätte es nicht gedacht. Ich muss es ehrlich zugeben, aber das ist Sport, das ist Fußball. Ne? Mal gewinnt man, mal verlieren die anderen. Oder war es umgekehrt? Ich hätte es nicht gedacht. Allen spanischen Freunden einen herzlichen Glückwunsch für den Finaleinzug bei der Fußball-Weltmeisterschaft. Heute kommt Harry und England wird folgen. Das ist so mein Tipp so nebenan. Aber Summer Love, das war gut, ne? Die Bay City Rollers und Summer Love Sensation. Und da ist mir der David so gerade recht gekommen. Gute Abkühlung gestern, wenn es nicht so doll war mit den Gewittern. Oh, ich habe da Bilder und Filme gesehen. Das war in manchen Regionen Deutschlands nicht mehr lustig. Also wirklich. Ne? Kurzes Gewitter gab es auch in der Ortenau. Gestern in der Nacht oder heute in den frühen Morgenstunden bin ich wach geworden, irgendwie um 3:30. Das hat gekracht und dann hat es gegossen wie aus Eimern. Aber es war eine schöne Abkühlung. Gut, inzwischen werden wir alle wieder wach. Für manche ist jetzt Vormittag 10.48 Uhr, 12 Minuten vor 11. Für manche noch der frühe Morgen, weil sie vielleicht spät ins Bett sind, wie auch immer. Aber frühe Morgen ist gut. Wir haben uns den Wecker gestellt.
1: Ja, Heinrich hier aus Dürn. Ich sitze hier im Wohnmobil, höre eure Musik und muss sagen, aus 84 hätte ich gerne mal gehört, Flash in the Pan, Early Morning Wake Up Call. Oh. Weil bestimmt schon 10 Jahre, 20 Jahre nicht mehr im Radio gelaufen.
0: Wie bitte?
1: Meiner Meinung. Schönen Abend, schönen Gruß und tschüss.
0: Das ist deine Meinung, Heinrich. Vielen Dank. Ich habe mal nachgeschaut. Ich habe den zuletzt gespielt am 12. März. Es war ein Donnerstag. Early Morning Wake Up Call. Gleich nach Aha.

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8: Keine Wolke zu sehen, schreibt Steffi aus Salzertal, 25 Grad bei ihr. André in Büsum, Schleswig-Holstein, 28, locker bewölkt, ein paar Wölkchen, viel Sonne. Gerold schreibt auch von Sonnenschein in Lahnstein, 26 Grad. Berlin-Charlottenburg und Thorsten, 23 Grad im Moment am Vormittag bei wechselnder Bewölkung. Und Grüße nach Antwerpen. In Belgien hört man auch Schwarzwaldradio. Dagmar schreibt von 26 Grad in der Hafenstadt Antwerpen. Sonniges Wetter und sonnig mit ein bisschen Regen. Zwischendurch geht's weiter. Heute vor allem am Vormittag schon dichtere Wolken im Süden von Deutschland, so südlich der Donau, kann es Schauer und Gewitter geben. Andere sind schon durch. Von der Eifel bis nach Sachsen, auch in Thüringen, wird es heute ein Mix aus Sonne und ein paar dichteren Wolken. Im Laufe des Tages folgen dann Hitzegewitter und die Temperaturen 22 Grad. Das ist auf Rügen die Maximaltemperatur. 29 werden es in Hannover und Lingen. Ein bisschen mehr vielleicht mit 36, ein bisschen ist gut, ne? Am Oberrhein die Maximaltemperatur. 11 Uhr haben wir's.
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9: Ich bin Gregor Jussi Moser. Hohe Wohnkosten stellen viele Studierende vor finanzielle Herausforderungen. Das gilt insbesondere für diejenigen, die nicht mehr im Elternhaus leben, schreibt das Statistische Bundesamt. Studierende mit eigenem Haushalt geben demnach im Schnitt über die Hälfte ihres verfügbaren Einkommens für Wohnkosten aus. In der Gesamtbevölkerung ist es knapp ein Viertel. Die Nachfrage nach Klimaanlagen steigt. In einer YouGov-Umfrage hat jeder Fünfte gesagt, dass er plant, sich eine zu kaufen. Vor einem Jahr war es noch jeder Zehnte. Klimaanlagen und Ventilatoren sind in vielen Geschäften zurzeit ausverkauft. Fiona Reinhardt berichtet.
10: Die Hitzewelle habe die Nachfrage nach Klimaanlagen explodieren lassen, heißt es vom Einzelhandel. Hier ist aber Geduld gefragt. In vielen Geschäften wird der Nachschub knapp. Und die Fachbetriebe, die Klimaanlagen einbauen, sind im Dauereinsatz mit Wartungen und Reparaturen. Wer eine neue Anlage installieren lassen will, muss im Schnitt gut 3 Monate warten.
9: In der WHO-Europa-Region sind immer mehr Kinder gegen Infektionskrankheiten geimpft, aber noch längst nicht alle. Das melden WHO und UNICEF. Demnach hatten im vergangenen Jahr noch mehr als 820.000 Kinder

0: überhaupt keinen oder keinen ausreichenden Impfschutz. In Deutschland gab es 21.000 gar nicht geimpfte Kinder. Die Preise für Lebensmittel sind in den letzten Jahren deutlich stärker gestiegen als die allgemeine Inflation, das berichtet die Rheinische Post und beruft sich auf Zahlen aus dem Bundeslandwirtschaftsministerium. Von Anfang 2020 bis Mitte 2025 wurden Lebensmittel demnach um gut 36% teurer. Die allgemeine Teuerung lag im selben Zeitraum bei 22%. Der Bund hat im vergangenen Jahr umgerechnet 222 Euro pro Kopf in das Schienennetz der Bahn investiert. Das geht aus einer Auswertung des Interessenverbands Allianz pro Schiene hervor. Das sind pro Kopf gut 20 Euro mehr als noch im Jahr davor. Die Allianz pro Schiene appelliert an die Bundesregierung, das hohe Niveau zu halten, denn trotz der Milliardeninvestitionen sei das Netz weiter in einem schlechten Zustand.
1: Kurz nach 11 von diesem Mittwoch heute, der ab 14:30 der Fritzwoch wird immer Mittwoch, der ist ja Vormittag da, nicht am Nachmittag. Kurz nach 11 kann man immer noch guten Morgen sagen oder guten Tag. Schwarzwaldradio hier, hallo, wer da?
2: Ja, grüß dich Helmer, hier ist die Leana aus Aachen.
1: Guten Tag.
2: Guten Tag, ja, das würde ich moin sagen, ja. Ich habe da mal einen Wunsch und zwar von The Cats, One Way Wind.
1: Ja, sing weiter.
2: Nee, ich sing jetzt nicht.
1: Das lassen wir lieber die Cats machen, okay?
2: Ja, danke, wa?
1: Bitte. Und grüß deinen Mann.
2: Ja, danke. Tschüss.

wird immer der Strubel-Peter der Popmusik bleiben. Daher sing I'm sexy und Rod Stewart. Viele Dinge können sexy sein. Wetter kann sexy sein. Urlaub kann sexy sein. Eine Apfeltasche ist sexy. Kaffee natürlich. Ah, Stichwort Kaffee. Gestern lecker Kaffee getrunken. Wir hatten Besuch von 4 Menschen. 2 Männer und 2 Frauen machen gemeinsam Urlaub in der Ortenau und haben Schwarzwaldradio einen Besuch abgestattet. Wir haben dann lecker Kaffee geschlürft, haben uns sehr nett unterhalten und deshalb habe ich Ihnen versprochen, heute am Mittwoch Grüße zu bestellen. Liebe Merle, liebe Gabi, lieber Thomas und Rüdiger, ihr habt noch eine gute Zeit. Ein paar Tage seid ihr ja noch da. Jetzt kommt im Radio das, was ihr euch gewünscht habt. Der Thomas hat mir nämlich erzählt, es ist ihr Lied. Ein Song von Paul McCartney. Your Love, Our Love, wie auch immer. Paul McCartney wird kommen und weil es so selten im Radio läuft, sagte der Thomas, Vulnerable von Roxette, die Schweden. Das ist wahr. Ich habe mal nachgeschaut. Warum auch immer, er läuft relativ selten. Und deshalb werden wir jetzt beide Songs hintereinander hören. Erst Paul McCartney und dann Roxette.

0: wie Mozart und Bach, ne? Und das ist ja auch kein Krach, finde ich. Vulnerable. Also verletzlich, Roxette, Marie Fredriksson und Pierre Gessle in ihrer schönsten Art. Ja, die haben nicht nur Abtitel gemacht, sondern auch so wunderschöne Balladen. Also das war ein guter Tipp. Der Kaffee hat sich gestern gelohnt. Der Besuch hoffentlich für euch auch. Ich sagte ja schon, sie waren gestern hier im Sender, diese vier netten Menschen. Eckernförde, glaube ich, und Mannheim. Das ist die Heimat von den beiden. Tamara wohnt in Unterfranken, und zwar in Haibach. Und was hat sie auf dem Herzen?
1: Hey. Hallo Helmer, und jetzt schon wieder die Tamara aus Haibach. Ich rufe an, weil ich meiner Freundin Martina zum Geburtstag gratulieren möchte. Sie wird heute schlanke 65.
2: Oh, happy birthday.
1: Man soll es ja nicht sagen bei den Frauen, aber die sieht mega gut noch aus. Man darf es ruhig erwähnen. Und ich wünsche mir von Stevie Wonder Happy Birthday. Und grüße damit auch nochmal unsere kleine Enkeltochter Lina. Die wird nämlich heute 6 Jahre alt. Also tschüss und vielen Dank.
0: Gerne doch. Gilt aber auch für die, die heute ebenfalls Geburtstag haben und jetzt nicht genannt wurden. Bitte fühlt euch mit angesprochen. 15. Juli heute. Happy Birthday. Und Stevie wird das Ganze musikalisch untermalen.

0: Immer wieder schöne Erinnerungen an Chris Rea, der hat so schöne, so vielfältige Musik gemacht. Ne? Das hier zum Beispiel, Touché d'Amour, klingt ja an sich ein bisschen anders. Aber das zeichnet eben guten Künstler aus, dass man nicht sofort erkennt, das ist immer ein und dasselbe. Auch wenn es so Eckpunkte gibt. Also wenn man Queen hört, hört man Queen. Wenn man Deep Purple hört, hört man Deep Purple. Oder nehmen wir mal die Small Faces. Die haben ja auch Musikgeschichte geschrieben, haben sich dann später umbenannt in die Faces. Und das ist eine gute Gelegenheit für Michael.
1: Ja, das muss einem alten Mann wie mir nur gesagt werden. So, also ich, wie gesagt, schließe mich all den ganzen anderen Leuten an, die euch immer beglückwünschen zu eurem Musikprogramm. Und ihr habt gerade Rod Stewart bestellt. Und ich würde ganz gerne, wenn es möglich ist, mal eine ganz alte Sache von ihm hören, nämlich Ichiko Park. Könnt ihr das machen?
0: Ichiko Park, das war, jetzt weiß ich, ihr müsst mit in den Annalen schauen. Also er war Sänger der Faces, die vorher Small Faces hießen. Ichiko Park, ich müsste jetzt mal nachschauen, aus welchem Jahr das Lied ist. Aber ist egal, wir erinnern uns gerne mal an die Small Faces. Und da war er noch nicht dabei. Ichiko Park. Ein schöner Park.

0: Die Small Faces und Ichiku Park aus dem Jahr 1967. Und ehe ich dann Unsinn erzähle, Rod Stewart war ja dann bei den Faces von 69 bis 75. Er prägte die Band als Frontmann maßgeblich mit seiner Zeit.
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0: Und da entdecken wir mal David. David Bowie gemeinsam mit Queen. Under Pressure.

0: Monkeys. Ich glaube ja nicht, dass Zitate die Welt wirklich verändern, aber ich glaube, dass es sich lohnt, manchmal über das ein oder andere Zitat nachzudenken.
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0: Wenn die Macht der Liebe über die Liebe zur Macht siegt, wird die Welt Frieden finden, sagte Jimi Hendrix.

0: Guten Morgen, lieber Helmer. Da heute mein Geburtstag ist und ich gerade auf meine Gäste warte, wünsche ich mir von euch, von den Rolling Stones, Waiting on a Friend. Wäre schön, wenn ihr spielen würdet. Liebe Grüße, Sabine.
1: Alles Gute.

Schöne Piano-Begleitung für Geburtstagskind Linda Ronstadt. Sie feiert heute tatsächlich ihren 80. Geburtstag. Hätte ich auch nicht gedacht. Die West Coast und Country Rock-Sängerin, so wird sie in den Annalen beschrieben. Linda Ronstadt, Happy Birthday. Ich wiederhole mich gerne, sollten Sie heute auch Geburtstag haben, bitte fühlen Sie sich mit angesprochen. Wissen Sie, wer noch Geburtstag hat? Ein fantastischer Gitarrist. Er wird heute 70 am 15. Juli, und zwar Joe Satriani. Ich werde nachher ein Stück mit seiner Gitarre rausholen. Jetzt hören wir erstmal ein Stück von Stevie Nicks geschrieben, offiziell ein Song von Fleetwood Mac, und zwar Landslide, Klassiker aus 75.

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1: Anke hat sich aus Cottbus gemeldet. 21 Grad, der Himmel grau bewölkt. Werner schreibt aus Stur in Niedersachsen. 26 Grad und sonniges Wetter. Marion und Klaus gemeinsam auf der Bühne, aus Bühne. Sonnige 22,7. Michael in Halle 31 Grad, purer Sonnenschein und leicht bewölkt. Eine schöne Mittagspause wünscht er. Sie, Andrea in Nürnberg. Dankeschön. Genießt das Wetter und hab Spaß im Job. 12 Uhr und 2 Minuten.
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2: Ich bin Gregor Jose Moser. Studierende, die nicht mehr im Elternhaus wohnen, geben im Schnitt mehr als die Hälfte ihres Haushaltseinkommens für Wohnkosten aus. Das zeigt eine Erhebung des Statistischen Bundesamtes. Pia Wegner berichtet.
3: Im vergangenen Jahr waren es im Schnitt 54% des verfügbaren Haushaltseinkommens. Zum Vergleich, in Deutschland liegt der Wert für die gesamte Bevölkerung im Schnitt bei 24%. Gut ein Viertel der Studierendenhaushalte gilt als überlastet. Per Definition ist das dann der Fall, wenn die Wohnkosten bei 40% oder mehr des verfügbaren Haushaltseinkommens liegen.
2: Über eine 500.000 Kinder in der WHO-Europa-Region sind gar nicht geimpft. Laut einem neuen Bericht der Weltgesundheitsorganisation und von UNICEF fehlte im vergangenen Jahr 566.000 Kindern jegliche Impfung. Das sind zwar weniger Kinder als 2024, aber weiterhin zu viele, die gar nicht gegen Infektionskrankheiten oder Ähnliches geschützt sind. Gut die Hälfte der ungeimpften Kinder leben in Kasachstan, der Türkei, Großbritannien und Aserbaidschan. Deutschland soll unbürokratischer werden. Wie genau das funktionieren kann, darüber berät heute das Bundeskabinett. Vorgänge sollen beschleunigt und Kosten weniger werden, betont Bundesdigitalminister Wildberger. Er sieht den Bürokratieabbau in Deutschland auf einem guten Weg. Vor genau 10 Jahren schauten viele gebannt auf die Türkei. Am 15. Juli 2016 hatten Teile des türkischen Militärs versucht, den autokratisch regierenden Präsidenten Erdogan zu stürzen. Bei Gefechten in Istanbul und der Hauptstadt Ankara wurden mehr als 250 Menschen getötet und etwa 2000 verletzt. Heute findet unter anderem ein großer Gedenkmarsch in Istanbul statt. Heftige Unwetter haben in der Nacht in Bayern und Baden-Württemberg gewütet. In Reutlingen wurden Straßen vom Starkregen überflutet. Teile der Stadt hatten außerdem vorübergehend keinen Strom. Noch heftiger hat es Nürnberg erwischt. Fast 3000 Notrufe gingen bei der Feuerwehr ein. Keller liefen voll. Bäume stürzten auf Autos und Gebäude. Mehrere Menschen wurden verletzt, mindestens einer davon schwer.
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1: Moin, bonjour oder wie auch immer. Hallo, Mahlzeit. Wir haben es kurz nach 12 und wir starten in, ich freue mich auf, wir haben ja so eine Rubrik um kurz nach 12, der sogenannte Flip-Flop-Song. Und da spiele ich heute den Lieblingssänger, den absoluten Lieblingssänger von Bob Marley. Vielleicht kennt ihn jemand, wenn nicht, wir lernen ihn kennen. Nach Jerry Lewis und nach den Beatles.

Jerry Lewis, Drink Wherever. 6 Minuten mal in vergangenen Zeiten geschweigt, ne? Erst die Beatles, dann Jerry Lewis, Drinking Wine. Also ein Glas Rotwein trinke ich auch mal gerne. Und ich zahle in der Regel bar. Ich komme jetzt aufs Geld, weil die meisten haben ja Karten dabei. Ich habe meine Statistik gelesen, dass jüngere Menschen, also alle unter 30, so im Durchschnitt 54 Euro in der Tasche haben. Alle, die älter sind als 30 und älter als 50, die haben im Durchschnitt so 120 Euro in der Tasche. Jetzt wissen Sie aber, wie alt Sie sind, können Sie mal selbst überprüfen, wie viel Geld haben Sie im Portemonnaie. Ich erzähle das deshalb nur mal so kleine Statistik, weil Dennis Brown jetzt kommt. Dennis Brown aus Jamaika, der Lieblingssänger von Bob Marley. Das hat er mehrfach gesagt. Der hat auch so einen Beinamen, The Crown Prince of Reggae.

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Stay the Night. Stay the Night, Benjamin Orr, der mit der Co-Sänger der Cars. Vielleicht haben Sie die Stimme erkannt. Stay the Night, das wird sich die englische Fußballnationalmannschaft auch sagen. Stay the Night, haltet durch, Jungs. Und na gut, das ist heute Abend. 7:07. Wir hatten vorhin singendes Geburtstagskind Linda Ronstadt im Programm. 80 wird sie heute. Und Joe Satriani, habe ich ja schon angekündigt, hat heute auch Geburtstag an diesem 15. Juli. Amerikanischer Rockgitarrist und Komponist, macht am allermeisten Instrumentalmusik. Und sollte jemand auftauchen und sagen, hey, sag mal, ist der Joe Satriani eigentlich ein guter Gitarrist? Er gilt in Fachkreisen als einer der technisch versiertesten E-Gitarristen in der Rockgeschichte. Er hat so eine besondere Fähigkeit, sagen Experten des Gitarrenspiels. Er kann melodische Geschichten berührend in einen instrumentalen Song packen. Da kann sich jetzt jeder sein Urteil erlauben. Joe Satriani, Happy Birthday zum 70. und Crying.

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8: Und wir hörten ja vorhin den Lieblingssänger von Bob Marley, diesen Jamaikaner, Money in my pocket, in der Tasche. Und da habe ich ja so gesagt, Statistik, ob die noch gilt, weiß ich nicht. Alle, die unter 30 sind, haben so im Durchschnitt 54 Euro in der Tasche. Alle, die älter sind als 50 oder 60, die haben 120 so im Durchschnitt. Da schreibt jetzt der, wo ist er hin? Laufen kommen WhatsApp-Nachrichten rein, dann rutschen die immer wieder weg. Bargeld, 12,80, Hans Gunther, bin knapp 76 Jahre alt, ich zahle alles mit Karte, brauche also wenig Bargeld. Dann hat einer geschrieben, ich bin ein 1962 geborener 25-Jähriger, der Martin. Das soll bedeuten, dass er relativ wenig Geld in der Tasche hat. Wahrscheinlich zahlt er auch alles mit Karte. Und dann, sehr interessant, hat mir einer aus London geschrieben. Ben aus London lebt schon 3 Jahre in Großbritannien und arbeitet da als Busfahrer, also ein Busman sozusagen. Und er hat nachgeschaut, weil er es gehört hat, 50 Pfund hat er in der Tasche, das sind umgerechnet so ungefähr 58 Euro. Und er sagt, man braucht relativ wenig Bargeld, auch beim Busfahren, Kreditkarte oder die Oystercard im Nahverkehr in Holland. Es gibt auch eine Travelcard und dann gibt es einen Hopper-Tarif in London, wusste ich nicht. Man kann innerhalb von einer Stunde ab dem ersten Scannen unbegrenzt oft in andere Busse umsteigen, ohne extra zu bezahlen, sagt oder schreibt der Busman aus London. Ja, dann machen wir doch mal, wo ist mein Bus? Ich starte jetzt mal am Bus und grüße alle Busfahrer, wenn sie uns zufällig hören. Manche dürfen ja gar nicht bei der Fahrt. Aber ich starte mal für euch. Und dann fahren wir mit dem Busfahrer Ben durch London. Christina Stürmer ist auch drin.

Für alle Busfahrer, für die Busmans oder für die Busrider. Gern geschehen. 20 Minuten vor 1, der Mittwochmittag bei Schwarzwaldradio und Rocky.

So, genug geboxt, würde ich mal sagen. Grüße an Rocky 3, Eye of the Tiger. Bisschen runterfahren, bisschen Ruhe. Wo ist meine Flöte? Moment, ich brauche meine Flöte.

Gib's zu, ich könnte schon wieder. Ich könnte schon wieder in der Hängematte liegen und Richtung Himmel schauen und diese Mucke genießen. Chris Rea, auch wenn er heute schon mal gewesen ist, mit Touché d'Amour. Chris Rea kann man eigentlich immer spielen. Ne? Anderes Problem hat Antje. Antje ist etwas kränklich. Ich sage das mal um 10 Minuten vor 1 an alle Adressen, die sich momentan gesundheitlich nicht so wohl fühlen. Bleibt stabil, wenn es irgendwie geht, und baldige Genesung. Und Antje möchte das gerne musikalisch unterstützt haben, aber das geht rein zeitlich nicht. Sie möchte mir Child in Time von Deep Purple. 11 Minuten lang oder 10 noch was. Das ist zu lang. Stairway to Heaven, Led Zeppelin, auch über 7 Minuten. Da habe ich mich für die dritte Variante entschieden. Für unsere niederländischen Freunde. Der Song ist nämlich etwas kürzer. Radar Love. Gute Besserung.

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12: In Cottbus 21 Grad und Sonnenschein, hat Matthias geschrieben. Er sieht nur ein paar harmlose Quellwolken. Frank aus Bernau im Brandenburgischen 24 Grad. Mahlzeit. Dankeschön für den Mittagsgruß. Sabine schreibt aus Chemnitz 22 Grad, Himmel bewölkt. In Hamm, Nordrhein-Westfalen 26 sonnige Grad beim Carsten. Peter schreibt aus Düsseldorf 28 und 23,8 sind es in Markt Indersdorf in Bayern. Auch da ist es zugezogen. Der Neue ist mit dem Fahrrad unterwegs gewesen beim Einkaufen. Ich hoffe, es war erquicklich. Bargeld oder mit Karte, Alexander?
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13: Ich bin Gregor Jussi Moser. Die Bundesregierung baut weiter Bürokratie ab. Union und SPD haben sich darauf geeinigt, mehrere Verpflichtungen abzuschaffen für Unternehmen wie auch Bürger. So können Arbeitslose künftig mit dem Jobcenter per E-Mail verbindliche Vereinbarungen treffen. Halter eines Elektrofahrzeugs müssen sich nicht mehr um eine grüne Umweltplakette kümmern und elektrische Geräte in Büros müssen nicht mehr alle 2 Jahre geprüft werden. Die Schufa speichert Daten von Verbraucherinnen und Verbrauchern offenbar länger als bisher bekannt war. Das zeigen Recherchen unter anderem der Süddeutschen Zeitung. Die Schufa steht damit erneut in der Kritik. Dominik Schweiger mit den Details.
14: Zum Beispiel, man nimmt einen Kredit auf und bezahlt ihn komplett ab. Nach 3 Jahren löscht die Schufa diesen Eintrag eigentlich. Laut dem Bericht in der Süddeutschen behält die Schufa die Daten aber und gibt sie auch teilweise an Firmen weiter. Im neuen Schufa-Score tauchen diese alten Einträge dann aber nicht mehr auf. Die Schufa selber weist alle Vorwürfe zurück und beruft sich darauf, dass sie verpflichtet sei, diese alten Daten aufzuheben.
13: Tanken wird wieder teurer. Vor allem Diesel hat in den letzten 7 Tagen deutlich zugelegt, meldet der ADAC. 1 Liter kostete gestern im Schnitt 2,07 €, rund 12 Cent mehr als vor einer Woche. Wahrscheinlicher Preistreiber ist laut den Experten die erneute Eskalation zwischen den USA und dem Iran. Neonazi-Maler Svenja Liebig ist von Tschechien nach Deutschland gebracht worden. Die verurteilte Rechtsextremistin soll nach Justizangaben in das Frauengefängnis im sächsischen Chemnitz gebracht werden. 2023 war Liebig, damals noch mit dem Vornamen Sven, zu 1,5 Jahren Haft verurteilt worden, unter anderem wegen Volksverhetzung. Die Entscheidung für Jürgen Klopp als neuen Bundestrainer der deutschen Fußballnationalmannschaft geht in die nächste Phase. Nachdem die DFB-Bosse sich mit Red Bull-Chef Oliver Minzlaff getroffen haben, werden heute die Verbandsfunktionäre über den Stand der Verhandlungen informiert. Nur mit ihrer Zustimmung kann Klopp letztlich Nachfolger von Julian Nagelsmann werden.
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12: Ich habe, weil ich vorhin ja spontan mal gefragt habe, wie viel Geld haben Sie so im Geldbeutel? Ich habe mal nachgeschaut. Ich habe 110 Euro im Geldbeutel und ein bisschen Kleingeld, so für die Apfeltasche. Morgen wieder beim Bäcker oder vielleicht heute Nachmittag nochmal. Und dann schreibt jemand, ich weiß leider keinen Namen, steht nur eine Handynummer. Ich habe immer 100 bis 200 Euro in der Tasche, aber ich zahle vorwiegend mit Karte. In Klammer, ich bin 66, schreibt er. Hier schreibt einer aus Ingolstadt, Renate. Hallo, ich bin 73 und habe fast immer mindestens einen Huni im Geldbeutel. Zahle einfach immer noch am liebsten bar. Nur Bares ist Rares, ja. Da wird er zustimmen, da wird er nicken zustimmen. Also hold tight, halt dich fest.

0: SOS ist ja normalerweise dreimal kurz, dreimal lang, aber bei dieser SOS-Band klingt das Ganze ein bisschen anders. Schwarzwaldradio. Heute am Mittwoch, 15. Juli, gibt es in meiner Sendung auch wieder ein sogenanntes
1: 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Beim Schwarzwaldradio. Jetzt kommen zwei Songs aus Deutschland zusammen.
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0: Und da könnt ihr die Frage stellen, was haben eigentlich Berlin mit Luckenwalde gemeinsam? Sie waren Namensgeber in den 80er Jahren. Bär Luck. Bär für Berlin, Luck für Luckenwalde, so haben sie sich benannt. Und Bär Luck, eine der bekanntesten Rockbands der Ex-DDR, machen heute noch Musik. Der Schlagzeuger war der Bandgründer Dietmar Renke und der ist weiterhin aktiv, unter anderem mit Ronald Pilgrim, ist der Sänger und Bert Hoffmann. Bär Luck wird heute dabei sein. 81, das Stück geboren, Glaub an dich heißt es. Und vorher hören wir Sänger Jochen Distelmeier. Sänger einer Hamburger Band mit dem Namen Blumfeld. Eine angenehme Melodie, gut gesungen und ein lebensnaher Text. Ich hoffe, Sie haben die 4 Minuten Zeit, mal zuzuhören bei Blumfeld. Wir sind frei.

0: Verlockt. Damit sind Tausende, um nicht zu sagen Millionen, groß geworden. Zumindest mal im früheren östlichen Deutschland. Nee, das ist ja heute noch östliches Deutschland. Ne? Osten, Norden, Süden, Westen. Mir ist das ja alles egal. Aber zur Geschichte gehört es natürlich. Berlok hat die Heimat in Berlin und in Luckenwalde. Deshalb haben sie sich so benannt. Ich habe zwei Gäste im Studio, aber die trauen sich nicht ins Mikrofon. Elke und Stefan aus Alfeld. Stefan, sag wenigstens mal Hallo dabei.
1: Ja, hallo. Ich grüße alle Hörer hier aus dem Schwarzwald und im gesamten Bundesgebiet.
0: Und ja. Deinen Onkel.
1: Und den Onkel Edgar aus Kippenheim-Weiler grüße ich ganz herzlich.
0: Ja. Ihr seid hier im Urlaub?
1: Genau.
0: Erste Mal?
1: Ja. Erste Mal mit der Freundin zusammen.
0: Seit etwa einem Jahr Schwarzwaldradio-Hörer. Und jetzt habt ihr immer gehört, das ist ja in Offenburg, soll ja in Offenburg sein. Ihr seid hergefahren, habt das gleich gefunden? Habt ihr jemanden gefragt?
1: Wir haben uns hier so ein bisschen durchgewuschelt und ja, hier so in so einer seitlichen kleinen Gasse da haben wir das hier so vor unten an der Eingangstür so entdeckt.
0: Und man ziemlich beeindruckend.
1: Quasi so entgegen. Ja, das ist ja
0: ziemlich beeindruckend, so viel Technik. Ja. Ihr könnt mir jetzt mal kurz helfen. Seit zwei Stunden wartet einer unserer Hörer auf die Unchained Melody von den Righteous Brothers. Und Elke, als ich sie erzählt habe, sagt, oh, ein schönes Lied. Elke, stimmt doch, ja?
2: Ja, sehr schön.
0: Dann machen wir das. Und dann habe ich doch gleich eine ruhige Nummer. Und da gibt es sogar von Christina aus München eine schöne Erklärung. Wie wäre es denn mal mit einem peruanischen Lied? Das Original stammt aus dem Jahr 1913 vom Komponisten Daniel Alomia Robles. Ein sehr schönes Instrumentalstück. 1913, da war ich jetzt auch noch nicht auf der Welt, aber ich denke Christina auch nicht. Berühmt gemacht hat das Lied aber Simon & Garfunkel. Und das hören wir gleich nach den Righteous Brothers.

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Viertigott. Schönes Lied. Habe ich jetzt selbst lange nicht gehört, habe ich gerade festgestellt. El Contor Pasa, in Klammern If I Could. Und Dankeschön nach München, Christine, für die netten Erklärungen.

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7: Oh. Am Mittwochmittag und viele Herzen sind wieder reingeflattert, unter anderem für Blumfeld, aber auch für Berluck. Die schicke ich mal weiter symbolisch in Richtung Hamburg zu Jochen Diestelmeier. Er macht ja die Musik. Blumfeld, wir sind frei und Berluck, glaub an dich. Das ist eine schöne Botschaft, finde ich.
8: Hallo, hier ist der Christian aus Rostock. Ich wollte einfach nur mal schnell Danke sagen eben für die beiden deutschen Titel hintereinander, Blumfeld und Berluck. Einwandfrei, ich feiere euch so ab. Das hast du sonst nirgendwo anders, bei keinem anderen Radiosender. Macht einfach weiter so und schönen Dank.
7: Bitte gerne, Christian. Und natürlich machen wir weiter so. Auch mit einem Musikwunsch, der ein oder andere. Sven und Silke werden sich gleich freuen über Eishaus. Und wenn Sie auch noch eine WhatsApp-Nachricht schreiben möchten, bitte. Ich kann jetzt nichts versprechen. 0173 104 33 33 für alle, die uns noch nicht so lange hören. In diese WhatsApp kann man sprechen oder schreiben. Nicht anrufen übrigens, wie das manche immer versuchen. 0173 104 33 33. Wenn es nicht klappen sollte heute mit dem Musikwunsch, erstens ist der Nachmittag noch da, zweitens morgen ist ja auch noch ein Tag. Und drittens...
9: Trink mal ein Eierlikörchen, das Leben muss ja irgendwie weitergehen.
7: Genau so ist es.

Spontan würde ich sagen, das ist eine richtig geile Nummer von den Eagles. Aber normalerweise würde ich sagen, das ist feine Musik von den Eagles. Get Over It, eine der jüngeren Produktionen, nicht aus den 70ern. Und feine Musik spielen wir ja sehr gerne. Ne? Mein Motto lautet, jeder hat ein Recht auf gute Musik. Und ich denke gerade so um 14:45 an die Menschen, die Nachtschicht hatten. Krankenschwestern zum Beispiel. Oder auch Ärzte oder Ärztinnen, die stehen dann um diese Zeit irgendwann mal auf und da ist mir eingefallen, ich könnte mal doppelt gemoppelt machen. Ich fahre mal ein bisschen runter, 2-3 Gänge. Ist auch gut, sich besser zu konzentrieren, wenn man mit dem Auto unterwegs ist momentan. Und dann machen wir doppelt gemoppelt. Für alle Nachtschichtler. Gleich nach Joshua Caddison.

Doppelt gemoppelt oder ein Doppelwopper, wie auch immer, musikalisch für alle Nachtschichtler, wie ich ja schon angesprochen hatte. Da hören wir zum einen die Commodores mit Night Shift und danach Quarterflash mit Night Shift.

0: Und jetzt immer einfach gute Musik.
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10: Bewölkter Himmel über Baden-Baden. Sabine hat geschrieben, 29 Grad. Michael aus Leipzig hat 26 an seinem Thermometer, Sonne und Wolken im Mix. Karl-Heinz aus Köln, 29. Auch da ist es bewölkt, sonnig in Helsa. Das ist Hessen, oder? Volker, 27 Grad. Bruchsal, ebenfalls 27. Danke, Alexander. Und Grüße gehen raus nach Düsseldorf. Lukas, 29 Grad. Und der pure Sonnenschein. 14 Uhr haben wir's.
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11: Ich bin Gregor Jose Moser. Erst gute Laune, dann schlechtes Gewissen. So beschreiben Jugendliche ihre Gefühle beim Scrollen durch Social Media. In einer Studie des Medienpädagogischen Forschungsverbands Südwest gaben über 80% an, dass die Plattformen ihnen einen wichtigen Zugang zu Wissen bieten und etwa die Hälfte fühlt sich dort verstanden. Aber gut 70% sagten auch, dass Social Media sie von Dingen ablenkt, die sie eigentlich tun sollten. Die Bundesregierung hat weitere Maßnahmen zum Bürokratieabbau beschlossen. Dazu Digitalminister Wildberger.
12: Wir haben gesagt, wir wollen Bürokratiekosten senken. Haben wir seit November bis heute, einschließlich der heutigen Beschlüsse, 10,4 Milliarden Euro Entlastung auf den Weg gebracht.
11: So soll etwa in Arztpraxen die elektronische Überweisung eingeführt und bei Bauvorhaben im Verkehrsbereich Verfahren vereinfacht werden. Bundesbildungsministerin Prien will alle 4-jährigen Kinder auf ihre Sprache und Entwicklung testen lassen. Das geht aus einem Entwurf für ein neues Kita-Gesetz hervor. Wird bei den Tests Förderbedarf festgestellt, sollen die Kinder gezielt unterstützt werden, damit der Start in die Grundschule besser gelingt. Erstmals sollen dafür bundesweit einheitliche Standards gelten. Ukrainische Männer sollen sich künftig schwerer dem Wehrdienst im Krieg gegen Russland entziehen können. Nur noch diejenigen, die ihren Wehrdienst in der Ukraine schon geleistet haben oder freigestellt sind, sollen auf einfachem Weg Zuflucht in der EU finden. Das hat der Rat der EU-Staaten mitgeteilt. Laut Brüssel war das die Bitte der Ukraine. Betroffen wären von dieser Regelung besonders Männer zwischen 23 und 60 Jahren, die neu in ein EU-Land einreisen wollen. Wer spielt im Finale gegen Spanien um den Weltmeistertitel? Diese Frage wird ab 21 Uhr bei der Fußball-WM beantwortet. In Atlanta trifft England im zweiten Halbfinale auf Titelverteidiger Argentinien. Das erste Semifinale hatte der amtierende Europameister Spanien mit 2:0 gegen Frankreich gewonnen.
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10: Und mit Oliver, der einen schönen Musikwunsch hat, finde ich.
14: Hallo Helma, hier spricht Oliver aus Schenefeld. Ich habe da mal einen
3: ja, besonderen Musikwunsch. Ein schönes Instrumentalstück aus den 80ern von einer Band, die das Sample meiner Meinung nach perfektioniert hat und in dem Stück sogar mit einem tollen Gitarristen, Duane Eddy, zusammen performt hat. Art of Noise, Peter Gunn, das wäre jetzt sehr toll. Ich hoffe, es passt ins Programm. Viel Spaß und danke, dass ihr da seid.
10: Das bitte gerne, das passt schon mal. Original übrigens stammt von Henry Mancini, dieses Peter Gunn-Theme. Art of Noise, featuring Duane Eddy.

Das ist so ein Song, so ein Lied, das könnte ich in endloser Schleife hören, muss ich sagen. Ich habe aber gar nicht dran gedacht heute. Andrea in Köln, ich bedanke mich. Ich schicke ein Herzchen raus. Super Nummer. Style Council, die mal ganz klein angefangen. Paul Weller, der Mann, der hat einen Keyboarder und da haben die angefangen, Musik zu machen. Erst nach und nach kam dann noch eine Sängerin, ein Gitarrist dazu und wurde dann das Style Council, das wir so lieben. Long Hot Summer, 11:11. Wir wünschen uns ja alle einen schönen Sommer. Ne? Besonders gut finde ich das ja für diese vielen Open Airs, die in Deutschland stattfinden. Ich war ja selber in Luxemburg, ich muss schon wieder an Robbie Williams denken. Also die Open Airs haben so ein schönes Wetter verdient und es geht ja weiter. 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Ich finde es jetzt gerade, ich schaue nochmal. 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Die Andersons sind auch da. Und am Freitag, sie gibt's immer noch live, Camouflage, der Hauptact. Ne? Samstag wird auch noch musiziert Ray Wilson, der Mann von Diskin oder von Genesis. Torfrock werden auch da sein. Also es wird ein musikalisches Klassentreffen mit dem Motto Alt, aber geil. Haben die sich einfallen lassen da. Shelter Festival, 16. bis 18. Also morgen bis zum Samstag. Camouflage live. Also für alle, die nicht dabei sein können und für die, die Camouflage noch nie live gehört haben. Ich habe hier eine Live-Version. Und so wird sich das auch anhören beim Shelter Festival. Ich wünsche allen, die dabei sind, ganz viel Freude.

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Ihn. Ja? Rupert Holmes.

0: Oliver Torms mit diesem schönen Stück Musik. Meine Damen und Herren, 3:09. Ich hoffe, ich reite dich jetzt nicht rein, aber Sie hören hier zwei Männer, die gestern jede Wette verloren haben. Wir beide haben nämlich gedacht, die Franzosen gewinnen das.
1: Krachen hätten wir es verloren, ja, die Wette.
0: Man muss das auch mal zugeben können, ne?
1: Es tut nicht gut, aber mein Gott, die Spanier haben verdient gewonnen. Mehr kann man dazu nicht sagen.
0: Kann ich nur unterstreichen. Mbappé war völlig abgemeldet.
1: Ja, und gut gedeckt auch und so, ja.
0: Also die Franzosen waren das ganze Turnier über besser. Ja. Oder die Spanier waren gestern so richtig bockstark.
1: Ja, also...
0: Und heute England?
1: England, ja. Natürlich, ja, England heute.
0: Die beiden Loser, sagen wir.
1: Genau, wir großartigen Wettkandidaten.
0: Das sage ich dir. Nee, red mal lieber über Dinge, die jetzt auf uns zukommen.
1: Von dem wir was verstehen.
0: Ja, genau. Waiting for a Friend. Ich hatte die Stones heute im Programm und die werden bei dir eine Rolle spielen. Mick Jagger taucht auf, also so virtuell gesehen.
1: Ja, genau.
0: Und es geht natürlich um die neue Platte. Hast du die gehört, von vorn bis hinten?
1: Ich habe sie von vorn bis hinten gehört und war ziemlich erstaunt, wie gut sie ist. Weil ich habe nichts Besonderes erwartet nach so vielen Jahren und so vielen Alben, dass da noch was kommt. Aber sie haben irgendwie, glaube ich, sogar ein bisschen den Beweis antreten wollen, sie können alles. Sie können Country, sie können Dance, sie können Pop. Das Album ist vielseitig und absolut nicht langweilig, abwechslungsreich. Den alten Herren kann man nur den Hut ziehen.
0: Und darüber mehr im Laufe der nächsten Stunden. Heute ist Mittwoch, also Fritzwoch. Viel Spaß mit Fritz Egner. Ich bin Helmer Litzke und morgen Nachmittag wieder da um selbe Zeit, um 2:30. Fritz, viel Spaß.
1: Danke, Helmer.

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der Michael Stanley Band und in Heartland, die Band aus Cleveland in Ohio, dort, wo die Ruhmeshalle des Rock'n'Roll steht. Der Rock'n'Roll Hall of Fame. Aber eingeführt in diese Ruhmeshalle ist Michael Stanley, soviel ich weiß, noch nicht. Ich auch nicht. Ich bin bei Schwarzwaldradio und das ist mir Ehre genug. Ich bin Fritz Egner und ich begrüße Sie zu 4,5 Stunden Fritz und Hits hier bei Schwarzwaldradio live aus der wunderschönen Ortenau. Und mit Michael Stanley ist auch schon der richtige Ton gesetzt, finde ich. Denn es gibt heute ganz viel zu tun in den 4,5 Stunden. Zu Wort kommen zum Beispiel Sting, Mick Jagger natürlich zum neuen Album und Don Henley wird dabei sein von den Eagles, genauso wie James Brown, Spencer Davis, Millie Jackson, ja und viele mehr. Und heute ist es genau 54 Jahre her, da hatte Elton John seinen ersten Nummer 1 Hit in den US-Albumcharts. Es war sein 5. Album. Aufgenommen hat er es Mitte Januar 1972 in Südfrankreich im Château de Auroville. Da ist die Magie sozusagen entstanden. Und Michael Stanley, ja, der kann da allerdings das Wasser nicht reichen, glaube ich. Dieses Album hat Geschichte geschrieben. Elton John und ein Song aus diesem wunderbaren Album, Honky Cat. Herzlich willkommen zu Fritz und Hits.

Playing Your Game. Die Stimme von Barry White, die geht ja ganz tief rein und das soll auch der nächste Beitrag. Nämlich, es geht um Hits und mehr, das Quiz mit Fritz. Und wir alle spielen ja gerne unsere Spielchen und so ein Zeitvertreib dazwischen drin mit Musik und allem drum und dran, so auch erkennen, wer da spricht und vielleicht auch Original-Konzerttickets erkennen, die sich dann langsam auflösen. Das ist einfach was fürs Auge und fürs Ohr. Und ja, es gibt ja wirklich viele Quizze, aber dieses Quiz mit Fritz, ich kann es Ihnen nur ans Herz legen. Ich weiß gar nicht, warum ich da so euphorisch bin, aber ich will es Ihnen halt irgendwie nahebringen. Ja, und außerdem ist es frei, kostenlos, downloadbar von allen Plattformen. Und es haben wieder Schwarzwaldhörer und Hörerinnen gewonnen. 100 Schwarzwaldtaler gehen an Simon aus Düren nach Hamburg zu Beate. 200 Schwarzwaldtaler. Und der Alex aus Regensburg hat sich die Nummer 1 Position erspielt. Mit 300 Schwarzwaldtalern hat er sich damit selbst belohnt. Die sind ja dann eintauschbar gegen alle möglichen Dinge. Unter anderem ja einfach ein Besuch vielleicht irgendwo im Schwarzwald sogar. Ja, die Reise lohnt sich. Absolut. Die Ortenau. Wunderbar. So, jetzt ist aber gut genug geschwärmt. Und wir spielen nochmal ein Game. Diesmal mit den Isley Brothers aus Teaneck. Playing your game. Warum nicht? Gleich hier bei Schwarzwaldradio.

Christine McVie und Got a Hold on Me aus dem Album, das einfach nur ihren Namen trägt und bei dem sie unterstützt wurde von Steve Winwood, von ihrem Ex John McVie von Fleetwood Mac. Leider nicht, aber einer aus der Band war trotzdem dabei. Lindsey Buckingham hat sie dabei wieder ein bisschen mitgenommen, so kann man sagen. Ja, Christine McVie wäre vergangenen Sonntag 83 geworden, starb aber 2022 im Alter von 79 Jahren nach kurzer Krankheit in einem Krankenhaus in den USA. Und wir gehen zurück in das Jahr 1956. Da war nämlich eine Teenager-Formation Platz 1 in den britischen Charts. In den USA schafften sie es immerhin bis Platz 6 der Billboard-Charts. Und das Ganze war auch der Beginn einer großen Karriere. Aber das war mehr zufällig, denn eigentlich hätte das Mitglied der Teenagers, Herman Santiago, den Song singen sollen. Bei der Aufnahme war er aber heiser. Und so sprang der damals 13-jährige Frankie Lyman ein und sang einen Song, den ja Herman Santiago selber geschrieben hat. Und natürlich wollte er ihn auch selber singen, aber vielleicht wäre es da nicht so ein Erfolg geworden. Why do fools fall in love? Heute vor 70 Jahren Nummer 1 in Großbritannien.

0: sind in Kontakt via WhatsApp 0173 104 33 33.
1: Moin, lieber Fritz, hier ist der Wolfgang aus Schleswig-Holstein. Du mein Oldie-Gott, ich hätte wieder einen Musikwunsch. Wahrscheinlich hast du den auch in deinem Fundus drin. Cliff Johnson, Go Away Hound Dog. Am Fritzwoch. Liebe Grüße an dich und dein gesamtes Team.

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9: Ich bin Gregor Jose Moser. Einen neuen Job finden, bei der aktuellen wirtschaftlichen Lage oft gar nicht mal so einfach. Das Bundeskabinett hat jetzt grünes Licht für ein neues Arbeitsmarktgesetz gegeben, das genau das leichter machen soll. Und zwar mit der sogenannten Job-to-Job-Erprobung. Beschäftigte sollen bis zu 6 Wochen bei einem potenziellen neuen Arbeitgeber reinschnuppern können und das ohne beim alten kündigen zu müssen. Nützlich soll das für die Krisenbranchen sein, also wenn schon feststeht, dass eine Stelle bald wegfällt. Die Bundesregierung hat außerdem noch andere Maßnahmen beschlossen, um Bürokratie abzubauen. Thomas Beskin mit den Einzelheiten.
10: Im Mittelpunkt steht die Digitalisierung im Gesundheitswesen. Künftig sollen etwa elektronische Überweisungen möglich sein und die elektronische Patientenakte deutlich mehr Funktionen bekommen. Auch bei der Arbeitsagentur gilt künftig stärker das Prinzip Digital First. Verbindliche Absprachen per E-Mail und Videotermine mit dem Jobcenter sollen möglich werden.
9: Jugendliche in Deutschland beneiden die Generationen, die ohne TikTok, Instagram und Smartphones aufgewachsen sind. Für fast die Hälfte von ihnen ist Social Media nämlich eine richtige Belastung. Das zeigt eine neue Studie des Medienpädagogischen Forschungsverbund Südwest. 72% fühlen sich abgelenkt, 61% wissen wegen KI-Inhalten teils nicht mehr, was real ist. In der WHO-Europa-Region sind immer mehr Kinder gegen Infektionskrankheiten geimpft, aber noch längst nicht alle. Das berichten WHO und UNICEF. Demnach hatten im vergangenen Jahr noch mehr als 820.000 Kinder überhaupt keinen oder keinen ausreichenden Impfschutz. In Deutschland gab es 21.000 gar nicht geimpfte Kinder. Vor genau 10 Jahren schauten viele gebannt auf die Türkei. Am 15. Juli 2016 hatten Teile des türkischen Militärs versucht, den autokratisch regierenden Präsidenten Erdogan zu stürzen. Bei Gefechten in Istanbul und der Hauptstadt Ankara wurden mehr als 250 Menschen getötet und etwa 2000 verletzt. Am Morgen fand unter anderem ein großer Gedenkmarsch in Istanbul statt.
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Curtis Ausley, kurz und besser bekannt als King Curtis, der war da am Saxophon. Er war ja ein großer Session-Musiker und Mitte der 60er Jahre. Dann haben wir sogar mal sein eigenes Ding auf. Und im Hintergrund spielte da ein junger Musiker, 24 Jahre alt, gerade 3 Jahre nach seiner US-Army-Zeit. Dort hat er als Fallschirmjäger seinen Mut bewiesen. Der durfte da an der Gitarre ein bisschen mitspielen. Sie wissen, wen ich meine? Genau, Jimi Hendrix. Und das war eben Instant Groove. Kurz nach 15 Uhr hier bei Schwarzwaldradio in Fritz und Hitz. Und wir gehen noch weiter zurück in die Zeit. Nämlich morgen ist es genau 60 Jahre her. Da formierte sich die erste Supergroup der Populärmusikgeschichte. Da war dabei Harry Clapton, Ginger Baker und Jack Bruce. Sie nannten sich Cream. Und keine Frage, das ist ein ewiger, zeitloser Klassiker. White Room.

0: River Deep und Mountain High, ein epochaler Song, produziert natürlich von Phil Spector. The Wall of Sound hat da so richtig Bedeutung in diesem Zusammenhang mit Tina Turner. Aber das war nicht ganz einfach, denn Ike Turner wollte da dabei sein. Er war damals schon mit Tina zusammen. Phil Spector hörte die beiden in einem Club am Sunset Strip und fuhr irgendwann mal zu ihrem Haus und sagte, ich möchte Tina mit der Wrecking Crew, das war die Studiotruppe von Phil Spector, aufnehmen, aber ohne Ike. Ohne Ike gefiel das überhaupt nicht, aber Phil Spector setzte sich durch und ließ Ike auch gar nicht mit ins Studio rein. Der wollte mit Tina da alleine arbeiten, denn Ike hat sich natürlich dauernd überall eingemischt und das fand Phil Spector unangemessen und hat sich da auch durchgesetzt. River Deep Mountain High ist ja vor 60 Jahren in die Charts gegangen, überall auf der Welt. In Großbritannien kam die Single bis Platz 3 und war ein großer Erfolg, denn bis dahin war Tina Turner in den britischen Charts noch nicht aufgetaucht. So, wir kommen gleich nochmal zu Tina mit einem anderen Zusammenhang, nämlich mit Mick Jagger. Wie haben sich die eigentlich kennengelernt, die beiden? Tina Turner hat es mir mal erzählt.
1: My first experience was when Mick Jagger walked in the dressing room without knocking. And he says, I love how you girls dance. And that was the first introduction. I didn't know who he was. And then later, of course, Ike introduced us. And then often he would come into the dressing room, but we were always prepared because we never knew when he was coming in. But that's how Mick is.
0: Ja, Mick Jagger, sagt sie, der kam einfach plötzlich in unseren Umkleideraum und sagt, ja, ich bin Mick und so weiter, stellte sich überhaupt nicht näher vor und ich wusste gar nicht, wer das ist. Und irgendwann hat uns Ike dann mal zusammengebracht, die beiden waren ja auch Vorgruppe für die Rolling Stones dann. Und Ike hat mir erklärt, wer Mick Jagger ist und es war immer so, dass Mick, wenn er da war, in unsere Umkleide kam, aber ohne anzuklappen. Ja, das ist Mick. Und die beiden haben einen phänomenalen Auftritt hingelegt, 1985 bei Live Aid im John F. Kennedy Stadion in New York City. Tina und Mick und A State of Shock.
2: All right, where's Tina?

Michael Jackson im Wembley Stadion von London während seiner großartigen Welttournee Bad mit Sheryl Crow, die im Übrigen als Background-Sängerin bei Michael Jackson angefangen hat. Und hier bei diesem Auftritt, da holte er sie in den Vordergrund und neben sich. Und sie interpretierten I Just Can't Stop Loving You, ein Song, den Michael Jackson im Original natürlich mit Syda Garrett aufgenommen hat, aber die konnte bei der Tournee leider nicht mitmachen, die war nicht abkömmlich und so bekam Sheryl Crow da den großen Eintritt. 500 Millionen Tonträger hat Michael Jackson im Laufe seiner Karriere verkauft, ist damit natürlich mehrfach eingetragen im Buch der Weltrekorde, Guinness Buch der Weltrekorde, so genau das. Und wir kommen bis zur Werbung, zur Musik von Roger McGuinn. Der wurde vorgestern 84 und er war ja bei den Byrds, aber er spielte auch eine große Rolle bei dem Film Easy Rider mit Peter Fonda, nämlich The Ballad of Easy Rider. Nachträglich Happy Birthday an Roger McGuinn.

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Never give up on a dream, Rod Stewart. Ob es wirklich sein Traum war, zum Ritter geschlagen zu werden, das weiß ich nicht genau. Wir haben aber mal drüber gesprochen und er sagt, seitdem kriegt er immer den besten Tisch im Restaurant, aber mehr hat er mir dazu nicht gesagt. Und diese Woche ist es genau 19 Jahre her, da hat der damalige noch Prinz Charles im Buckingham Palace diese Ehrung vorgenommen an Rod Stewart. Und seitdem ist er CBE, wie man das so nennt. Und heute ist er aus dem Prinz der König geworden. Aber Rod Stewart war immer schon eine Art König. Großartiger Sänger, aber auch ein großartiger Typ. Habe ihn immer und immer wieder gerne getroffen und gesprochen. Wir kommen zu Angélique Guijot aus Cotonou im Benin geboren. Und gestern ist sie 66 geworden. Und sie hat sich einen Stones-Song schon mal genommen, den sie mit der Engländerin Joss Stone aufgenommen hat. Hey, da passt ja alles zusammen. Und dann kommen wir auch gleich zu den Rolling Stones. Angélique Guijot. Happy

0: Divine Intervention der Rolling Stones aus ihrem aktuellen Album Foreign Tongues. Und da habe ich was Schönes bekommen von meiner Kollegin Lydia Antonini, Produzentin, Ehefrau von Werner Reinke. HR1, nicht verpassen, immer Samstagvormittag, Reinke am Morgen. Und da muss ich sagen, der beste Mann im Radio, gerade 80 geworden und immer noch kann ihm keiner das Wasser reichen. Und ich durfte schon ein paar Mal bei ihm zu Gast sein. Also hochgeschätzt von mir, die beiden, und wir tauschen uns auch gelegentlich mal, was Interviews anbelangt, aus. Und Lydia ist mir da einen ziemlich großen Schritt voraus. Sie hatte nämlich Gelegenheit, 30 Minuten lang mit Mick Jagger über das neue Album zu sprechen. Und er fasste da mal zusammen, was dieses Album für ihn ausmacht. Hier ist Mick Jagger.
1: As a whole, the album is a good illustration of the Rolling Stones being capable of doing different styles of music. You know, people like to cut up music into little pieces, like you're cutting up a sausage. In reality, music's not like that, especially to musicians. So what I think it shows the Rolling Stones playing the styles of music that they like. There's country, there's dance music, there's pop, there's ballads, and, you know, a good mixture.
0: Ja, das Album, sagt Mick Jagger, ist eine Art Zeugnis, dass die Rolling Stones fähig sind, unterschiedliche Musikrichtungen zu erfassen. Man tendiert ja heute dazu, Musik in kleine Stücke zu schneiden, so wie du eine Wurst in Scheiben schneidest und dann wieder zusammenbaut. Die Realität ist aber eine andere, vor allem für Musiker. Die Rolling Stones, sagt Mick dann weiter, spielen die Musik, die sie mögen. Und da ist Country, Dance oder Pop da, sind auch Balladen. Eben eine gute Mischung. Und soweit Mick Jagger, der damit eigentlich zusammenfasst, was das aktuelle Album Foreign Tongues der Rolling Stones ausmacht. Aber auch gleichzeitig die Grundhaltung der Band, so wie sie schon immer war. Danke an Lydia Antonini für die Bereitstellung dieses Interviewausschnitts von Mick Jagger über Foreign Tongues. Und hier ist noch ein Song aus diesem Album, In the Stars.

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1: Guten Abend, Herr Egner, jetzt mal wieder Bodo. Wäre es vielleicht möglich, Bob Dylan zu spielen mit Hurricane? Danke.

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6: Ich bin Gregor Jusse Moser. Beschäftigte sollen künftig leichter eine neue Stelle ausprobieren können, ohne beim alten Arbeitgeber kündigen und beim neuen zusagen zu müssen. Das Bundeskabinett hat ein entsprechendes Gesetz auf den Weg gebracht. Beschäftigte sollen bis zu 6 Wochen bei einem potenziellen neuen Arbeitgeber reinschnuppern können. Nützlich soll das für Krisenbranchen sein, also wenn schon feststeht, dass eine Stelle bald wegfällt. Seit Monaten wird ja intensiv über Verbote und Einschränkungen von Social-Media-Angeboten für Kinder und Jugendliche debattiert. Sie selbst empfinden soziale Medien als Achterbahnfahrt zwischen positiven und belastenden Erfahrungen. Fiona Reinhardt über eine neue Studie.
7: Für rund 80% der Jugendlichen sind soziale Medien ein wichtiger Zugang zu Wissen und etwa die Hälfte von ihnen berichtet, sich dort verstanden zu fühlen. Gleichzeitig lenke Social Media sich von wichtigen Dingen ab und raube ihnen Zeit für Erholung und Freizeitaktivitäten. Als besonders belastend nehmen die jungen Menschen unter anderem ungewollte Nacktbilder, Mobbing und drastische Gewaltdarstellungen wahr.
6: Bewegung, gesunde Ernährung und ein aktives Sozialleben, das alles kann das Risiko, an Demenz zu erkranken, deutlich senken. Das betont die Weltgesundheitsorganisation in neuen Empfehlungen. Bis zu 45% des Demenzrisikos sind laut WHO auf Faktoren zurückzuführen, die Menschen selbst beeinflussen können. Rauchen und Alkohol zum Beispiel erhöhen das Risiko. Den Tankrabatt gibt es nicht mehr und im Nahen Osten greifen sich die USA und der Iran weiter an. Das macht sich auch an den Tankstellen wieder bemerkbar. Vor allem Diesel hat sich in den letzten 7 Tagen massiv verteuert, teilte der ADAC mit. Im bundesweiten Tagesdurchschnitt kostete ein Liter gestern 2,07 Euro. Vor einer Woche waren es noch rund 12 Cent weniger. Bei der Fußball-Weltmeisterschaft wird heute Abend der Finalgegner der Spanier gesucht. Die hatten gestern im Halbfinale Frankreich 2:0 besiegt. In Atlanta bestreiten England und Titelverteidiger Argentinien ab 21 Uhr das zweite Halbfinale.
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Das war sie, Stich. Jetzt hätte ich sie beinahe verschlafen, das ganze Ende. Aber hier ist es auf jeden Fall. Donna Summer war Bad Girls. Die war jetzt so vertieft in die Geschichte mit Donna Summer. Denn ich hatte das große Glück in der Zeit, als ich bei AFN in Munich arbeitete, das Musical Hair immer wieder zu besuchen. Und da spielte sie eine große Rolle. War damals zusammen mit Ron Williams und das waren schöne Zeiten. Sie hatte eine kleine Wohnung in der Münchner Innenstadt und da saßen wir oft am Tisch und haben uns unterhalten über Music, natürlich Soul Music in erster Linie. Und dann, ja, dann die große Karriere zusammen mit Harold Faltermeyer. Ja, das war schon, und Keith Forsey natürlich auch. Eine großartige Zeit und das eben gehörte Bad Girls. Das war gestern vor 47 Jahren die Nummer 1, die dritte Nummer 1 Single für Donna Summer in den USA. Komponiert selbst von ihr und Bruce Sudano, dem New Yorker, der eine eigene Gruppe dort hatte. Der Brooklyn Bridge, wenn mich nicht alles täuscht, hieß die Gruppe. Ja, und die beiden haben dann ja im Juli 1980 auch noch geheiratet. Er wurde der Stiefvater ihrer Tochter aus erster Ehe mit dem österreichischen Kunstmaler Helmut Sommer. Aber jetzt reicht's mit Informationen. Wir sind bei Fritz und Hitz hier. Wie viele Minuten? 7 Minuten nach 16 Uhr. Und es wird Zeit für ein weiteres Bad Girl, für ein böses Mädchen, nämlich Betty Davis. Sie wurde ja in North Carolina geboren als Betty Marby, war dann aber kurz verheiratet mit dem Jazz-Trompeter Miles Davis. Und da hat sie sich den Namen gleich behalten. Morgen wäre sie 82 geworden, aber seit 2022 ist sie nicht mehr unter uns. Und sie ist auch eine einmalige, großartige Interpretin. Hier, They Say I'm Different, wie recht sie hat. Hier bei Schwarzwald Radio, Betty Davis.

Dead Funky Horn. Das war KC and the Sunshine Band, die Hausband von TK Records. Von Henry Stone in Miami, Florida, der Soundtrack der 70er Jahre damals. Sie hatten einen Hit nach dem anderen, aber da war auch noch einer, Steve Lamo, einer der wichtigsten Produzenten des Miami Sounds, und ich habe ihn mehrfach getroffen, als ich dort lebte, und wir haben uns immer gerne ausgetauscht. Der Mann hatte großartige Geschichten zu erzählen. Eine davon ist die,

0: So at that point, I was doing a Gwen McCrae album, and George, her husband, was singing background with her on the parts. And I said, why don't you try George on it? Put George on it. He's got a high voice. From George and Gwen, the duet, to being Gwen's manager, and he was going to be the manager and no singing. Then he tried singing Rock Your Baby, and the rest was kind of history.
1: Ja, Steve Alamo sagt, Casey, er meint damit Harry Casey von Casey and the Sunshine Band, und zeigte mir einen Song, den er geschrieben hatte, ihn aber nicht selber singen konnte, auch weil er wusste, dass er diese hohen Töne, die da einfach gebraucht werden, nicht hinbekommt. Zu dieser Zeit arbeitete ich, sagt Steve Alamo, mit der Sängerin Gwen McCrae, und sie hatte ihren Ehemann George dabei, der bei ihr im Hintergrund hin und wieder gesungen hat. Und sie meinte, versuch es doch einfach mit ihm. Er kann diese hohen Töne singen. Es war ja auch gleichzeitig ihr Manager, also der hatte was zu sagen damals. Naja, wie auch immer, sagt Steve Alamo dann später, wir nahmen den Song auf. Und der Rest ist sowas wie Musikgeschichte. Eine der erfolgreichsten Singles aller Zeiten war entstanden. Und die Rede ist genau von diesem Song. Ja, vor 52 Jahren weltweit Nummer 1. George McCrae, produziert von Steve Alamo und KC.
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1: Rock Your Baby.

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Paul Simon, 1975 und 50 Ways to Leave Your Lover. Im Hintergrund singen da die Jesse Dixon-Sänger und mit dabei die Interpretin Phoebe Snow. Am Schlagzeug sitzt Grady Tate. Und ich möchte gerne an Phoebe Snow erinnern, denn sie wäre übermorgen 76 geworden, hat uns aber 2011 für immer verlassen. Sie kümmerte sich um ihre schwerbehinderte Tochter, nahm 8 Jahre lang überhaupt keine Musik mehr auf und war viel zu früh von uns gegangen. Aber deshalb möchte ich sie nochmal in Erinnerung rücken. Geboren in New York City, gestorben in New Jersey. Und hier ist einer ihrer größten Hits, Poetry Man, 1973. Wir erinnern uns an Phoebe Snow. 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

Crazy und Seal hier bei Schwarzwaldradio. Und das war eine Produktion, eine von vielen, die Trevor Horn im Studio begleitete und formte. Außerdem war er verantwortlich für Art of Noise, für Frankie Goes to Hollywood, für Asia, für die Buggles, Video Killed Radio Star, Malcolm McLaren. Auch für Tina Turner produzierte er einige Songs. Und dieser Trevor Horn, der wird heute 77 Jahre alt. Geboren in Durham County in der Grafschaft im Nordosten Englands. Und ein ganz großer Name in der britischen Musikszene. Trevor Horn war auch verantwortlich für einen Song von Chris Jones aus Jamaika. Wir gratulieren Trevor Horn hier vom Schwarzwaldradio. Happy Birthday! Das war eines seiner ganz großen Werke, Slave to the Rhythm.

0: De Spencer Davis Group, midden der 60er Jahre und I'm a Man. Ja, das erinnert mich natürlich auch an die Begegnung mit Spencer Davis. Ich war mal im Münchner Flughafen unterwegs, da rief mir plötzlich einer nach, hey Fritz, mit einem leichten Akzent. Ich drehte mich um und denke mir, das Gesicht kennst du doch, und es war Spencer Davis. Er studierte ja Sprachen, sprach Französisch, Spanisch und Deutsch fließend. Und deshalb konnte er mir auch ganz besonders gut erklären, was die Spencer Davis Group so ausgemacht hat. Übermorgen wäre Spencer Davis 87 geworden. Leider ist er seit 6 Jahren nicht mehr unter uns. Aber wie gesagt, als ich ihn traf, da wusste er die Magie der Spencer Davis Group auf Deutsch zu erklären.
1: Es ist eigenartig, aber ich bin sehr froh, dass es passiert so. Ich weiß nicht, aber was die Musik, die Spencer Davis Group gemacht hatte mit Steve Winwood, Muff Winwood, Peter York und mir, es war also timeless, ja, kann man sagen. Und wenn man die alten Lieder hört, man kann die Technologie hören, das ist nicht so, wie heute war zum Beispiel. Aber es hat eine gewisse Charm, es hat ein gewisses Gefühl, ein bestimmtes Gefühl. Die Stimme von Steve Winwood ist eigenartig, aber toll. Und das Gefühl von der Kapelle, das ist immer noch, wenn man zum Beispiel Keep on Running hört oder Give Me Some Lovin', von Anfang des Liedes, man fühlt etwas. Ach, jetzt kommt etwas.
0: We remember Spencer Davis. When I come home, the Spencer Davis Group.

Martha Reeves und ihre Formation The Vandellas und Ready for Love. Martha Reeves, die wird übermorgen 85. Sie war Babysitterin für den kleinen Stevie Wonder. Sie kam ja aus Alabama nach Detroit, war zunächst mal Sekretärin bei der Plattenfirma Motown und dann auch so ein bisschen Mädchen für alles, kümmerte sich um neue Künstler und Künstlerinnen. Martha Rose Reeves. Und sie schrieb schon ein bisschen Soul-Geschichte, denn sie hatte einige große Hits, darunter natürlich auch der legendäre Klassiker Dancing in the Streets, Martha Reeves and the Vandellas. Also, am kommenden Samstag hat aber noch jemand Geburtstag, der New Yorker Dion DiMucci, als Dion schlicht genannt in seiner Teenagerzeit, da war er ganz groß. 87 wird er am Samstag. Drip Drop! Hey,

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1: Hallo, lieber Fritz, das ist ja mal wieder eine klasse Sendung von dir. Richtig gut, alles, was ich mag. Und ich habe einen Wunsch, der nicht so alltäglich ist. Also es ist von The Who und der Titel heißt Dig. Wurde veröffentlicht, glaube ich, auf der Scheibe von Pete Townsend zum Musical The Iron Man.
2: Ja, genau.
1: Ich habe damals die LP gehabt und ist dann verschollen und seitdem nicht mehr gehört. Also ich würde mich wahnsinnig freuen, wenn du den auftreiben und spielen könntest. The Who, Dig.
2: Ja, Stefan, das mache ich.
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0: Pete Townshend und The Who und natürlich Dick. Und wenn auch Sie einen Wunsch auf Lager haben, dann einfach über WhatsApp 0173 104 4x die 3 oder einfach Schwarzwald Radio, also Studio at schwarzwaldradio.com. In der nächsten Stunde erwartet Sie Sting. Er erzählt uns, wie er seine Ideen aufhebt, und wir hören nochmal von Steve Alamo, der auch wichtige Themen hat, nochmal zum Thema Miami Sound.
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18: Ich bin Gregor Jose Moser. Wer zum Beispiel in der Auto- oder der Kohleindustrie von Stellenabbau betroffen ist, soll künftig leichter in einen neuen Job wechseln können. Für eine entsprechende Regelung hat die Bundesregierung jetzt grünes Licht gegeben. Mehr von Dominik Schweiger.
19: Das Bundeskabinett hat dafür den Weg für eine sogenannte Job-to-Job-Erprobung freigemacht. Beschäftigte sollen in einem neuen Job bis zu 4 Wochen Probe arbeiten können, ohne ihren bisherigen kündigen zu müssen. Vorausgesetzt, der bisherige Arbeitgeber stimmt zu. In der Zeit zahlt der auch weiter das Gehalt. Die Bundesregierung will so den Wechsel von Beschäftigten aus Transformations- und Krisenbranchen in Bereiche erleichtern, in denen Fachkräfte gesucht werden.
18: Die Bundesregierung hat darüber hinaus noch weitere Maßnahmen beschlossen, um Bürokratie abzubauen. So können Arbeitslose künftig beispielsweise mit dem Jobcenter per E-Mail verbindliche Vereinbarungen treffen. Halter eines Elektrofahrzeugs müssen sich nicht mehr um eine grüne Umweltplakette kümmern und elektrische Geräte in Büros müssen nicht mehr alle 2 Jahre geprüft werden. Bundesbildungsministerin Prien will alle 4-jährigen Kinder auf ihre Sprache und Entwicklung testen lassen. Das geht aus einem Entwurf für ein neues Kita-Gesetz hervor. Wird bei den Tests Förderbedarf festgestellt, sollen die Kinder gezielt unterstützt werden, damit der Start in die Grundschule besser gelingt. Ein Zugchef geht gerade viral wegen einer ungewöhnlichen Rettungsaktion. Ein ICE von Sylt nach Berlin hatte am Samstag nicht genug Toilettenpapier an Bord. Deshalb ist der Zugchef in Hamburg-Bergedorf ausgestiegen, hat im Supermarkt 3 Packungen gekauft und ist damit zum Zug zurückgekehrt. Ein Fahrgast hat die Szene gefilmt und auf Instagram gestellt. Inzwischen gibt es mehr als 700.000 Aufrufe. Geben die DFB-Funktionäre ihr Go für Jürgen Klopp als neuen deutschen Fußball-Bundestrainer, nachdem sich unter anderem DFB-Präsident Bernd Neuendorf mit Red Bull-Chef Oliver Minzlaff getroffen hat, werden heute die Verbandsfunktionäre über den Stand der Verhandlungen informiert. Nur mit ihrer Zustimmung kann Klopp letztlich Nachfolger von Julian Nagelsmann werden.
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0: Everything is perfect. Das ist eine Stimme, die man irgendwoher kennt, glaube ich, ne? Wir sind auch so gegangen. An manchen Stellen ist es nicht zu überhören, dass sie mal die Sängerin war bei Boney M. Da war natürlich die Möglichkeit, sich selber zu entfalten, etwas eingeschränkt, denn Frank Farian, der Produzent, hat da ja die meisten Sachen selber gesungen. Aber Liz Mitchell, von der ist jetzt gerade die Rede, die hatte dann doch Frank Farian mal überzeugen können, eine Single mit ihm zu machen. Er hat sie produziert und das war die B-Seite, Perfect. Man hört, sie konnte singen, obwohl das oft aberkannt wurde. Heute lebt sie in der Nähe von London. Sie kam ja mit 11 mit ihren Eltern aus Jamaika nach London und fühlt sich dort natürlich auch nach wie vor sehr wohl und kümmert sich um ihre Enkelkinder. So kann es ja auch gehen. Wir bleiben in London, wir bleiben in Großbritannien und da ist einer, Mann oh Mann, der Mann hat's drauf.
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0: Sting und live aus der Toskana, Fields of Gold. 2003 gab es ja mal Pläne, dass Sting die offizielle Hymne der Toskana schreiben soll, aber die Bürger der Toskana waren streng dagegen und waren der Meinung, das muss schon einer von uns machen, Italiener. Und Franco Banchi, der nahe der Toskana ein Haus hat, der war dann derjenige, der diese Hymne geschrieben hat. Aber dafür hat Sting ganz viele andere Hymnen geschrieben. Fields of Gold, ja, was muss man da noch dazu sagen? Wie ist das eigentlich, wollte ich mal von ihm wissen, wenn er so Ideen hat, die ihm dazu fliegen, wie hebt er die auf? Kann er sich das alles merken oder schreibt er das in ein Büchlein? Hier ist Sting.
1: Certain ideas come very spontaneously. They have to. They come to you by accident. And I keep a notebook around. And when I have a book full of notes, of little fragments, I then take some time and some peace and quiet and add them all together. That's how I make songs. But I think a certain amount of inspiration is essential. And it's the same with musical lines. If I hear a tune in my head, I can write it down and use it later.
0: Ja, Sting sagt da, so manches fällt mir spontan ein. Oder sie kommen ganz zufällig daher, diese Ideen. Ich habe dann immer ein Notizbuch bei mir. Und da kommen kurze Notizen und Fragmente dann zusammen. Und wenn das Buch dann voll ist, dann nehme ich mir in aller Ruhe Zeit und füge sie alle zusammen zu einem Song. Allerdings ist eine bestimmte Inspiration essentiell, sagt er. Das Gleiche gilt für musikalische Ideen. Wenn mir die Melodie so im

Ripperton und I'm a Woman. Ja, sie war eine große Sängerin, war als Background-Sängerin oder Session-Sängerin für das Chicago Blues und R&B-Label Chess Records sehr aktiv, sang da hinter ganz großen Namen und anderem auch hinter Ramsey Lewis und ja, sie war sehr gefragt, nannte sich außerdem, hatte ein Pseudonym, Andrea Davis. Aber Minnie Riperton hatte nur kurz Zeit, uns mit ihrer Stimme zu erfreuen, denn sie war erst 31 Jahre alt, da erlag sie einer Krebserkrankung. Vergangenen Sonntag wäre sie 47 geworden. Es ist 47 Jahre her, dass sie uns verlassen hat. Willkommen zu Simply Red. Holding back the years. Ja, wenn man die Jahre zurückhalten könnte, das wäre ganz praktisch. Mick Hucknall sagte schon mal, älter werden ist kein wirklicher Spaß. Naja, kommt drauf an, was man daraus macht. Diese Woche vor 40 Jahren ein Riesenhit für Simply Red.

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New Radicals und You Get What You Give. 1999 war das. Und damals sagten die New Radicals dann, das war's. Nach einem einzigen Album und einer weltweit erfolgreichen Single. Der Frontmann, Songschreiber und die treibende Kraft der Band, Greg Alexander, der meinte damals, ich würde mich lieber jetzt aufs Produzieren und aufs Songschreiben konzentrieren. Und das war's dann. Er nahm dann allerdings eine Solo-Single auf, Game of Love, die dann später nochmal von Santana erfolgreich wurde mit Michelle Branch als Sängerin. Aber ansonsten ist man in den Hintergrund getreten. Greg Alexander, was wohl aus ihm geworden ist. Eine ganz interessante, fast skurrile Geschichte verbindet mich mit der nächsten Sängerin. Ich war so 14, 15, vielleicht auch schon 16. Da stand ich rum am Münchner Hauptbahnhof, als mich eine amerikanische Touristin ansprach und mich fragte, wo denn das Hauptpostamt sei. Es war ganz genau gegenüber vom Hauptbahnhof. Und ich schaute dieser wunderschönen Frau tief in die Augen, aber nun, sie hatte an mir kein Interesse, sie suchte ja das Postamt. Aber einen Tag später durfte ich mal wieder Fernsehen schauen und da sah ich diese Frau im Fernsehen. Es war nämlich Connie Francis. Oh boy, das war nah. Nah dran. Ich wusste damals natürlich noch nicht, dass ich dann irgendwann im Laufe meines Lebens alle möglichen Leute aus dem Showbusiness treffen darf und kam nicht darauf, auch Connie Francis mal zu treffen. Don't ever leave me. Lass mich nie allein. Sie starb im Alter von 87 Jahren am Freitag vor einem Jahr.

0: Ein geradezu prophetischer Song über die synthetische Welt, in der wir leben. Swamp Dog. Aber das war 1970 und passt wie eine Blaupause auf heute eigentlich. Swamp Dog. Und da kommt nochmal Steve Alemo zu Wort und ins Spiel, der ja vorhin schon mal ein bisschen uns aus den Nähkästchen geplaudert hat über die Musikproduktionen in Miami und über George McRae und Rock You Baby. Aber jetzt zu dem großen Talent Swamp Dog. Steve Alemo, Sänger, Songschreiber und Produzent, vor allem, wie gesagt, in Miami, Florida. Er unterstützte und entdeckte auch viele Talente in seiner Zeit dort in den 60er, 70er, 80er und auch noch in den 90er Jahren. Und auch einen gewissen Jerry Williams entdeckte er. Und er erzählte mir, dieser legt sich ein alter Ego zu, um einfach unterschiedliche Musikrichtungen zu bedienen. Nannte sich Swamp Dog und noch ein paar andere Namen, Pseudonyme, und war alles in einem. Producer, Songschreiber und Sänger. Steve Alemo sagt, Jerry Williams war einer der witzigsten Typen, die mir damals begegnet sind.
1: Jerry Williams, one of the funniest humans in the world. I loved him. He was pretty clever too. He was a combination of a lot of people, but he had such a hysterical comedic brain. And very, very intelligent, very smart guy. And he'd come up with songs that, if I had all the money in the whole wide world, I couldn't pay for what I got last night. And the road to bread and butter goes directly through the gutter. He was fun.
0: Ja, Steve Alemo sagt, Jerry Williams war einer der witzigsten Menschen, die mir begegnet sind. Ich liebte ihn. Er war eine Kombination aus verschiedenen Typen. Er hatte auch einen sehr komödiantischen Denkansatz, sehr intelligent und smart, und er schrieb auch diesen lustigen Song. I couldn't pay for what I've got last night. Ja, hier ist Swamp Dog bei Schwarzwaldradio.

Chris Rea und Put On Your Little Red Shoes. Ja, die Schuhe, die Damenschuhe vor allem, waren schon immer mal Gegenstand in Songs. Es gibt sogar ein Musical, da singt Cyndi Lauper mit. Da geht es nur um Schuhe. Und viele Damen dieser Welt haben eine größere Schuhsammlung. Aber das nur nebenbei, denn es führt mich gleich zu der nächsten großen Lady der Populärmusik aller Zeiten, zu Petula Clark. 1946, das muss man sich auf der Zunge zergehen lassen, da trat sie zum ersten Mal in einer Fernsehshow in England auf. Da war sie gerade 13. Und vorher war sie schon immer mal in Radiospots zu hören, im Alter von 9 Jahren. Da hatte sie sogar schon einen ersten Film am Start mit dem Titel Put Your Shoes on Lucy. Das war dann ein Song, der 1959 veröffentlicht wurde. The Little Shoemaker. Ja, das waren Zeiten. Ihre erste Single 1954. Ja, kommenden Freitag ist das 80 Jahre her. Ich kann gar nicht sagen, wie stolz ich darauf bin, dass ich Petula Clark für die Doku-Serie Now and Then, können Sie übrigens in der ARD-Mediathek mal nachschauen, Zeit genommen hat für ein längeres Interview. Sie gab eigentlich gar nicht gerne Interviews. Und dann machte sie mir ein Kompliment. Ich mag das gar nicht mit Ihnen teilen, weil Sie denken sicher, ich bin ein Angeber. Ich muss es Ihnen trotzdem sagen. Sie sagte, ich habe lange darüber nachgedacht, ob ich ein Interview geben soll, aber jetzt bereue ich es doch nicht. Oh. Und so klang sie bei The Little Shoemaker, Petula Clark.

0: Auf der Bühne war sie immer überzeugend, hatte jeden Ton richtig gesetzt und war einfach ein absoluter, sehr bescheidener, aber großartiger Star.
1: Hi, I'm Petula Clark. Fritz and I have been having a lovely conversation, so I hope you will enjoy listening to it.

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14: Ich bin Gregor Jose Moser. Künftig sollen alle Kinder in Deutschland mit 4 Jahren einen Sprach- und Entwicklungstest machen. Das sieht ein Gesetzentwurf von Bildungsministerin Prien vor. Kinder mit Förderbedarf sollen anschließend gezielt unterstützt werden. Wenn dieser Bedarf besteht, dann soll pro Kind und Woche eine halbe Stunde Unterricht Verbesserungen bringen. Einen neuen Job finden. Bei der aktuellen wirtschaftlichen Lage ist das oft gar nicht mal so einfach. Das Bundeskabinett hat jetzt grünes Licht für ein neues Arbeitsmarktgesetz gegeben, das genau das leichter machen soll. Und zwar mit der sogenannten Job-to-Job-Erprobung. Beschäftigte sollen bis zu 6 Wochen bei einem potenziellen neuen Arbeitgeber reinschnuppern können und das ohne beim alten kündigen zu müssen. Erst gute Laune, dann schlechtes Gewissen. So beschreiben Jugendliche ihre Gefühle beim Scrollen durch Social Media. In einer Studie des Medienpädagogischen Forschungsverbands Südwest gaben über 80% an, dass die Plattformen ihnen einen wichtigen Zugang zu Wissen bieten und etwa die Hälfte fühlt sich dort verstanden. Aber gut 70% sagen auch, dass Social Media sie von Dingen ablenkt, die sie eigentlich tun sollten. Die Bundesregierung hat im ersten Halbjahr deutlich mehr Rüstungsexporte genehmigt als im Vorjahr. Von Januar bis Juni sind Ausfuhren im Wert von fast 14 Milliarden Euro erlaubt worden. Das zeigen vorläufige Zahlen des Wirtschaftsministeriums. Das ist mehr als 4-mal so viel wie im selben Zeitraum 2025. England oder Argentinien? Wer bekommt es im großen Finale mit Spanien zu tun? Das klärt sich heute ab 21 Uhr im zweiten Halbfinale der Fußball-WM. Philipp Detlefs berichtet.
15: Gegen Titelverteidiger Argentinien geht es für England um mehr als nur Fußball. Die Rivalität beider Nationen ist politisch vom Falklandkrieg geprägt, sportlich vom WM-Viertelfinale 1986 mit der berühmten Hand Gottes. Damals erzielte Diego Maradona für Argentinien ein irreguläres Tor mit der Hand. England-Trainer Thomas Tuchel spricht von einer der größten Rivalitäten im Weltfußball.
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Bobby Womack beschwört da die guten alten Zeiten hier kurz nach 18 Uhr bei Schwarzwald Radio. Und er lässt sich da unterstützen von Wilson Rico, dem jamaikanischen Rapper, der da zu hören ist, und Jody Lava, aber auch von zwei Rolling Stones, von Ron Wood. Und am Schlagzeug sitzt hier Charlie Watts. Also, Bobby Womack hatte den größten Respekt in der Musikbranche, in der Musikwelt. Und er war kein Gitarrist, denn sonst hätte er 1996 vielleicht auch dabei sein können, wenn sich 2000 Gitarristen treffen, darunter auch Chet Atkins, der große Country-Gitarrist, oder Jeff Skunk Baxter, um einen Rekord aufzustellen, nämlich die größte Jam-Session mit einem einzigen Titel zu spielen. 75 Minuten spielten sie nichts anderes als Heartbreak Hotel. Warum? Naja, gut, kann man ja machen. Und wo war das? Im Riverfront Park in Nashville. Ehrlich gesagt, der Titel ist großartig, aber 75 Minuten lang von 2000 Gitarristen gespielt, naja, man muss halt die Zeit dafür haben. Am Montag, also vorgestern, vor 30 Jahren. Wir hören jetzt aber die kurze Version, aber auch die bekanntere. Hier ist Elvis Presley. 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

0: from my own self, Mildred Millie Jackson aus Thompson in Georgia. Sie hat heute Geburtstag, wird 82. Da gratulieren wir natürlich auch. Millie Jackson, ja, die machte schon auch viel Aufsehen, sagen wir es mal so, mit ihren Texten, denn die waren sehr direkt und sehr obszön manchmal. Ja, sie hatte das so drauf. Sie fluchte auch in manchen Songs, also sie wurde nicht im Radio gespielt, mit anderen Worten. Aber ihre Auftritte mit dem Soul-Producer, Songschreiber und Produzenten Isaac Hayes aus Memphis, Tennessee, da hatte sie immer wieder die großen Publikumsscharen um sich. Die Plattenfirma hat das so ein bisschen beobachtet und meinte, sie soll ein Duettalbum mit Isaac Hayes aufnehmen. Und stellte sogar ein Budget zur Verfügung. Zufrieden über das Resultat war Millie Jackson dann allerdings nicht. So erzählte sie mir mal.
1: The record company liked it so much, they gave me a budget to do the album. So I went and recorded a whole album. I had Isaac for 2.5 days, and that's the end of that. And now I listen to it and I say, wow, we sold a lot of records for me to hate this album this much. Because I listened to what could have been done if I had had more time to do it. What the hell with it? We came in $25,000 under the budget.
0: Millie Jackson sagt, die Plattenfirma fand unsere Zusammenarbeit einfach so gut, dass sie mir ein Budget für ein Duettalbum zur Verfügung stellten. In 2,5 Tagen stand mir Isaac Hayes zur Verfügung, um ein ganzes Album aufzunehmen. Und das war's dann. Und am Ende musste ich zugeben, wow, so viel verkaufte Platten und ursprünglich hasste ich das Album, denn ich hörte, was möglich gewesen wäre, hätte ich mehr Zeit dafür gehabt. Ja, wir blieben sogar um $25,000 unter dem Budget, also was soll's, soweit Millie Jackson und ja, vielleicht ist sie einfach zu kritisch, überkritisch, denn es klingt doch ganz gut. Millie Jackson und Isaac Hayes. 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

Da veredelt Linda Ronstadt den Eagles-Klassiker Desperado. Ja, die beiden hatten einen guten Start eigentlich. Denn Linda Ronstadt heuerte Don Henley, Bernie Leadon, Randy Meisner und Glenn Frey an als ihre Band. Sie gingen auf Tour, spielten in Clubs und dann kam der Bruch. Denn die Eagles bekamen das Angebot für einen Plattenvertrag und verließen Linda Ronstadt von heute auf morgen. Sie stand also plötzlich ohne Band da. Das hat ihnen Linda Ronstadt aber verziehen. So zumindest sagt das Don Henley.

0: Linda was extremely gracious about the whole thing, as was John Boylan. They weren't resentful or bitter at all. They were great. They were supportive, as a matter of fact.
1: Ja, Linda war sehr großzügig, sagt Don Henley da, bei dem Ganzen. Genauso wie ihr Manager John Boylan. Ja, sie waren weder nachtragend noch bitter. Und noch mehr, sie unterstützten uns sogar noch. Das ist schon eine große Geste, kann man nicht anders sagen. Linda Ronstadt kann leider nicht mehr singen. Ihre Stimmbänder sind nicht mehr imstande, die richtigen Töne zu erzeugen. Heute wird sie 80 Jahre alt. Die großartige, unvergleichbare Linda Ronstadt. Hier ist ihre Version des Motown-Hits Heatwave.

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Al Green. Take me to the river. Ein großartiger Song. Er widmet diesen Song seinem Cousin Little Junior Parker. Geschrieben hat den Song Mabon Hodges. Der hat sich da in ein Haus eingemietet an einem Fluss und da fiel ihm dieser Song ein und den Rest erledigte dann Al Green zusammen mit dem Drummer Howard Grimes und den Memphis Horns. Und 1978, da brachten die Talking Heads ihr zweites Album auf den Markt, Titel More Songs About Buildings and Food. Und da nahmen sie auch diesen Song auf, coverten Al Green's Take Me to the River. Das ist gestern vor 48 Jahren dann an die Öffentlichkeit gekommen. Aus diesem Album. Natürlich nicht Take It to the River, das haben wir ja gerade gehört und kann man eigentlich nicht besser interpretieren als Al Green selbst. Aber hier, The Good Thing.

0: James Brown mit Bobby Bird und Lick and Stick. Einer von vielen Songs, die auf einen neuen Rhythmusakzent setzten, den James Brown erfand und der eigentlich als die Urversion einer neuen Musikrichtung war, nämlich Funk. Es war 1965, da veröffentlichte King Records aus Cincinnati in Ohio Papa's Got a Brand New Bag. Niemand glaubte an einen Erfolg, denn es war den meisten zu monoton. Aber die Platte verkaufte sich schnell 2 Millionen Mal und bekam einen Grammy für beste Rhythm and Blues Aufnahme des Jahres. Papa's Got a Brand New Bag war eine völlige Neuerung. Die Show war plötzlich ganz anders. Die Rhythmusakzente lagen auf der 1 und auf der 3. Und James Brown erklärte das mal in einer amerikanischen TV-Show.
1: The music and the song, they changed the whole business. I want everybody to go down and record. Papa's got a brand new bag.
2: Why?
1: It put the music on 1 and 3. Music is basically written on 2 and 4. Put it on 1 and 3. And from 1 and 3 on came, I feel good. Say it loud, I'm black and I'm proud. Open up the door, I get it myself. It's a man's world. Everything followed. Popcorn, lick and stick, many, many songs.
0: Dieser Song veränderte die ganze Musikwelt, sagt James Brown da. Es ging einfach in die Geschichte ein. Papa's Got a Brand New Bag und setzte die Musik nun auf die 1 und die 3 und nicht wie vorher auf die 2 und die 4. Und darauf baute James Brown dann fast alle Nachfolgehits auf. Und es funktioniert immer wieder. Der Beat auf die 1 und auf die 3. Und hier ist er, dieser legendäre Hit, der am Freitag 61 Jahre alt wird.

Der Blues war immer seine musikalische Heimat und ist es immer geblieben. Johnny Winter, Life is Hard. Und morgen ist es genau 12 Jahre her, da verloren wir Johnny Winter. Im Alter von 70 Jahren, schließlich an einer Lungenentzündung. Und das war in der Schweiz. Er hielt sich dort gerade in einer Klinik auf. Ich darf mich verabschieden für heute. Fritz und Hitz bei Schwarzwaldradio geht zu Ende. Ich darf sie aber in die bewährten Hände von Benny Schnier legen. Der hat nämlich schon wieder die besten Balladen vorbereitet für Sie. Ein Ohrenschmaus wartet also auf Sie auch hier bei Schwarzwaldradio. Und ich verabschiede mich mit Leon Bridges. Danach gibt's noch Michael Jackson auf die Ohren und zum Schluss dann The Critters. Aber hier ist erstmal Leon Bridges und Coming Home. Wenn Sie noch unterwegs sind, kommen Sie gut nach Hause. Ansonsten wünsche ich Ihnen, Fritz Egner, einen schönen Abend. Ja.

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11: Ich bin Stefan Schütz. Bundeskanzler Merz zeigt sich in der Diskussion mit der SPD um Kürzungen beim Unterhaltsvorschuss gesprächsbereit. Noch gäbe es kein Gesetz, sagte der CDU-Chef. Den Unterhaltsvorschuss übernimmt der Staat für Kinder von Alleinerziehenden, wenn ein Partner seiner Unterhaltspflicht nicht nachkommt. Plan ist, den Vorschuss künftig nur noch bis zum 16. Geburtstag zu zahlen, statt bis 18. Betroffen wären rund 80.000 Jugendliche. Zu viel Bürokratie gilt als Bremsklotz für die Wirtschaft und deswegen soll es weniger von ihr geben. Die Bundesregierung hat Maßnahmen auf den Weg gebracht. Künftig sollen zum Beispiel elektronische Überweisungen möglich sein und die E-Patientenakte deutlich mehr Funktionen bekommen. Mit den Jobcentern sollen verbindliche Absprachen per E-Mail und Videotermine möglich werden und Unternehmen sollen weniger dokumentieren müssen. Den Tankrabatt gibt's nicht mehr und im Nahen Osten greifen sich die USA und der Iran weiter an. Das macht sich an den Tankstellen bemerkbar. Vor allem Diesel hat sich in den letzten 7 Tagen massiv verteuert, teilte der ADAC mit. Im bundesweiten Tagesdurchschnitt kostete ein Liter gestern 2,07 Euro. Vor einer Woche waren es noch rund 12 Cent weniger. Auch Superbenzin ist spürbar teurer. England oder Argentinien, wer bekommt es im großen Finale mit Spanien zu tun? Das klärt sich heute ab 21 Uhr im zweiten Halbfinale der Fußball-WM. Die Three Lions sehnen sich nach dem ersten Titel seit dem WM-Triumph vor 60 Jahren. Philipp Detlefs berichtet.
12: Gegen Titelverteidiger Argentinien geht es für England um mehr als nur Fußball. Die Rivalität beider Nationen ist politisch vom Falklandkrieg geprägt, sportlich vom WM-Viertelfinale 1986 mit der berühmten Hand Gottes. Damals erzielte Diego Maradona für Argentinien ein irreguläres Tor mit der Hand. England-Trainer Thomas Tuchel spricht von einer der größten Rivalitäten im Weltfußball.
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14: Herzlich willkommen zu Bennys besten Balladen. Danke Fritz, schönen Feierabend. Heute ist ja der Ich-mag-Pferdetag. Der Ursprung dieses Tages liegt zwar im englischsprachigen Raum, doch auch hierzulande erfreut er sich wachsender Beliebtheit. Viele Pferdeliebhaber nutzen ihn, um sich bewusst Zeit für ihr Lieblingstier zu nehmen, sei es beim Reiten, Pflegen oder einfach durch das Beobachten auf der Koppel. Pferde faszinieren den Menschen seit Jahrhunderten, sei es durch ihre Eleganz, ihre Kraft oder die besondere Verbindung, die viele zu ihnen empfinden. Wie startet man an so einem Tag eine Sendung? Am besten mit einer Band, die sich Verrücktes Pferd nennt. Crazy Horse war nicht nur die Begleitband von Neil Young, sie haben auch eigene schöne Platten veröffentlicht. Dieses Stück kennt man unter anderem von Rod Stewart. I don't want to talk about it.

Der legendäre britische Rockmusiker und Songwriter Ian Hunter, Seeing Double, also er sieht doppelt, der ehemalige Leadsänger der Glamrock-Gruppe Mott the Hoople ist ja auf der Bühne und bei Auftritten fast ausnahmslos mit einer markanten dunklen Sonnenbrille zu sehen. Trotz seines hohen Alters ist Ian Hunter weiterhin im Studio aktiv. Joe Satriani begann mit 14 Jahren Gitarre zu spielen, tief getroffen vom Tod seines Idols Jimi Hendrix. Sein zweites Studioalbum Surfing with the Alien 1987 machte ihn über Nacht zum Superstar der instrumentalen Rockmusik. Vor seinem weltweiten Erfolg unterrichtete er Gitarrengrößen wie Kirk Hammett von Metallica oder Steve Vai. Heute wird der amerikanische Rockgitarrist 70 Jahre alt. Happy Birthday!

den späten 70ern spielte er die Rolle des Paul McCartney im Broadway-Musical Beatlemania. Kein Wunder also, dass er auch Mitglied der Beatles-Tribute-Band The Weaklings ist. Percy Sledge wurde vor genau 60 Jahren, also am 15. Juli 1966, durch die RIAA, also die Recording Industry Association of America, die goldene Schallplatte für seinen Hit When a Man Loves a Woman verliehen.

bin ich mal Wheels, der amerikanische Sänger, Songwriter und Multi-Instrumentalist Glenn Burtnick, der vor allem als Mitglied der Rockband Styx bekannt wurde, bei der er in den Jahren 1990 bis 91 und erneut von 1999 bis 2003 aktiv war. In

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den 90ern. Glenn Hughes, den man auch The Voice of Rock nennt. Er sang und spielte Bass bei Gruppen wie Trapeze, Deep Purple, Black Sabbath oder Phenomena. Das war er gerade mit einem alten Deep Purple Song, den er zusammen mit David Coverdale komponiert hatte. You Keep On Moving. Und davor aus den 80ern Taylor Dane, weltbekannte amerikanische Pop-, Soul- und Dance-Sängerin, die Ende der 80er Jahre zu einer Ikone der Popmusik aufstieg. Mit ihrer markanten, kraftvollen Stimme verkaufte sie weltweit über 75 Millionen Tonträger und hatte Hits wie, das gerade gehörte, Love Will Lead You Back. 1978 stehen die Rolling Stones mit ihrem Album Some Girls auf Platz 1 in den amerikanischen LP-Charts. Ich habe daraus jetzt einen Song rausgesucht, der einen gehörigen Touch Country hat, aber trotzdem typisch Stones ist. Far Away Eyes.

Ein Lieblingstitel von Schwarzwald-Radiohörerin Sabine. Bab mit Bukans Zaubere aus dem tollen Album von Drinnen nur Drusse. Bei der Gelegenheit gleich mal der kleine Tipp, falls ihr einen Songvorschlag für diese Sendung habt, dann bitte eine E-Mail schreiben. WhatsApp funktioniert ja leider nicht. Die Adresse lautet benny.schnier@schwarzwaldradio.com. Künstler und Titel nicht vergessen und ich schaue dann, wann ich euren Wunsch einbauen kann. Normalerweise spiele ich einen Song innerhalb kurzer Zeit nicht zweimal. Aber in diesem Fall kann ich, glaube ich, eine Ausnahme machen. Ich habe ja in der letzten Sendung Wish You Were Here von Rednecks gespielt und der Jens aus Chemnitz hat mich darauf aufmerksam gemacht, dass es auch von Blackmore's Night eine tolle Version dieses Titels gibt. Danke dafür.

Mega-Duett zweier Superstars, Barbra Streisand und Barry Gibb mit Guilty. Auch die Liste der Musiker der nächsten Stunde kann sich sehen lassen, finde ich. Joy Division, Cream, Simply Red, Supertramp oder Chaka Khan. Mein Tipp, dranbleiben.

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8: Die zweite Stunde Bennys beste Balladen. Linda Ronstadt füllte in den 70er Jahren als erste Frau ganze Stadien mit ihren Konzerten. Ihre einstige Begleitband formierte sich später als die weltberühmten Eagles. Sie feierte Welthits mit Songs wie Blue by You, You're No Good oder When Will I Be Loved. Mitte der 80er nahm sie gefeierte Orchesteralben auf und ehrte mit dem Bestselleralbum Canciones de mi Padre ihre mexikanischen Wurzeln. Legendär ist auch das mit Emmylou Harris und Dolly Parton aufgenommene Grammy-prämierte Album Trio. Im Jahr 2013 machte sie öffentlich, dass sie an einer Parkinson-Erkrankung leidet. Da die Krankheit ihre Stimmbänder beeinträchtigt, musste sie ihre Gesangskarriere vollständig beenden. Heute wird die Königin des Rock, wie sie in den 70ern genannt wurde, 80 Jahre alt. Happy Birthday!

Holding On to the Night, Axe, 1979 in Gainesville, Florida gegründet. Die Band entstand aus den Überresten der Gruppe Babyface. Nach zwei mäßig erfolgreichen Alben gelang mit dem dritten Album Offering der kommerzielle Durchbruch. Auf dem Höhepunkt ihres Erfolgs während einer Tournee mit Mötley Crüe kam es zu einem schweren Autounfall. Gitarrist Michael Osborne verstarb, Frontmann Bobby Barth wurde schwer verletzt. Dies führte zur vorzeitigen Auflösung der Band. Ende der 90er Jahre formierte Bobby Barth die Band mit neuen Musikern neu. Sie tourten vor allem in Europa und den USA. Genau 40 Jahre nach dem Debüt veröffentlichte die Band 2019 mit The Final Offering ihr offizielles Abschiedsalbum. Ian Curtis war der charismatische Frontmann der Post-Punk-Band Joy Division. Durch seine tiefen melancholischen Liedtexte, seine markante Stimme und seinen unverkennbaren zuckenden Tanzstil auf der Bühne wurde er zu einer der einflussreichsten Ikonen der modernen Musikgeschichte. Er starb im Alter von nur 23 Jahren. Heute wäre er 70 Jahre alt geworden.

Sie galten als erste Supergroup der Musikgeschichte, Cream mit Strange Brew. Das Trio mit Eric Clapton kombinierte Blues, Hard Rock und psychedelischen Rock auf unnachahmliche Art und Weise und verkaufte trotz der relativ kurzen Schaffenszeit von knapp 2 Jahren weltweit über 15 Millionen Tonträger. Tracy Spencer aus Waterloo, Iowa, startete ihre Karriere im Teenageralter. Sie begann bereits im Alter von 3 Jahren zu singen und nahm mit 5 Jahren an Schönheitswettbewerben für Kinder teil. Neben ihrem musikalischen Talent war sie in ihrer Jugend eine Musterschülerin und spielte erfolgreich Basketball an der Columbus High School. Der Startschuss für ihre professionelle Karriere fiel 1987, als sie im Alter von nur 11 Jahren den Nachwuchswettbewerb der TV-Show Star Search gewann. Am Sonntag ist sie 50 Jahre alt geworden und wir hören sie jetzt mit ihrem R&B-Nummer-1-Hit Tender Kisses.

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0: Heute vor 37 Jahren auf Platz 1 in den USA. Simply Red, If You Don't Know Me By Now. Mick Hucknall und seine Jungs hatten diesen alten Harold Melvin and the Blue Notes Klassiker so verinnerlicht, als wäre er für sie geschrieben worden. Wer die Gruppe noch nie live gesehen hat, hat definitiv was verpasst. Die 40 Years Jubiläumstour war ja erst im letzten Herbst, aber es gibt einen fantastischen Konzertmitschnitt. Das spektakuläre Jubiläumskonzert aus Chile wurde als weltweites Kinoevent und Live-Album unter dem Titel Holding Back the Years, 40 Years of Simply Red veröffentlicht. Schwarzwald-Radiohörerin Nancy hat mir geschrieben: Hallo Benny, ich wünsche mir für einen deiner nächsten Balladenabende den Titel Rudi von Herwig Mitteregger. Dieser erschien 1983 mit seinem ersten Soloalbum nach der Trennung von Spliff. Dieses Musikstück ist unvergleichlich, ganz besonders, wenn man sich darauf in absoluter Ruhe und hochwertigem Equipment einlassen kann.
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Wenn man jemandem demonstrieren möchte, wie genial die Band Supertramp war, dann empfehle ich einfach, diesen Titel vorzuspielen. Fool's Overture aus dem 77er Album Even in the Quietest Moments. Ein absolutes Meisterwerk, finde ich. Danke an Moni für diesen Wunsch. Sanfter Gruppengesang, starke Vokalharmonien und Einflüsse aus Folk und Country-Musik. Dafür waren The Cats bekannt. Die Gruppe aus dem holländischen Volendam feierte von Mitte der 60er bis in die 80er Jahre internationale Erfolge. Hier sind sie mit einer schönen Coverversion des Kevin Johnson-Titels Rock'n'Roll.

Chaka Khan mit tatkräftiger Unterstützung von Bruce Hornsby am Piano. Musik aus dem Krimi-Drama Clockers von Spike Lee. Der Begriff Clockers bezeichnet im Straßenjargon Drogendealer auf der untersten Ebene, die rund um die Uhr, also around the clock, an Straßenecken arbeiten. Sehr spannender Film. Das waren Bennys beste Balladen für heute. Bis nächste Woche.

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7: Ich bin Stefan Schütz. Bundeskanzler Merz zeigt sich im Streit mit der SPD um Kürzungen beim Unterhaltsvorschuss gesprächsbereit. Noch gäbe es kein Gesetz, sagte der CDU-Chef. Den Unterhaltsvorschuss übernimmt der Staat für Kinder von Alleinerziehenden, wenn ein Partner seiner Unterhaltspflicht nicht nachkommt. Plan ist, den Vorschuss künftig nur noch bis zum 16. Geburtstag zu zahlen, statt bis 18. Betroffen wären rund 80.000 Jugendliche. Bewegung, gesunde Ernährung und ein aktives Sozialleben, das alles kann das Risiko an Demenz zu erkranken deutlich senken. Das betont die Weltgesundheitsorganisation in neuen Empfehlungen. Bis zu 45% des Demenzrisikos sind laut WHO auf Faktoren zurückzuführen, die Menschen selbst beeinflussen können. Rauchen und Alkohol zum Beispiel erhöhen das Risiko. Weltweit leben rund 57 Millionen Menschen mit Demenz. Heilende Medikamente gibt es bisher nicht. Seit Monaten wird über Verbote und Einschränkungen von Social-Media-Angeboten für Kinder und Jugendliche debattiert. Sie selbst empfinden sie als Wechselspiel zwischen positiven und belastenden Erfahrungen. Fiona Reinhardt berichtet über eine entsprechende Studie.
8: Für rund 80% der Jugendlichen sind soziale Medien ein wichtiger Zugang zu Wissen und etwa die Hälfte von ihnen berichtet, sich dort verstanden zu fühlen. Gleichzeitig lenke Social Media sich von wichtigen Dingen ab und raube ihnen Zeit für Erholung und Freizeitaktivitäten. Als besonders belastend nehmen die jungen Menschen unter anderem ungewollte Nacktbilder, Mobbing und drastische Gewaltdarstellungen wahr.
7: Ein Zugchef geht gerade viral wegen einer ungewöhnlichen Rettungsaktion. Ein ICE von Sylt nach Berlin hatte am Samstag nicht genug Toilettenpapier an Bord. Deshalb ist der Zugchef in Hamburg-Bergedorf ausgestiegen, hat im Supermarkt 3 Packungen gekauft und ist damit zum Zug zurückgekehrt. Ein Fahrgast hat die Szene gefilmt und auf Instagram gestellt. Am Nachmittag gab es bereits mehr als 700.000 Aufrufe.
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8: Ich bin Florian Klaus. Künftig sollen alle 4-Jährigen vor der Schule zum Sprachtest. Das geht aus dem Entwurf eines neuen Kita-Gesetzes hervor. Ministerin Prien will damit die Bildungschancen aller Kinder angleichen. Tanja Wagner berichtet.
9: Mehr Kinder in öffentlicher Betreuung, möglichst früh Bescheid wissen, wenn es Probleme gibt und rechtzeitig auf diese Probleme reagieren. Das ist der Kern des Gesetzes, den die Bildungsministerin im Kopf hat. Die Tests sollen auch 4-Jährige absolvieren, die nicht in der Kita sind. Grundgedanke dabei ist, dass Kinder nur mit ausreichenden Sprachkenntnissen in der Grundschule dem Unterricht folgen können.
8: Beschäftigte sollen künftig leichter eine neue Stelle ausprobieren können, ohne beim alten Arbeitgeber kündigen und beim neuen zusagen zu müssen. Das Bundeskabinett hat ein entsprechendes Gesetz auf den Weg gebracht. Beschäftigte sollen bis zu 6 Wochen bei einem potenziellen neuen Arbeitgeber reinschnuppern können. Nützlich soll das für Krisenbranchen sein, also wenn schon feststeht, dass eine Stelle bald wegfällt. In Frankreich ist Sterbehilfe für schwerkranke Menschen künftig erlaubt. Ein neues Gesetz erlaubt unheilbar Erkrankten im fortgeschrittenen Stadium mit unerträglichen Leiden den assistierten Suizid, auch wenn sie eine Behandlung abbrechen oder ablehnen. Voraussetzung ist, dass die Betroffenen ihren Wunsch klar und freiwillig gegenüber einem Arzt äußern können und sich der Konsequenzen bewusst sind. Bei der Fußball-WM ist Halbzeit im 2. Halbfinale zwischen England und Titelverteidiger Argentinien. Tore sind noch keine gefallen in Atlanta, es steht zur Pause noch 0:0. England oder Argentinien, der Sieger trifft am Sonntag im WM-Finale auf Spanien, der Verlierer muss sich mit dem Spiel um Platz 3 am Samstag gegen Frankreich begnügen.
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1: 15. Juli 1986. Falco ist neu in den Charts mit The Sound of Music. In dieser Nummer singt Falco von der einen Sprache, die uns alle vereint, die Musik. Und gleichzeitig ist der Song eine Hymne an all die großen Musiker, die großen Songs und alles, was für Falco mit Musik zu tun hat. Dabei erwähnt er zum Beispiel John Lennon, Paul McCartney und Cole Porter. In einem anderen Satz kommen Pavarotti und Bob oder wie Falco sagt, Bobby Dylan vor. Er bezieht sich auf Elvis Presley und seine verschiedenen Songs. Eben auf den ganzen Sound of Music. Es ist einfach ein gigantischer Titel, der sich irgendwie immer mehr steigert. Man kann eindeutig sagen, diese Nummer ist eins von Falcos größten Meisterwerken.
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8: Ich bin Florian Klaus. Deutschland soll unbürokratischer werden. Dafür hat die Bundesregierung eine Reihe von Maßnahmen beschlossen. Zu den geplanten Änderungen gehört etwa, dass sich E-Autofahrer künftig keine grüne Plakette mehr besorgen müssen, um in Umweltzonen zu fahren. Arbeitslose müssen außerdem nicht immer persönlich beim Amt vorbei, sondern können auch per Videoschalte Pflichttermine erledigen. Und im Gesundheitswesen wird unter anderem die elektronische Überweisung eingeführt. Die Koalition hat Tritt gefasst. Das ist die zentrale Botschaft, die Kanzler Merz bei seiner Sommerpressekonferenz ausgesendet hat. Der Frage nach Fehlern wich er aus. Nach Protest der SPD gegen Einschnitte beim Unterhaltsvorschuss für Alleinerziehende gibt sich der Kanzler aber gesprächsbereit. Tanja Wagner berichtet.
9: Der Unterhaltsvorschuss soll nur noch für Kinder bis 16 gelten, nicht mehr wie bisher bis 18. Für Alleinerziehende, deren Partner sich ohnehin drücken, ist der Wegfall von knapp 400 Euro schlicht eine Katastrophe. Das geht so gar nicht, heißt es von der SPD. Merz dagegen sagt, die Kosten für diese Leistung hätten sich binnen 8 Jahren vervierfacht. Angesichts der akuten Finanznot der Kommunen sei das auf Dauer nicht tragbar.
8: Bewegung, gesunde Ernährung und ein aktives Sozialleben. Wer diese Dinge hat, kann damit sein Demenzrisiko deutlich senken. Das schreibt die Weltgesundheitsorganisation. Was allgemein gut für die Gesundheit sei, schütze demnach auch vor Demenz. Bis zu 45% des Risikos sei auf Faktoren zurückzuführen, die der Mensch beeinflussen könne, hieß es. Die sozialen Aktivitäten sind dabei neu auf der Empfehlungsliste. Bei der Tour de France hat Søren Varenschold die 11. Etappe gewonnen. Der Norweger setzte sich nach 161,5 Kilometern im Zielsprint durch. Tagessieger Varenschold gewann letztes Jahr die Deutschlandtour. Das gelbe Trikot des Gesamtführenden trägt weiterhin Tadej Pogacar aus Slowenien.
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8: Ich bin Florian Klaus. Argentinien ist Spanien ins Finale der Fußball-Weltmeisterschaft gefolgt. Der Titelverteidiger gewann ein dramatisches Halbfinale in Atlanta gegen England mit 2:1. Anthony Gordon brachte die Engländer zunächst in Führung, doch in der Schlussphase drehte Argentinien die Partie durch Treffer von Enzo Fernandez und Lautaro Martinez. Das WM-Endspiel Spanien gegen Argentinien ist am Sonntag in New York. Am Samstag stehen sich Frankreich und England in Miami im Spiel um Platz 3 gegenüber. Wer in einer Krisenbranche arbeitet und noch fest in seinem Job ist, tut sich oft schwer, gleichzeitig etwas Neues zu suchen. Die Regierung will hier neue Möglichkeiten schaffen. Das Bundeskabinett hat grünes Licht für einen Gesetzentwurf zur Job-to-Job-Erprobung gegeben. Lea Matschulat berichtet.
9: Die Job-to-Job-Erprobung ist nicht für jeden gedacht, sondern konkret für diejenigen, deren Anstellung absehbar enden wird, weil zum Beispiel der Betrieb 200 Stellen bis in 2 Jahren abbauen wird. Um im Anschluss möglichst ohne Lücke einen neuen Job zu haben, sollen sich Arbeitnehmer künftig ein paar Wochen in anderen Firmen vorstellen und umschauen können, in Absprache mit dem Noch-Arbeitgeber.
8: Außerdem hat die Bundesregierung noch einige Maßnahmen zum Bürokratieabbau beschlossen, zum Beispiel im Gesundheitswesen. So soll die elektronische Überweisung eingeführt werden und die Leistungen der elektronischen Patientenakte deutlich erweitert werden. Außerdem soll in den Jobcentern künftig mehr digital ablaufen, etwa mit Terminen per Videoschalte. Sturm und Hagel haben in den vergangenen Tagen an einigen Orten die Ernte zerstört. Durch die Unwetter sei innerhalb von 48 Stunden ein Schaden von mindestens 50 Millionen Euro entstanden, heißt es von der Spezialversicherung Vereinigte Hagel. 100.000 Hektar Fläche seien demnach beschädigt worden. Aus den Regionen Nürnberg und Stuttgart etwa gäbe es Berichte über teils verheerende Totalschäden.
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1: Ich bin Florian Klaus. Nach dem Weltmeistertitel in Katar 2022 hat Argentinien erneut das Finale der Fußball-WM erreicht. Der Titelverteidiger gewann das Halbfinale von Atlanta gegen England mit 2:1. Die Engländer gingen dabei zunächst in Führung. Mit 2 späten Treffern bog Argentinien das Spiel aber noch um. Im WM-Finale treffen die Argentinier am Sonntag auf Europameister Spanien. Schon am Samstag stehen sich im Spiel um Platz 3 Frankreich und England gegenüber. Die Koalition hat Tritt gefasst. Das ist die zentrale Botschaft, die Kanzler Merz bei seiner Sommerpressekonferenz ausgesendet hat. Der Frage nach Fehlern wich er aus. Nach Protest der SPD gegen Einschnitte beim Unterhaltsvorschuss für Alleinerziehende gibt sich der Kanzler aber gesprächsbereit. Tanja Wagner berichtet.
2: Der Unterhaltsvorschuss soll nur noch für Kinder bis 16 gelten, nicht mehr wie bisher bis 18. Für Alleinerziehende, deren Partner sich ohnehin drücken, ist der Wegfall von knapp 400 Euro schlicht eine Katastrophe. Das geht so gar nicht, heißt es von der SPD. Merz dagegen sagt, die Kosten für diese Leistung hätten sich binnen 8 Jahren vervierfacht. Angesichts der akuten Finanznot der Kommunen sei das auf Dauer nicht tragbar.
1: Mit Sprachtests für alle 4-Jährigen und gezielter Förderung in den Kitas will Bundesbildungsministerin Prien die Bildungschancen von Kindern in Deutschland angleichen. Sie hat den Entwurf eines neuen Kita-Gesetzes vorgelegt. Bis 2034 verspricht der Bund insgesamt mehr als 9 Milliarden Euro für das Vorhaben. Aus Sicht des Paritätischen Gesamtverbands ist das zu wenig, um die steigenden Anforderungen in der Kindertagesbetreuung zu finanzieren. Die Kontrollen an der Grenze zwischen Deutschland und Österreich sollen erstmal bleiben. Das haben die Innenminister Dobrindt und Kahner nach einem Treffen gesagt. Die Kontrollen seien demnach funktionsfähig und miteinander abgestimmt. Kahner zufolge ist durch sie illegale Migration zurückgedrängt worden. Die EU-Kommission hatte empfohlen, die Kontrollen schrittweise abzuschaffen.
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1: Hallo aus Deutschlands schönster Genießerecke, dem größten Mittelgebirge und Kinder- und Familienferienparadies, dem Schwarzwald. Mein Name? Zara Roth. Ich lebe da, wo andere Urlaub machen und nehme euch mit auf meine Touren. Visit Black Forest ist der Podcast für alle, die den Wald lieben und eure Reiseinspiration in unter 20 Minuten. Diese Folge ist Kinderkram. Also im wahrsten Sinne des Wortes. Rund 14 Millionen Menschen in Deutschland sind unter 18 Jahre alt. Ich weiß gar nicht, ob sie es wussten. Und die wollen und die können auch was erleben hier im Schwarzwald.
2: Ich hänge am Stein und ich muss irgendwie das Seil. Also ich muss Fabian sichern. Und ich gebe den Seil los.
3: Dein Gurt ist um den Stein gebunden, aber hinter dir geht auch eine Klippe einfach mal 100 Meter runter.
2: Ja, aber ich bin ja auch sicher, oder?
4: Du bist sicher. Sie ist absolut sicher.
1: Ich besuche eine Klasse beim Schlosswand hoch und runter. Klettern, beim Floß bauen. Außerdem verrate ich euch die tollsten Erlebnisse, Ausflüge für und mit Kindern, auch abseits der großen Player, wo Familien richtig sparen können und gefährlich gute Geheimtipps. Das alles gibt's in dieser Folge. Also los geht's.
3: So, heute ist Kinder-Action im Schwarzwald. Das ist das große Thema, weil immer wieder gehe ich im Schwarzwald so umeinander, mach irgendwelche Wanderwege und da gibt es auch welche, zum Beispiel so dieses Annis Schwarzwaldgeheimnis und so, diese Abenteuer-Action, ich löse Rätsel, Schnitzeljagdspiele und immer wieder stoße ich auf tolle Indoor-Spielplätze oder so spezielle kleine Sachen für Kinder, aber ich dachte, wir machen jetzt mal eine ganze Folge zu, was können Kinder im Schwarzwald erleben und was da auf jeden Fall mit dazu gehört, ist natürlich Wildnispädagogik. Wir haben einfach viel Wildnis, wir haben einfach Wald, man kann hier mega viel machen mit Kindern und jetzt bin ich gerade am Schloss Ortenberg mit Jörg Schulze, er ist der Chef von Wildzeit, ein Abenteuerunternehmen. Nee, wie beschreibst du dein Business?
4: Wir sind ein erlebnispädagogischer Anbieter.
3: Okay, genau. Und jetzt sitzen hier gerade zwei Klassen rum oder eine?
4: Ist eine.
3: Eine achte Klasse, wenn ich das richtig verstanden habe. Was haben die heute gemacht? Oder was machen die noch?
4: Die dürfen sich heute abseilen und klettern. Einmal an der Burgmauer runter sozusagen abseilen und einmal an der Burgmauer hochklettern.
3: Das ist aber schon öfter gemacht worden hier, eine Burgmauer hoch und runter. Das ist jetzt nicht das erste Mal.
4: Nee, genau. Wir machen das schon seit vielen, vielen Jahren. Insgesamt, glaube ich, 12 Jahre jetzt hier an der Burgmauer. Genau, das ist alles natürlich nach Sicherheitsstandards und mit Seilen und Karabinern, wie im Kletterpark theoretisch auch.
3: Der Ort hier ist wunderschön. Also das Schloss Ortenberg, das sieht man ja auch von der A5 so. Das ist so rangeschmiegt über den Weinbergen am Fuße des Schwarzwalds. Man guckt hier auf die Vogesen, auf den Rhein.
4: Das Kinzigtal hinten.
3: Das Kinzigtal, ah ja,
4: Gengbach.
3: Stimmt, die Kinzig fließt hier vorbei.
4: Ja.
3: Ja, also so am Fuße des Schwarzwalds und das ist eines der Abenteuer.
4: Genau, die ziehen jetzt Helm und Gurte an, die werden jetzt praktisch eine Gurteinweisung gemacht und dann dürfen die erste Gruppe geht praktisch die Burgmauer runter, ungefähr 10 Meter seilen die sich ab. Und die andere darf an einer Strickleiter die Mauer hochklettern und danach wird praktisch getauscht, sodass jeder einmal mal klettern und abseilen darf.
3: Ich gehe später, glaube ich, ist heute auch noch parallel unten am Weiher Floßbau-Workshop, da gehe ich auch noch mal hin.
4: Das ist auch mit dem Schloss Ottenberg zusammen, wie gesagt, ist ja eine Jugendherberge und die Schulklassen buchen das gerne und dann buchen die eben auch mal gerne einen Floßbau unten und da baut man einfach aus Tonnenfässern, Balken, alle möglichen Seile, baut man sich einen Floß und dann geht man mit auf den kleinen Ottenberg-Weiher praktisch eine Runde drauf rumschippern.
3: Toll.
4: Und im Zweifelsfall auch mal bei dem Wetter schon baden.
3: Wenn man das Fluss nicht so gut gebaut hat.
4: Nee, die Kinder gehen tatsächlich echt gerne baden bei dem Wetter. Wir haben Tag Action und im Nachhinein, wenn man sie befragt, wir haben immer so eine spannende Frage und ich nutze die gerne. Ich hätte heute Morgen nie gedacht, dass...
3: Das. Oh, schön.
4: Also da kommt es ganz oft, ich hätte nie gedacht, dass ich die Mauer runtergehe oder ich hätte nie gedacht, dass mich die Jungs hier unten sichern oder manchmal beim Floßbau, dass wir gemeinsam im Floß zusammen hinbekommen oder solche Dinge. Das ist sehr, sehr spannend, was da alles passiert.
3: Wer ist schon die Mauer runter? Wer hat Jack zu sagen, wie es war?
5: Ja, alles
3: Wie heißt du?
5: Ich heiße Jack. Ich bin in der 7. Klasse in der Julius-Leber-Schule Breisach. Man konnte die Leiter hoch und an der Wand runter. Ich bin zuerst die Leiter hoch, dann die Wand runter.
3: Hast du ein flaues Gefühl im Bauch, weiche Knie? Wie fühlt sich das an?
5: Man muss halt den Leuten, die unten oder halt oben sind, vertrauen mit dem Seil. Die Beine sind eigentlich nicht steif, sondern die zittern eher so ein bisschen.
3: Okay, und wer ist als allererstes gegangen? Gibt es irgendwie so Draufgänger, die sich als erstes trauen? Du? Bist du schon mal klettern gewesen vorher oder wieso hast du dich sofort getraut?
6: Ich wollte es einfach mal als erstes probieren.
3: Du bist ja ganz schön mutig.
6: Ja, man hat es ja bei gebracht bekommen.
3: Wie machst du das einfach? Du atmest einmal tief durch und machst einfach und denkst nicht drüber nach? Oder?
6: Einfach machen.
7: Also ich bin die Frau Riedel. Mhm. Wir arbeiten in Breisach. Wir sind jetzt den ganzen Weg gekommen und haben uns in die Burg verliebt, die einfach wunderschön ist. Wunderschöner Ort für eine Klassenfahrt und man kann hier in der Bewegung total schöne Sachen machen. Also es gehört mit zum Programm. Das ist total spannend für die Kinder. Und dann haben wir gesehen, dass die Jugendherberge dieses Zusatzprogramm anbietet und haben uns dann eben für eins entscheiden müssen. Mhm. Das ist das, was bei den Kindern am besten ankam, ganz einfach.
3: Kommt der Nächste. Wer ist das?
8: Mio.
3: Und was meinst du? Mio ist schnell unterwegs, oder?
8: Ja, der schafft es bestimmt auch.
3: Das sieht so flink aus.
8: Mio, du darfst dich hier nocken, ne?
9: Leute, steh mal richtig an die Wand ran mit beiden Füßen.
10: Boah, Digga, ich muss dein Gewicht gerade haben.
9: Ja.
10: Soll ich mich so abstoßen?
9: Ja, machen wir mal.
3: Wie war's?
11: Aufregend. Also oben hat man noch ein bisschen Schiss, so von der Höhe her.
9: Gib dem hier das
11: Aber
9: Seil
11: wenn man
9: runter.
11: Unten ist, dann ist es cool.
9: So, jetzt hüpf mal.
10: Ja, wie geil. Richtig geil. Das ist
9: schon. Du machst schon häufiger Klettern, oder?
10: Ja.
9: Okay, merkt man. Guck mal, dass du das Seil zwischen deine Hände legst, bitte. Also zwischen, genau, wunderbar, perfekt. So, okay. Ja, du hebst es gleich ab. Lass mal alles loslassen, ganz loslassen. Ist doch voll entspannt, oder? Möchtest du weiter hoch?
8: Nee, Digga. Nee.
9: Sicher? Möchtest du runter?
8: Ja.
9: Okay, wir lassen dich ab, ja?
1: Ganz schön anstrengend, so eine 10-Meter-Mauer hochzukraxeln an einer Sprossenleiter. Und abseilen aus 10 Metern, das mag leicht aussehen und bergab gehen, erfordert aber vollste Konzentration, auch für die, die unten absichern. Zeit für eine Abkühlung. Weit unterm Schloss Ortenberg liegt ein kleiner Weiher, auf dem an die 10 Floße schwimmen. Alle selbst gebaut, unter Anleitung der Wildzeit-Mitarbeiterinnen wie Lea.
3: Also, sie leben noch alle. Okay. Und ihr bringt alle Materialien mit?
12: Genau. Große Tonnen, viel Holz und die werden mit Seilen verbunden, sodass sie einen Floß ergeben.
3: Und sodass ihr die auch wiederverwenden könnt?
12: Genau, im besten Fall. Irgendwann, früher oder später, muss man das eine oder andere Ding austauschen, aber im Grunde werden sie immer wiederverwendet.
3: Ach nee, eine Gruppe ist noch auf dem Wasser gucken.
12: Die soll, glaube ich, gleich runter.
3: Die wollen aber nicht. Eine will
12: schaut
3: auch immer
12: nicht. So aus.
3: Das ist sozusagen euer Stammweiher. Also hier gibt es immer Floßbauabenteuer.
13: Ja, hier ist für alle Klassen, die in Ortenberg sind, die landen irgendwann hier auf und im Weiher.
3: Sehr schön. Schön, aber es hat so ein bisschen was Tom Sawyer-mäßiges, oder? So ein bisschen Huckleberry Finn.
13: Ja, auf jeden Fall. Wobei ich bezweifle, dass die Tonnen hatten. Ja, wahrscheinlich aus Holz gebaut. Fässer,
3: ja,
13: genau.
3: Fässer,
13: Metallölfässer,
3: genau.
13: Bestimmt.
3: Darf ich euch fragen, wie euer Tag war?
10: Ja. Kalt, gut und kalt.
3: Wie habt ihr gebraucht, das zu bauen?
10: Keine Ahnung, ich glaube 3 Stunden oder so, weil wir wussten halt erst nicht, wie viele Hölzer man braucht.
3: Ja, klar.
10: Und wie man das halt bauen musste. Das wussten wir halt am Anfang nicht.
3: Ihr habt jetzt gelernt, was? Paddeln, Knoten, irgendwas Neues gelernt, was ihr vorher noch nicht konntet heute?
10: Ich glaube, eine neue Technik haben wir gelernt, wie man einfach so einen Floß baut, falls man weiß ja nie, was passiert.
3: Ja, genau.
10: Ja.
3: Der Anstieg des
10: Ja, am Ende, man spawnt so im Dschungel und dann
3: muss
10: man einen Floß bauen, ich weiß nicht.
3: Okay.
10: Und dann sucht man sich halt die Materialien und dann.
3: Also im Fall einer Zombie-Apokalypse bist du jetzt in der Kompetenzskala ein bisschen nach oben gerutscht.
10: Ja.
3: Sehr gut.
10: Genau.
14: Also es war am Anfang halt sehr holprig, aber es war trotzdem sehr cool. Das Wasser war aber auch sehr, sehr kalt.
1: Apropos kaltes Wasser. Über 160 Freibadanlagen gibt es im Schwarzwald. In vielen davon ist der Eintritt mit der Schwarzwald-Card frei. Kleine Randnotiz für alle, die jetzt den Europapark Ruß bzw. die Wasserwelt Rolantica vermissen in der Folge und das Freilichtmuseum Vogtsbauernhof, also die großen Player. Ja klar, 70% der Besucher in Deutschlands tollstem Vergnügungspark sind Familien. Aber wenn ihr mehr über den Park wissen wollt, dann hört mal rein in die Folge Mack, Mross und Monaco, 50 Jahre Europapark. Und auch zum Freilichtmuseum gibt es schon eine Folge Visit Black Forest. Höfe, Holz, Historie, Schwarzwälder Freilichtmuseen heißt die. Einfach ein bisschen scrollen. Also diese Ausflugsziele kennt ihr. Wir stellen euch jetzt lieber Trips vor, die ihr noch nicht kennt. Wandertag.
15: Das Wandern ist des Müllers.
1: Was macht das Wort mit euch? Schlimme Erinnerungen? Oder vielleicht gute? Kaum einer hat keinen überstehen müssen in seiner Schulzeit. Dass Wandern aber nicht langweilig sein muss, das beweisen über 50 Erlebnis- und Kinderwanderwege in der gesamten Fremdenverkehrsregion.

0: viele, viele mehr. Alles nachzulesen auf der Seite schwarzwald-tourismus.info. Regen, Sturm und Schmuddelwettertipp für Trotzwetter schöne Tage mit Kindern im Schwarzwald. Ach, Kinder. Sie sind süß, meist unter 1,20 und nicht allzu lange in geschlossenen Räumen zu halten. Springen, toben, fliegen, das können die Kinder bei jedem Wetter in der Fandorena.
1: Ja.
0: Auch Feldberg. Für die Kleinsten gibt's einen Indoor-Spielplatz. Im Trampolinpark können dann alle zusammen fliegen und springen. Klettern und über allem schweben könnt ihr im Indoor-Hochseilpark ab 5 Jahren mit Begleitung. Klettern ohne Gurt geht auch. Das heißt Bouldern und ist ab 5 Jahren erlaubt. Freestyle Jump ist der Bereich der Fandorena, in dem ihr Luftsprünge, Saltos und Tricks üben könnt. Für alle ab 7 Jahren bis 99. Und wer über 1 Meter groß ist und lieber draußen klettern mag, der bucht Zeit im Outdoor-Kletterwald. Gehört auch zur Fandorena. Mit der Schwarzwaldcard ist 1 Stunde Fandorena und 2 Stunden Kletterwald umsonst. Ihr solltet gerade bei Schmuddelwetter rechtzeitig buchen über die Webseite. Überhaupt kommen Familien nicht an der Schwarzwaldcard vorbei. 149 Euro für 2 Erwachsene bis zu 3 Kinder bis 17 Jahre. Damit freien Eintritt in über 200 Attraktionen. Spare, spare, Trampolinspringe, wie der Schwarzwälder sagt. Oder so ähnlich. Ende des Service-Hinweises. Der alternative Wolf- und Bärenpark in Bad Rippoltz-Auschappach im Schwarzwald ist ein Wildtierschutzprojekt der Stiftung für Bären. Aktuell finden hier 10 Bären, 5 Wölfe und 2 Luchse aus schlechten Haltungen ein neues, ein naturnahes Zuhause. Die geretteten Parkbewohner haben oft Schlimmes erlebt, wurden im Zirkus gehalten, in kleinen engen Käfigen, Missbrauch durch Tourismus, illegaler Handel. Aber hier im Schwarzwald können sie auf 10 Hektar Wald- und Wiesenfläche das sein, was sie eigentlich sind, Wildtiere. Sie können miteinander agieren, sich aber auch verstecken, Höhlen graben, baden oder sich auch mal zur Winterruhe zurückziehen. Mit der Schwarzwaldcard bekommt ihr freien Eintritt. Neue Anlagen sind übrigens im Bau. Neben der neuen Auswilderungsanlage wird aktuell eine Wolfsreha gebaut mit flacherem Gelände, damit die nicht so steil laufen müssen, und eine neue Krankenquarantänestation. Ein ganz tolles Tierschutzprojekt, das auf jeden Fall unterstützens- und sehenswert ist. Die Lasertag Arena Denzlingen bei Freiburg ist über 850 Quadratmeter groß und damit eine der größten und modernsten Süddeutschlands. Gespielt wird in abgedunkelten Räumen, die mit Hindernissen und Verstecken labyrinthartig aufgebaut sind. In Teams spielt man um, ja, die höchste Punktzahl. Gefragt sind Teamwork, Ausdauer, Zielgenauigkeit und taktisches Vorgehen. Es ist ein actiongeladener Spaß, den man bei jedem Wetter haben kann.
2: When the laser hits your head and you realize you're dead, that's a laser tag.
0: Mit der Schwarzwaldcard ist 1 Spiel kostenfrei. Von Montag bis Donnerstag von 15 bis 22 Uhr jedenfalls. Das Gegenteil von Wandern ist wohl Rodeln. Im Freizeit- und Sportzentrum auf dem Meleskopf, direkt an der Schwarzwald-Hochstraße in Sand bei Bühl-Baden, warten 13 Steilkurven auf 1300 Metern und 8% Gefälle auf euch auf der Ganzjahresbobbahn. Allerdings ist das wirklich eine Schönwetterbeschäftigung. Bei Regen ist zu. Besonderes Gimmick, der vorne sitzende Bobfahrer kann sich eine VR-Brille aufziehen und so dann die Fahrt als Flug durch eine Fantasiewelt erleben für den extra Kick. Auch hier ist die Fahrt mit der Schwarzwaldcard umsonst. Gemütlicher und beinahe geräuschlos geht es dagegen auf der Black Forest Flyline in Schömberg mit M zu.
3: Ein schöner Flug.
4: Danke.
0: 500 Meter ist die Zipline lang. Von einem Turm aus schwebt ihr mit bis zu 12 km/h durch den Wald. 3,5 Minuten, die einem wirklich lang vorkommen, wenn man mit dem Hosenboden in der Luft schwebt. Wenn ihr die Flying Fox-Version des Flugs bucht, werdet ihr am Rücken aufgehängt, könnt die Arme ausbreiten und schweben wie ein Adler über die Baumwipfel. Magisch.
5: Adler sollen fliegen.
0: Und auch das ist drin bei der Schwarzwaldcard. Früher hieß es Schnitzeljagd.

0: heute Outdoor-Escape-Erlebnis. Wobei ihr hier nicht entkommen müsst, keine Sorge, aber es gibt ein ungeklärtes Verbrechen, das gemeinsam gelöst werden will. Das ist was für bis zu 8 clevere Köpfe, jeden Alters. Startpunkt der Tour ist das Schloss Schramberg. Angelegt ist das Spiel auf 2,5 Stunden. Wer danach noch Energie übrig hat, kann sich die schönen Autos im Automuseum vor Ort angucken. Bei den Wildnispädagogen soll man ja den Satz vervollständigen: Ich hätte nie gedacht, dass. Also ich sag mal so, ich hätte nie gedacht, dass ich noch nicht mal einen Bruchteil der Kinder-Action-Erlebnisse im Schwarzwald in diese Folge bekomme. Ich hoffe jedenfalls, es hat euch wenigstens neugierig gemacht, es hat euch gefallen und vor allen Dingen motiviert, mit oder ohne Kind, bei Sonne oder bei Regen rauszugehen und im Schwarzwald was zu erleben. Dieser Podcast wird mit ganz viel Liebe selbst gemacht, wie Omis Socken früher. Also lasst doch ein Like da, teilt das Ding und bis zum nächsten Mal im Schwarzwald. Eure Zara.
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1: Ich bin Florian Klaus. Nach dem Weltmeistertitel 2022 steht Argentiniens Fußballnationalmannschaft erneut im WM-Finale. In einem dramatischen Halbfinale hat sich das Team gegen England mit 2:1 durchgesetzt. Damit bekommt Argentinien am Sonntag die Chance, gegen Spanien den Titel zu verteidigen. Moritz Einzel berichtet.
2: Das erste Tor in diesem Halbfinale erzielten die Engländer. Anthony Gordon ließ das Team von Thomas Tuchel mit seinem Treffer nach einer knappen Stunde träumen. Doch dann drehten die Argentinier auf mit einer wahnsinnigen